0: Eintracht siegte bei Slovan Bratislava mit 3:0. Borussia Dortmund musste hingegen eine Niederlage hinnehmen. Das Team unterlag FK Bodø/Glimt aus Norwegen mit 0:1. Das Wetter in Deutschland. Nachts ist es überall trocken, Tiefstwerte 14 Grad auf Helgoland bis 0 Grad im Bayerischen Wald. Am Tage meist freundlich, im Süden gebietsweise länger neblig trüb, bei Höchstwerten von 15 bis 23 Grad. Am Freitag dann nach Nebelauflösung sonnig, später von Nordwesten her Wolken mit Regen. Die Temperaturen 15 bis maximal 24 Grad. Es ist 2:03 Uhr.
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1: Um 3 Uhr mit Olaf Knapp. Die Deutsche Bahn verbietet ab heute an allen Bahnhöfen das Trinken von Alkohol. Ausgenommen davon ist nur die Gastronomie an Bahnhöfen. Zu den Einzelheiten Ulrike Ufer aus der Nachrichtenredaktion.
2: Laut Bahn ist aber weiter erlaubt, Alkohol im Gepäck oder aus Einkäufen mitzunehmen, wenn er verschlossen ist. Das Verbot gilt demnach an allen 5.700 Bahnhöfen der DB. Laut Konzern wird damit ein weiterer Baustein für mehr Sicherheit und Sauberkeit umgesetzt. Die Bahn verweist auf die 40 großen Stationen, wo die Regel bereits besteht. Hier habe sich gezeigt, das Verbot sorgt für weniger Müll, weniger Konflikte und ein angenehmeres Umfeld für Reisende und Mitarbeiter. Wer die Vorgabe ignoriert, riskiert ein Hausverbot.
1: In Brüssel kommen heute und morgen die Staats- und Regierungschefs der EU zusammen. Ein Thema sind die Handelsbeziehungen mit China. Wegen billiger chinesischer Exporte sollen mögliche Schutzmaßnahmen mit Blick auf die eigene Industrie diskutiert werden. Für Streitigkeiten dürfte weiterhin der EU-Haushalt für die Jahre 2028 bis 2034 sorgen. Der Entwurf sieht eine Erhöhung des Etats vor. Deutschland und andere Staaten wie Schweden und Österreich fordern, ihn zu kürzen. In Berlin sollen die Sondierungen zwischen Linken, Grünen und SPD heute fortgesetzt werden. Von Linken-Fraktionschefin Eralp hieß es am Abend, Missverständnisse seien ausgeräumt. SPD-Fraktionschef Krach sagte dem RBB, die Linke habe zugesichert, dass die Erklärung der drei Parteien zum Vorgehen gegen Antisemitismus verbindlich gelte. Die Sondierungsgespräche waren am Dienstag unterbrochen worden, weil die Mitglieder der Linksfraktion eine eigene Erklärung zum Thema unterschrieben hatten, die von der mit SPD und Grünen in Teilen abweicht. In der Fußball-Champions League hat Stuttgart mit 3:0 bei Slovan Bratislava gewonnen. Borussia Dortmund dagegen kassierte eine 0:1 Niederlage bei Bodo Glimt in Norwegen. Aus der Sportredaktion Hendrik Lückhoff.
3: Borussia Dortmund tat sich auf dem Kunstrasenplatz im norwegischen Bodø nahe des Polarkreises schwer. Nach einer schwachen ersten Hälfte kassierte der BVB zu Beginn des zweiten Durchgangs den verdienten Gegentreffer. Erst danach wachten die Dortmunder auf. Zum Ausgleich reichte es trotzdem nicht. Deutlich besser lief es für den VfB Stuttgart, der beim slowakischen Meister Slovan Bratislava überlegen war und verdient mit 3:0 gewann. Für den VfB war es der zweite Sieg im zweiten Champions-League-Spiel.
1: Das Wetter in Deutschland. Am Tage wird es meist freundlich, im Süden gebietsweise länger neblig trüb, 15 bis maximal 23 Grad. Am Freitag nach Nebel sonnig, später von Nordwesten her Wolken mit Regen bei 15 bis maximal

0: Mal 24 Grad. Es ist 3.03 Uhr.
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1: Um 4 Uhr mit Olaf Knapp. Von heute an ist es an allen deutschen Bahnhöfen verboten, Alkohol zu trinken. Die Bahn hofft, dass sie dadurch sauberer und sicherer werden. Johannes Zuber aus der Nachrichtenredaktion erklärt, was sich genau ändert.
2: Also ab sofort darf man auf dem Bahnsteig oder auch in der Wartehalle keinen Alkohol mehr trinken. In manchen Orten zählen auch die Vorplätze dazu. So ein Verbot, das gab es bisher schon an einigen großen Bahnhöfen, zum Beispiel in Hamburg, Kiel oder Hannover. Jetzt gilt es überall. In Bahnhofskneipen, da darf aber weiterhin Alkohol getrunken werden, genau wie in den Zügen der Deutschen Bahn. Man darf auch weiterhin verschlossene Flaschen bei sich haben, nur eben nicht daraus trinken. Wer es trotzdem tut, muss mit einem Hausverbot rechnen. Bußgelder soll es aber erstmal nicht geben.
1: Der durchschnittliche Zusatzbeitrag für die gesetzliche Krankenversicherung könnte im kommenden Jahr mit 2,9% stabil bleiben. Das hat Gesundheitsminister Lindemann bestätigt. Auf Grundlage der Finanzprognose des GKV-Schätzerkreises. Gisela Former aus der Nachrichtenredaktion erläutert, was das für die Versicherten bedeutet.
3: Der durchschnittliche Zusatzbeitrag ist nur eine Rechengröße. Die tatsächliche Höhe legt jede Krankenkasse individuell fest. Der Zusatzbeitrag wird zusätzlich zum regulären Beitragssatz von 14,6% fällig. Insgesamt zahlen Arbeitnehmer und Arbeitgeber also je zur Hälfte 17,5% des Bruttolohns an die Krankenkassen. Die Empfehlung ist aber keine Garantie, dass es nicht doch zu Beitragssteigerungen kommt. Für 2026 war der durchschnittliche Zusatzbeitrag auch bei 2,9% festgelegt worden. Tatsächlich betrug er im Durchschnitt gut 3,1%.
1: In Brüssel kommen heute und morgen die Staats- und Regierungschefs der EU zusammen. Ein Thema des Gipfeltreffens sind die Handelsbeziehungen mit China. Wegen billiger chinesischer Exporte sollen mögliche Schutzmaßnahmen mit Blick auf die eigene Industrie diskutiert werden. Für Streitigkeiten dürfte weiterhin der EU-Haushalt sorgen. Beraten wird der Etat für die Jahre 2028 bis 2034. Der Entwurf sieht bisher eine massive Erhöhung des Haushalts vor. Deutschland und andere Staaten wie die Niederlande, Schweden und Österreich fordern ihn zu kürzen. In der Fußball-Champions League hat der VfB Stuttgart auch sein zweites Spiel gewonnen. Die Mannschaft siegte bei Slovan Bratislava mit 3:0. Borussia Dortmund musste hingegen eine Niederlage hinnehmen. Das Team unterlag FK Bodø Glimt aus Norwegen mit 0:1. Das Wetter in Deutschland. Am Tage ist es meist freundlich, im Süden gebietsweise länger neblig trüb bei Höchstwerten von 15 bis 23 Grad. Am Freitag nach Nebelauflösung sonnig, später von Nordwesten her Wolken mit Regen, 15 bis 24 Grad. Samstag viele Wolken, 11 bis 18 Grad. Es ist 4.03 Uhr.
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1: Um 5 Uhr mit Olaf Knapp. An allen deutschen Bahnhöfen gilt von heute an ein Alkoholverbot. Das bedeutet, dass auf den Bahnsteigen oder auch in den Wartehallen kein Alkohol mehr getrunken werden darf. In einigen Orten schließt das auch die Vorplätze mit ein. Bahnhofskneipen oder auch die Züge der Deutschen Bahn betrifft das aber nicht. So ein Verbot gibt es bereits an einigen großen Bahnhöfen. Jetzt wird es auf alle ausgeweitet. Die Deutsche Bahn will nach eigenen Angaben so für mehr Sicherheit und Sauberkeit sorgen. In vielen Kliniken sind die Notaufnahmen überlastet und die Wartezeiten für Patienten sind lang. Das will die Bundesregierung ändern. Ihr Gesetzentwurf für eine Reform steht heute im Bundestag zur Abstimmung. Birte Sönnigsen aus Berlin erklärt, was sich in den Notaufnahmen ändern soll.
2: Nach und nach sollen an 750 Krankenhäusern in Deutschland integrierte Notfallzentren entstehen. Wer in die Notaufnahme geht, der soll sich an einem zentralen Tresen anmelden. Da gibt es dann ein standardisiertes Verfahren und es wird geguckt, wo gehört der Patient, wo gehört die Patientin hin. In die Notaufnahme, ist es wirklich ein Notfall oder reicht auch eine Notdienstpraxis? Die soll dann in der Nähe sein, teilweise auch direkt auf dem Klinikgelände.
1: Heute und morgen steht ein weiterer EU-Gipfel an. Die Staats- und Regierungschefs kommen dafür in Brüssel zusammen. Größter Streitpunkt könnte der EU-Haushalt werden, konkret die Finanzplanung für die Jahre 2028 bis 2034. Warum, berichtet Brüssel-Korrespondent Jean-Marie Magro.
3: Hier gehen die Vorstellungen zwischen den Mitgliedstaaten noch sehr weit auseinander. Deutschland ist der größte Geber und Bundeskanzler Merz betonte mehrfach, dass die Vorstellungen der EU-Kommission und des EU-Parlaments nicht zu finanzieren seien. Andererseits profitiert Deutschland wie kein anderes Land von den Vorteilen des Binnenmarkts. Geld, das in die Förderung strukturschwacher Regionen geht, fließt häufig indirekt zurück in Form von Aufträgen für deutsche Unternehmen. Außerdem, wenden Kritiker des Bundeskanzlers ein, würden auch die Anforderungen an die EU mehr werden. Für neue Aufgaben brauche es mehr Budget.
1: In der Fußball-Champions League hat der VfB Stuttgart auch sein zweites Spiel gewonnen. Die Mannschaft siegte bei Slovan Bratislava mit 3:0. Borussia Dortmund musste hingegen eine Niederlage hinnehmen. Das Team unterlag FK Bodø Glimt aus Norwegen mit 0:1. Das waren die Nachrichten. Das Wetter in Deutschland. Am Tage wird es meist freundlich sein, im Süden gebietsweise länger neblig trüb bei Höchstwerten von 15 bis maximal 23 Grad. Am Freitag nach Nebelauflösung sonnig, später von Nordwesten her Wolken mit Regen, 15 bis maximal 24 Grad. Es ist gleich 5.03 Uhr.
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1: 6 Uhr. Krankenkassenbeiträge können stabil bleiben. Alkoholverbot an deutschen Bahnhöfen. Möglicherweise Weltkriegsbombe in Gießen gefunden. Das Wetter erst neblig, später viel Sonne, 12 bis 19 Grad. Die Nachrichten mit Volker Kinkel. Guten Morgen. Der durchschnittliche Zusatzbeitragssatz für die gesetzliche Krankenversicherung kann im nächsten Jahr bleiben, wie er ist, bei 2,9%. Das hat Gesundheitsminister Linnemann am Abend mitgeteilt, nachdem der GKV-Schätzerkreis seine Finanzprognose abgegeben hat. Aus der Nachrichtenredaktion Andrea Eckstein.
2: Die Ausgaben der gesetzlichen Krankenkassen werden nächstes Jahr wohl deutlich geringer ansteigen als noch in diesem, heißt es in der Prognose. Dass der Zusatzbeitrag wirklich stabil bleibt, ist aber nicht garantiert. Denn der durchschnittliche Satz ist nur eine Rechengröße. Wie hoch er wirklich ausfällt, kann jede Kasse selbst entscheiden. Der Zusatzbeitrag wird auf den regulären Beitrag aufgeschlagen.
1: In Frankfurt und vielen anderen Städten gilt es schon. Heute trifft es bundesweit in Kraft. Ein Alkoholverbot an Bahnhöfen. Damit darf weder im Bahnhofsgebäude noch auf den Bahnsteigen Alkohol getrunken werden. Ausgenommen sind Gaststätten und auch in den Zügen bleibt Alkohol erlaubt. Ziel ist laut Bahn mehr Sicherheit und weniger Müll. In Gießen muss vielleicht eine Weltkriegsbombe entschärft werden. Bei Bauarbeiten zwischen dem Zentrum und dem Stadtteil Klein-Linden ist ein möglicher Blindgänger gefunden worden. Jetzt wird überprüft, ob Gefahr besteht. HR-Reporter Simon Schustig.
3: An der Kreuzung Frankfurter Straße-Robert-Sommer-Straße beginnen um 8 Uhr die Grabungsarbeiten. Sollte eine Weltkriegsbombe gefunden werden, steht der Kampfmittelräumdienst aus Darmstadt bereit. Dann könnte im Radius von 500 Metern bis zu einem Kilometer die Umgebung geräumt werden. Bis zu 6.000 Menschen müssen ihre Wohnungen und Häuser verlassen. Das betreffe auch Teile des Uniklinikums, zwei Pflegeheime und eine Bahntrasse.
1: In Berlin gehen die Sondierungsgespräche zwischen Linken, Grünen und SPD weiter. Linken-Fraktionschefin und Spitzenkandidatin Ehralp sagt, alle drei Parteien hätten sich geeinigt, eine Erklärung gegen Antisemitismus in einen möglichen Koalitionsvertrag aufzunehmen, sollte es zur Regierungsbildung kommen. Wegen Unstimmigkeiten bei dem Thema waren die Gespräche vorher unterbrochen worden. In der Fußball-Champions League hat Stuttgart bei Slovan Bratislava 3:0 gewonnen. Dortmund hat 0:1 bei Bodø/Glimt in Norwegen verloren. In der dritten Fußballliga hat der SVW in Wiesbaden Alemannia Aachen 3:0 besiegt. Und die Handballer der MT Melsungen haben in der Champions League 25:33 verloren. HR-Sportreporter Philipp Hofmeister.
4: In der Halle des französischen Vizemeisters kam die MT nie wirklich an gegen die intensive Atmosphäre und den spielstarken Gegner. Schon zur Pause lag Nantes mit 7 Toren vorn. Anders als beim Heimsieg vor rund einer Woche konnte Melsungen nie das eigene Spiel aufziehen. Am Ende stand eine durchaus ernüchternde Niederlage. Ein Sieg in Nantes hätte die Ausgangslage der Nordhessen mit Blick auf die Hauptrunde der Königsklasse deutlich verbessert.
1: Das passiert heute noch. Im Bundestag werden mehrere Gesetzespläne abschließend beraten. Unter anderem geht es um eine höhere Tabaksteuer und die Reform der Patientenversorgung im Notfall. Im FIFA-Hauptquartier in Zürich sitzt Präsident Infantino heute zum ersten Mal wieder mit seinen Gegnern an einem Tisch. Es geht um neue Pläne nach dem Streit um die externe Vermarktung der Weltmeisterschaften. Und 11 Kommunen aus dem Wetterau und dem Vogelsbergkreis richten nächstes Jahr zusammen die Landesgartenschau aus. Heute wollen sie Genaueres dazu sagen. Das waren die Nachrichten.
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5: Richtig mystisch neblig ist das heute auch in den Städten teilweise bei uns. In Kassel zum Beispiel mit aktuell 5 Grad oder auch in Friedberg mit 6. In vielen Gegenden bleibt es bis zum Nachmittag trüb. Vor Sonnenuntergang ist dann für ein paar Stündchen aber vor allem eins zu sehen und das ist ganz viel Sonnenschein. Und mit der Sonne klettern dann eben auch die Temperaturen auf milde 14 Grad in Gladenbach im Landkreis Marburg-Biedenkopf bis 18 in Groß-Umstadt im Landkreis Darmstadt-Dieburg. Und dieses ruhige Herbstwetter erwarten wir auch morgen wieder bei uns im schönen Hessenland. Das heißt, erst wird's neblig, trüb, später aufgelockert. Und in einigen Regionen knacken wir dann sogar nochmal die 20-Grad-Marke.
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5: Von der A3 Würzburg Richtung Frankfurt kommt heute Morgen die erste wichtige Meldung. Die ist zwischen Oberzhausen und dem Offenbacher Kreuz nach einem Unfall mit einem LKW und 2 PKW gesperrt. Dadurch gibt es ab Hanau 7 Kilometer Stau. Die HR4-Umleitungsempfehlung führt ab Hanau über die U42 und über die U54. Die führt über Oberzhausen, Heusenstamm und Gravenbruch. Und die B426, höchst im Odenwald Richtung Obernburg, ist zwischen Höchst

0: Odenwald und dem Abzweig nach Sandbach nach einem Unfall gesperrt. Bitte umfahren Sie diesen Bereich möglichst weiträumig und kommen Sie gut an.
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0: Ein Song, den wahrscheinlich viele von Ihnen schon beim ersten Takt wiedererkennen. Läuft um 5 nach 6 bei mir von Roland Kaiser. Er wird am Samstag beim großen Schlagerboom bei uns im ersten auftreten. Vorher hören wir ihn im Radio, hier in HR4.

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Ihr habe ich gestern Last-Minute-Tickets für Smokey-Frontmann Chris Norman in Frankfurt nächste Woche geschenkt. Psst. 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

0: Gucken Sie die Tage gerne mal nach oben. Die Kraniche ziehen wieder über Hessen um 18 nach 6. Ja, Tausende haben sich auf den Weg gemacht von der Ostsee Richtung Süden. Das Wetter, das uns HR4-Wettermann Martin Kutz seit ein paar Tagen ankündigt, passt gerade gut, sagt Berthold Langenhorst vom Naturschutzbund. Bei Hochdruck können die Kraniche nämlich super segeln. Mit 70 Stundenkilometern geht es durch die Lüfte. Ihr Ziel ist der Mahnstausee in Nordfrankreich. Und die Kraniche sind echt unermüdlich. Manche fliegen einfach in einem Tag durch, über unsere Köpfe hinweg. Ja, andere machen auch mal ein Päuschen in den hessischen Auen und ziehen dann weiter. Ich freue mich auf jeden Fall immer, wenn ich ihr Rufen höre. Und schau die Tage auch mal, ob ich diese tollen V-Formationen am Himmel sehe.
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6:30. Draußen ist es noch stockdunkel. Über Feldern und Straßen hängt stellenweise der Nebel. Und durch die Herbstferien ist es an manchen Ecken sogar noch ein bisschen stiller als sonst. Sie sind jedenfalls schon mal mit uns, mit HR4, unterwegs.

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4: Was sich in unserer Gegend gerade tut, hören wir um gleich 6:30.
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4: Am Landgericht Darmstadt beginnt am Vormittag ein ungewöhnlicher Prozess. Es geht um den Verdacht des Mordes, um Prostitution und um eine schwere psychische Störung. Angeklagt ist eine Frau aus Heusenstamm, die als Sexarbeiterin tätig war. Krankheitsbedingt soll sie davon ausgegangen sein, an einer Infektion zu leiden, die nur durch ein Menschenopfer geheilt werden kann. Deshalb soll sie einen Kunden mit Schlägen auf den Kopf umgebracht und an dem Leichnam rituelle Handlungen durchgeführt haben. Die Anklage geht davon aus, dass die Frau krankheitsbedingt schuldunfähig ist. Es geht also um die Unterbringung in einer psychiatrischen Einrichtung. Petra Demand aus Darmstadt.
5: Eine Stimme für die Natur. Mit dem Ziel gründete sich heute vor 50 Jahren der Hessische Landesverband des BUND in Frankfurt. Der Bund für Umwelt- und Naturschutz Deutschland beschäftigt sich seitdem zum Beispiel mit Protesten gegen Atomenergie, dem Bau der Startbahn West am Frankfurter Flughafen, außerdem für den Erhalt von Naturschutzgebieten und seinen Lebewesen. Am Samstag will der BUND Hessen auf ein halbes Jahrhundert Umweltaktivismus zurückschauen. Es gibt eine Podiumsdiskussion, aber auch Improvisationstheater und Musik. Unter den Gästen ist auch der Bundestagsabgeordnete Tarek Al-Wazir von den Grünen und der hessische Staatssekretär für Landwirtschaft und Umwelt, Michael Ruhl. Olga Eisenmann, Frankfurt.
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4: Ja, auch nachher wabert der Nebel teilweise noch rum. Martin Gutt.
6: Dieser Donnerstag jetzt Mitte Oktober ist hier in Rhein-Main ganz typisch für die Jahreszeit. Nebelschwaden und Sonnenschein erwarten uns, wobei der Nebel in einigen Regionen die Nase vorn hat. Zwischen Rheinhessen und dem Kinzigtal bleibt es gebietsweise grau und vernebelt. Und wo sich dieses Zeug bis zum Nachmittag hält, gibt's auch nicht mehr als 12 bis 14 Grad. Drumherum scheint aber wieder die Sonne am meisten nachher im Taunus. Und dort wird es am Nachmittag auch mit bis zu 19 Grad am wärmsten.
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4: Vorsicht auf der A3 Köln Richtung Frankfurt. In Höhe des Rastplatz Theistal West steht ein unbeleuchtetes Fahrzeug auf dem Beschleunigungsstreifen. Vorsicht auch auf der A661 Egelsbach Richtung Oberursel. In Höhe Frankfurt-Friedberger Landstraße steht ein defektes Fahrzeug auf dem Verzögerungsstreifen. A3 Würzburg Richtung Frankfurt zwischen Hanau und dem Offenbacher Kreuz. 9 Kilometer Stau wegen Bergungsarbeiten. Der linke Fahrstreifen ist wieder frei. Der HR4 Staurechner berechnet allerdings schon eine Verzögerung von mindestens einer Stunde. Und die HR4 Umleitungsempfehlung führt ab Hanau über die U42 und die U54. Die B426 Höchst im Odenwald Richtung Obernburg ist zwischen Höchst im Odenwald und dem Abzweig nach Sandbach nach einem Unfall gesperrt. Bitte diesen Bereich weiträumig umfahren.
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4: Black is Black um 6:35. Das war der Sommerhit des Jahres 1966. Der Song ist zum absoluten Millionenseller geworden. Wenn ich den höre, denke ich sofort, früher war alles irgendwie doch entspannter, oder? Finden Sie nicht auch?
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0: Ach Mensch, Sie werden wirklich denken, die Neuburg von HR4 hat sie nicht mehr alle. Um 6:35, wenn ich Ihnen sage, dass ich gestern mal eben von mir zu Hause von Kassel nach Hamburg gefahren bin nach der Morgensendung. Das hatte natürlich einen triftigen Grund. Ich hatte ja schon mal erzählt, dass ich der allererste Fan des ersten Gewinners der Castingshow Deutschland sucht den Superstar gewesen bin, Alexander Klaffs. Der ist ja neulich auch zusammen mit seinem Sohn Lenny in der Giovanni Zarella Show gewesen. Tja, und Alex ist ja auch in gewissermaßen der Grund dafür, dass ich heute hier im Radio stehe. Bevor er Musicalstar geworden ist, habe ich als 8-Jährige nämlich ein Interview mit ihm gewonnen. Damals. Und am Ende dieses Interviews sagt er:
1: Wenn du irgendwann mal nicht weißt, was du werden sollst, oder so, geh auf jeden Fall zum Radio.
0: Na, da musste ich ihn natürlich in seiner allerletzten Show als Tarzan gestern sehen. Das ist ja so lange seine Paraderolle gewesen. Und ich sag's Ihnen, sobald ich die ersten Takte dieses Musicals gehört habe, war ich schon wieder hin und weg und dachte, ja, das hat sich absolut gelohnt, mal so verrückt zu sein. Dann so war. Ach toll, oder? Zum Glück hat mich dann meine Schwester abends im Auto zurückgefahren. Da konnte ich dann schon mal ein bisschen dösen. Sonst würde ich heute wahrscheinlich doch nicht hier bei Ihnen im Radio stehen. Auch wegen Alex. Also Glückwunsch, lieber Alexander Klaffs, für die letzte Musical-Darstellung als Tarzan. Ich glaube sogar, dass er mich im Publikum erkannt hat. Na, seinen allerersten Fan vergisst man eben nicht so schnell.
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0: Oje, oje, so viel Stau morgens um 6:45 hatten wir echt schon lange nicht mehr in den Ferien.
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0: Auf der A3 Würzburg Richtung Frankfurt hat es einen Unfall gegeben. Sie haben es bei mir im Verkehr schon gehört. 9 Kilometer Stau haben wir aktuell zwischen Hanau und dem Offenbacher Kreuz. Jürgen Scholle aus dem HR4-Team hat das für uns im Blick.
2: Dort sind ein LKW und 2 Autos aufeinander gefahren. Der Laster ist auch durch die Leitplanke gekracht und steht jetzt im Graben, heißt es von der Autobahnpolizei. Laut HR4-Staurechner dauert es mindestens 1 Stunde, bis sie da durch sind.
0: Oh Mann, aber zum Glück gibt es eine Umleitung, ne?
2: Ja, ab Hanau über die U42 und U54. Die geht über Obertshausen, Heusenstamm und Gravenbruch, ist allerdings auch überlastet. Immerhin ist der linke Fahrstreifen auf der A3 inzwischen wieder frei.
0: Also, halten Sie durch. Im Gießener Süden schauen alle gespannt auf eine Baustelle für eine Fernwärmeleitung. Im Boden könnte eine Weltkriegsbombe liegen.
2: Sicher ist das nicht, aber Messgeräte haben angeschlagen. Und deshalb wird nachher ab 8 an der Frankfurter Straße der Boden aufgegraben. Falls es ein scharfer Blindgänger sein sollte, müssten Anwohner in Kleinlinden und der Gießener Südstadt ihre Häuser verlassen. Wissen wir im Moment noch nicht. Und für alle Fälle hat die Stadt Notquartiere vorbereitet.
0: Und ein echtes Traditionsfest mit über 700 Jahren Geschichte. Heute startet heute der Katharinenmarkt in Steinau an der Straße.
2: Der zählt zu den ältesten und größten Märkten in der Region, lockt jedes Jahr tausende Besucher an. Die Altstadt wird dann 4 Tage lang zur Festmeile. Es gibt einen Krämermarkt, Rummelplatz und einen großen Mittelaltermarkt am Schloss.
0: Wie schön.
2: Los geht's heute Abend mit einem traditionellen Lampignon-Umzug.
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Eine aktuelle Gefahrenmeldung aus dem HR4-Verkehrszentrum. Vorsicht im Landkreis Kassel. Auf der K66 sind zwischen Lammerten und Körbecke Pferde auf der Fahrbahn. Außerdem gibt es in diesem Bereich Nebel mit Sichtweiten unter 5.

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1: Jedes Jahr schätzt eine Gruppe aus Fachleuten ein, wie viel die gesetzlichen Krankenkassen wahrscheinlich im kommenden Jahr ausgeben werden. Daraus errechnen sie, wie hoch die Beiträge sein müssen. Das ist ein Orientierungswert. Wie hoch der Beitrag tatsächlich ausfällt, das legt jede Krankenkasse selbstständig fest. Im Durchschnitt liegt der Beitragssatz inklusive Zusatzbeitrag im Moment laut Krankenkassen bei rund 17,7% des Bruttolohns. Den übernehmen Arbeitnehmer und Arbeitgeber jeweils zur Hälfte.
0: An allen rund 5.700 Bahnhöfen in Deutschland gilt seit heute ein Alkoholverbot. Ausgenommen von der Regelung sind nur Gastronomiebetriebe. Aus der Nachrichtenredaktion Ulrike Ufer.
2: Laut Bahn ist aber weiter erlaubt, Alkohol im Gepäck oder aus Einkäufen mitzunehmen, wenn er verschlossen ist. Laut Konzern wird damit ein weiterer Baustein für mehr Sicherheit und Sauberkeit umgesetzt. Die Bahn verweist auf die 40 großen Stationen, wo die Regel bereits besteht. Hier habe sich gezeigt, das Verbot sorgt für weniger Müll, weniger Konflikte und ein angenehmeres Umfeld für Reisende und Mitarbeiter.
0: In Gießen müssen heute möglicherweise mehrere tausend Menschen ihre Häuser und Wohnungen verlassen. Noch steht es aber nicht fest. Erst im Laufe des Vormittags wird geklärt, ob an einer verdächtigen Stelle ein Blindgänger aus dem Zweiten Weltkrieg liegt. Der Fund war bei Bauarbeiten zwischen dem Zentrum und dem Stadtteil Kleininden gemacht worden. Vor rund zwei Monaten hatte ein Luxushotel in Neu-Isenburg bei Frankfurt den Betrieb eingestellt, wegen Sanktionen gegen den iranischen Mitbesitzer. Jetzt gibt es Hoffnung, dass das insolvente Hotel im Stadtteil Grafenbruch bald wieder öffnet. HR-Reporter Oliver Günther.
3: Das Unternehmen Coma Group International will beim Hotel Grafenbruch einsteigen. Der Frankfurter Rechtsanwalt Joachim Kühne sagte der Hessenschau, damit bestehe die Chance, das traditionsreiche Hotel und mehr als 100 Arbeitsplätze zu retten. Der Coma Group gehören in Deutschland aktuell 5 Hotels. Dem Kauf müssen allerdings die deutschen Sanktionsbehörden zustimmen. Wichtig dabei, der iranische Grafenbruch-Miteigentümer Ali Ansari darf nicht profitieren.
0: Zweites Spiel, zweiter Sieg. Der VfB Stuttgart hat in der Fußball-Champions League auch das Auswärtsspiel bei Slovan Bratislava in der Slowakei gewonnen mit 3:0. Borussia Dortmund hat dagegen 0:1 verloren bei Bodø Glimt in Norwegen. In der dritten Fußballliga hat der SVW in Wiesbaden zu Hause gegen Alemannia Aachen gewonnen, 3:0. Aktuell steht Wiesbaden auf Tabellenplatz 13. Und das steht heute noch an. In Brüssel kommen die EU-Staats- und Regierungschefs zum Herbstgipfel zusammen. Themen vor allem der nächste langfristige EU-Haushalt. Im Bundestag soll über eine Reform der Patientenversorgung im Notfall entschieden werden. Außerdem geht es um eine höhere Tabaksteuer. Und in Friedrichsdorf im Hochtaunuskreis wird heute der Bahnhof feierlich eingeweiht. Gleise und Unterführungen waren in den letzten Jahren erneuert worden. Das waren die Nachrichten.
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5: Nebel und Sonnenschein bekommen wir heute. Allerdings gibt sich der Nebel schon ziemlich störrisch, wie es genau aussieht. Dazu Martin Gutt.
6: An manchen Stellen hier in Rhein-Main bleibt es erstmal vernebelt, auch noch bis zum Nachmittag. Wo der Grauschleier sich bis dahin weigert, sich zu verziehen, geht's auch nur hoch auf so 12 bis 14 Grad. Aber vor allem weiter oben in den Mittelgebirgen hat die Sonne viel größere Chancen heute. Und dort wird es nachher vor allem im Rheingau-Taunus-Kreis mit so 18, 19 Grad auch am wärmsten. Morgen gibt's auch erstmal Nebel, später aber überall mehr Sonne und örtlich knapp 20 Grad, bevor es am Wochenende mit Regenwolken wieder kühler wird.
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5: Ja, die Wetterlage macht uns ganz schön zu schaffen heute auf den Straßen. Vorsicht im Landkreis Kassel. Auf der K66 sind zwischen Lammerden und Körbecke immer noch Pferde auf der Fahrbahn. Außerdem gibt es in diesem Bereich Nebel mit Sichtweiten unter 50 Metern. Unser Sorgenkind hat uns Jürgen Scholle gerade schon vorgestellt. A3 Würzburg Richtung Frankfurt. Zwischen Seligenstadt und dem Offenbacher Kreuz 10 Kilometer Stau wegen Bergungsarbeiten. Die beiden linken Fahrstreifen sind wieder frei. Der HR4 Staurechner berechnet trotzdem eine Verzögerung von mindestens einer Stunde. Deshalb nehmen Sie am besten unsere HR4 Umleitungsempfehlung. Die führt ab Hanau über die U42 und die U54. Die führt über Obertshausen, Heusenstamm und Grafenbruch. Nach einem Unfall mit einem LKW und einem PKW ist der LKW durch die Leitplanke gefahren und steht im Graben. Abschlepper sind vor Ort. A485 Langgöns Richtung Gießener Nordkreuz zwischen Linden und Gießen-Schiffenberger Tal. 3 Kilometer Stau wegen einer Baustelle. Es ist nur ein Fahrstreifen frei. Und A661 Oberursel Richtung Egelsbach zwischen Offenbach-Taunus-Ring und dem Offenbacher Kreuz. 2 Kilometer stockend. Kommen Sie sicher weiter.
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5: Ich habe mir ziemlich was aufgebaut.

0: gebaut in den letzten Jahren. So bescheiden beschreibt Nino De Angelo seinen kometenhaften Aufstieg vom Schuldner zum Millionär. Bella Italia e Amore heißt seine aktuelle Single mit Marina Marx um 5 nach 7.
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0: Ich merke gerade um 7:12, ich habe Ihnen noch nie erzählt, dass ich ganz viele Freunde in Berlin habe. Ja, mit Berlin verbinde ich vor allem eine ziemlich chaotische Sechser-WG, in der ich in meinen 20ern meinen Lebensgefährten kennengelernt habe. Da freue ich mich jetzt natürlich total darüber, dass unsere neue HR4-Freundin auch aus Berlin kommt.
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0: Wir starten in einen nebligen Herbsttag um 20 nach 7 mit HR4. Tja, und Sie wissen, was das bedeutet. Herbstzeit ist Kerbzeit. An diesem Wochenende auch im Taunus in Oberursel. Dort laufen die Vorbereitungen schon auf Hochtouren. Ja, es gibt einiges zu tun, ne? Baum aufstellen, schmücken und alles bereitstellen für den sogenannten Gickelschmiss. Ja, was soll das denn jetzt sein? Julia Maas von den Orscheler Kerbeburschen und Kerbemädels erklärt es uns.
1: Also bei unserem Gickelschmiss wird das diesjährige Kerbemädel, also es wird immer pro Jahr ein Kerbemädel ernannt. Und das Kerbemädel beendet sozusagen dann die Kerb, indem sie von einem Kerbebursch, ihrem Kerbebursch, gedreht wird. Also erstmal kriegt sie die Augen verbunden, dann wird sie gedreht, dann kriegt sie den Dreschflegel in die Hand. Und dann soll sie auch ein bisschen orientierungslos mit ein paar Schlägen versuchen, den Bembel zu erwischen, in dem sich jetzt heutzutage Gott sei Dank ein Gummihuhn befindet. Und wenn sie das mit dem Dreschflegel zerschmettert hat, dann ist das das offizielle Ende der Kerb.
0: Heute ist es ein Gummihuhn, das heißt, früher war das ein lebendiges Tier oder was?
1: Das Ganze hat ja eine ganz, ganz alte Tradition. Also die Kerb ist ja eine Kirchweih und früher wurde die Kirchweih dann eben auch damit begangen, dass der Burgherr oder wer auch immer dann sein Gockel gespendet hat, dem Bauernvolk. Und der Bauer, der diesen Tonkrug zerschmissen hat, der hat dann den Gockel bekommen. Das lebendige Tier saß dann wohlbehalten in einem Körbchen nebenan und der Tonkrug wurde separat zerschlagen.
0: Und wie so ein Gickelschmiss abläuft, ist das dann auch irgendwie ein Omen für die nächste Kerb?
1: Ganz früher war das schon so. Es gab auch so ein bisschen mit wie viel Schlägen das Kerbemädel das wohl schaffen wird und so weiter. Das lasse ich ganz gern unter den Tisch fallen, weil ich nämlich damals bei meiner Kerb ganz, ganz katastrophal war. Ich habe alles andere kurz und klein geschlagen, aber diesen Bembel nicht erwischt.
0: Oh nein.
1: Insofern, tatsächlich ist es natürlich toll, wenn das Kerbemädel relativ souverän diesen Bembel erwischt und sie darf durch ihren Kerbebursch auch geleitet werden, durch Anweisung, aber es darf auch quergerufen werden vom Volk und auch fehlgeleitet werden.
0: Oh, das ist ja fies. Morgen geht es los mit der Kerb in Oberursel. Den Gickelschmiss können wir uns zum Abschluss am Sonntag um 17 Uhr anschauen. Hoffentlich dann mit einem guten Omen.
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0: Vielleicht dürfen bei Ihnen heute noch ein paar Familienmitglieder weiterschlafen. Wir schauen derweil mit Ihnen schon mal auf die Themen aus der Umgebung um 7:30.
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2: Rund 10.500 Tauben gibt es in Frankfurt. Das hat eine erste offizielle Zählung jetzt ergeben. Die hatte das Frankfurter Umweltdezernat beauftragt. Das Ziel, herausfinden, wo wie viele Tauben in der Stadt leben. Mit den Ergebnissen soll vor allem am Tierschutz gearbeitet werden. Gezählt haben freiwillige Helfer und Helferinnen. Dafür haben sie am gleichen Tag jeweils in einem festen Bereich die Tauben gezählt. Die Zählwerte wurden dann hochgerechnet. Demnach leben die meisten Tauben in der Innenstadt, gefolgt vom Bahnhofsviertel und Bockenheim. Größter Tauben-Hotspot ist die Brücke über der Frankenallee in Nähe der Galluswarte. Die Zählung soll alle 2 Jahre wiederholt werden, die nächste also 2028 stattfinden. Jutta Nieswand, Frankfurt.
3: Eine grüne Oase, die soll das Projekt Essbare Stadt am Wasserturm in Mörfelden-Walldorf schaffen. Und diesem Ziel ist die Stadt zusammen mit dem Verein Möwandel deutlich näher gekommen. Inzwischen wachsen Kräuter in neu angelegten Kräuterspiralen aus Steinen und Ziegeln. Griechischer Bergtee, Aronia, Minze und Salbei sind bereit, geerntet und gegessen zu werden. Die einst versiegelte Fläche in Mörfelden wird immer grüner und soll es auch noch weiter werden. Vereinsmitglieder planen zum Beispiel, noch mehr Sitzfelsen in den Garten zu legen. Das Ziel? Ein Ort für Pflanzen, Tiere und Menschen zu schaffen. Und genau dafür sucht der Verein auch noch weitere Mitstreiter. Anna Vogel, Mörfelden-Walldorf.
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0: Frisch und neblig, so sieht es gerade häufig aus. Und auch später hält sich der Nebel in vielen Regionen ja noch ziemlich hartnäckig. Wie es danach aber weitergeht, sagt uns Martin Gutt.
4: Dieser Donnerstag, jetzt Mitte Oktober, ist hier in Rhein-Main ganz typisch für die Jahreszeit. Nebelschwaden und Sonnenschein erwarten uns, wobei der Nebel in einigen Regionen die Nase vorn hat. Zwischen Rheinhessen und dem Kinzigtal bleibt es gebietsweise grau und vernebelt. Und wo sich dieses Zeug bis zum Nachmittag hält, gibt es auch nicht mehr als 12 bis 14 Grad. Drumherum scheint aber wieder die Sonne, am meisten nachher im Taunus. Und dort wird es am Nachmittag auch mit bis zu 19 Grad am wärmsten.
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0: Ja, der Nebel macht uns eben auch auf den Straßen zu schaffen. Erstmal nochmal zu unserem Sorgenkind, die A3 Würzburg Richtung Frankfurt. Zwischen Seligenstadt und Offenbacher Kreuz haben wir mittlerweile 12 Kilometer Stau wegen Bergungsarbeiten. Die beiden linken Fahrstreifen sind wieder frei, deshalb haben wir jetzt noch eine Verzögerung, das sagt der HR4-Staurechner, von etwa 40 bis 50 Minuten. Ja, die Pkw sind abgeschleppt, der Lkw steht eben noch im Graben. A485 Langgöns Richtung Gießener Nordkreuz, zwischen Linden und Gießen-Schiffenberger Tal 3 Kilometer Stau wegen einer Baustelle. Es ist nur ein Fahrstreifen frei. Dadurch gibt auch 2 Kilometer Stau auf der B49 zwischen Gießen-Lahnfeld und dem Dreieck Bergwerkswald. Und die A661 habe ich noch, Oberursel Richtung Egelsbach, zwischen dem Offenbach-Taunus-Ring und dem Offenbacher Kreuz, 2 Kilometer stockender Verkehr. Und hier kommt noch ganz frisch die A643 rein, Mainz Richtung Wiesbaden, zwischen Mainz-Mombach und dem Schiersteiner Kreuz, 2 Kilometer stockend. Mensch, Mensch, fahren Sie bitte vorsichtig.
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0: Und mit Baccarat. Um 7:45. 2026 sind wir hier und tanzen immer noch den Boogie. Und spätestens beim Refrain dürfte auch der Text dazu wieder da sein, oder? Komm.
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0: schön. Hier kommt eine E-Mail rein um 20 vor 8 von hr4-Hörerin Elfriede. Ein richtiger Herbstmorgennebel ist das, der sich dann so gegen 8 Uhr lichten bzw. auflösen wird, schreibt sie. Ja, Elfriede, ich muss Sie etwas korrigieren. Bis sich wirklich überall bei uns in Hessen die Sonne durchsetzt, bleibt es in vielen Regionen auch nach Sonnenaufgang heute noch neblig trüb. Ist aber gar nicht schlimm, sie schreiben nämlich weiter. Ein wunderschönes, zeitgemäßes Bild. Ja, diese mystischen Momente jetzt im Herbst. Erlebt Elfriede vom Balkon aus. Dann genießen Sie den Blick vom Balkon, Elfriede, haben Sie völlig recht. Genau so darf Oktober doch aussehen. Und wie sich das Wetter heute noch entwickelt, weiß hr4-Wettermann Martin Gutz um kurz nach 8.
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0: Kerstin Ott und 13 vor 8. Ich bin immer fetter geworden. Ja, so offen spricht sie die Tage über eine zurückliegende Ehekrise.
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0: Jürgen Scholle ist heute wieder unser HR4 Frühredakteur und hat da was total Spannendes entdeckt. Wir freuen uns ja immer, wenn Trickbetrüger leer ausgehen, weil ihre Masche auffliegt, Jürgen. Ja. So wie aktuell bei einem Mann in Fulda.
2: Betrüger haben den Mann, 46 Jahre alt, einen Brief geschrieben. Mhm. Sah täuschend echt aus, wie von seiner Hausbank. Und da stand drin, er soll so schnell wie möglich über 10.000 Euro überweisen für eine angebliche Gewerbeanmeldung. Dann hat noch mal eine falsche Bankmitarbeiterin angerufen und bei dem Mann Druck gemacht.
0: Oh nee, aber zum Glück hat der den Braten gerochen.
2: Der ist stutzig geworden, hat bei seiner echten Bank nachgefragt und die wusste natürlich von nix. Also hat der Mann die Betrüger ins Leere laufen lassen. Die Polizei in Fulda sagt, der hat alles richtig gemacht. Banken verlangen niemals irgendwie Überweisungen am Telefon. Immer skeptisch sein, immer nachfragen.
0: In Wetzlar startet heute der Gallusmarkt. 4 Tage lang feiern sie in der Innenstadt.
2: Pünktlich zum Herbstferienfinale, das passt ja.
0: Ja.
2: In der Wetzlarer Altstadt feiern sie über die Lahninsel bis zum Bahnhof. Da haben sie jede Menge Marktbuden und Stände mit Leckereien. Und außerdem natürlich Fahrgeschäfte und das Riesenrad. Und am Sonntag haben dann noch die Geschäfte in der Innenstadt geöffnet.
0: Bücher satt gibt es jetzt wieder in Niederkaufungen bei Kassel. Nach über 3 Jahren Pause macht ein neuer Dorfbuchladen auf.
2: Dahinter steckt eine Rettungsaktion. Der alte Buchladen hatte dicht gemacht. Eine ehrenamtliche Bürgerinitiative hat den Laden in Eigenregie komplett neu aufgebaut. Mit Unterstützung einer Kasseler Buchhändlerin. Und der neue Dorfbuchladen in Niederkaufungen ist barrierefrei. Mit Küche und Sitzecke draußen, so als gemütlicher Treffpunkt.
0: Ja, super.
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Gotta go home um 4 vor 8. Der Song erinnert mich immer an einen Roadtrip, den ich mal mit meinem Papa durch Kanada gemacht habe. Ja, dort läuft Boney M. nämlich auch. Und in HR4.

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2: 8 Uhr. Krankenkassenbeiträge können stabil bleiben. Alkoholverbot an deutschen Bahnhöfen. Möglicherweise Weltkriegsbombe in Gießen gefunden. Das Wetter erst neblig, später viel Sonne und 12 bis 19 Grad. Die Nachrichten mit Volker Kinkel. Guten Morgen. Der durchschnittliche Zusatzbeitrag für die gesetzliche Krankenversicherung kann im nächsten Jahr bleiben, wie er ist, bei 2,9%. Das hat Gesundheitsminister Linnemann am Abend mitgeteilt, nachdem der GKV-Schätzerkreis seine Finanzprognose abgegeben hat. Aus der Nachrichtenredaktion Andrea Eckstein.

0: Alkohol erlaubt. Ziel ist laut Bahn mehr Sicherheit und weniger Müll. In Gießen muss vielleicht eine Weltkriegsbombe entschärft werden. Bei Bauarbeiten zwischen dem Zentrum und dem Stadtteil Kleininden ist ein möglicher Blindgänger gefunden worden. Jetzt wird überprüft, ob Gefahr besteht. HR-Reporter Simon Schustig.
1: An der Kreuzung Frankfurter Straße-Robert-Sommer-Straße beginnen um 8 Uhr die Grabungsarbeiten. Sollte eine Weltkriegsbombe gefunden werden, steht der Kampfmittelräumdienst aus Darmstadt bereit. Dann könnte im Radius von 500 Metern bis zu einem Kilometer die Umgebung geräumt werden. Bis zu 6000 Menschen müssten ihre Wohnungen und Häuser verlassen. Das betreffe auch Teile des Uniklinikums, zwei Pflegeheime und eine Bahntrasse.
0: In Berlin gehen die Sondierungsgespräche zwischen Linken, Grünen und SPD weiter. Linken-Fraktionschefin und Spitzenkandidatin Ehralp sagt, alle drei Parteien hätten sich geeinigt, eine Erklärung gegen Antisemitismus in einen Koalitionsvertrag aufzunehmen, sollte es zur Regierungsbildung kommen. Wegen Unstimmigkeiten bei dem Thema waren die Gespräche vorher unterbrochen worden. In der Fußball-Champions League hat Stuttgart bei Slovan Bratislava 3:0 gewonnen. Dortmund hat 0:1 bei Bodø Glimt in Norwegen verloren. In der dritten Fußballliga hat der SVW in Wiesbaden Alemannia Aachen 3:0 besiegt und die Handballer der MT Melsungen haben in der Champions League 25:33 verloren. HR-Sportreporter Philipp Hofmeister.
2: In der Halle des französischen Vizemeisters kam die MT nie wirklich an gegen die intensive Atmosphäre und den spielstarken Gegner. Schon zur Pause lag Nantes mit 7 Toren vorn. Anders als beim Heimsieg vor rund einer Woche konnte Melsungen nie das eigene Spiel aufziehen. Am Ende stand eine durchaus ernüchternde Niederlage. Ein Sieg in Nantes hätte die Ausgangslage der Nordhessen mit Blick auf die Hauptrunde der Königsklasse deutlich verbessert.
0: Und das passiert heute noch. Im Bundestag werden mehrere Gesetzespläne abschließend beraten. Unter anderem geht es um eine höhere Tabaksteuer. Im FIFA-Hauptquartier in Zürich sitzt Präsident Infantino heute zum ersten Mal wieder mit seinen Gegnern an einem Tisch. Es geht um neue Pläne nach dem Streit um die externe Vermarktung der Weltmeisterschaften. Und 11 Kommunen aus dem Wetter- und dem Vogelsbergkreis richten nächstes Jahr zusammen die Landesgartenschau aus. Heute wollen sie genaueres dazu sagen. Das waren die Nachrichten.
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4: Nebel und Sonnenschein teilen sich heute den Tag. Der Nebel hält sich stellenweise allerdings ziemlich hartnäckig. Wie lange genau, weiß Martin Gutt.
5: An manchen Stellen hier in Rhein-Main bleibt es erstmal vernebelt, auch noch bis zum Nachmittag. Wo der Grauschleier sich bis dahin weigert, sich zu verziehen, geht's auch nur hoch auf so 12 bis 14 Grad. Aber vor allem weiter oben in den Mittelgebirgen hat die Sonne viel größere Chancen heute. Und dort wird es nachher vor allem im Rheingau-Taunus-Kreis mit so 18, 19 Grad auch am wärmsten. Morgen gibt's auch erstmal Nebel, später aber überall mehr Sonne und örtlich knapp 20 Grad, bevor es am Wochenende mit Regenwolken wieder kühler wird.
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4: Ja, bei dem Nebel teilweise da draußen gibt es natürlich einige Verzögerungen auf der Straße, zum Beispiel auf der A3 Würzburg Richtung Frankfurt. Zwischen dem Seligenstädter Dreieck und dem Offenbacher Kreuz 14 Kilometer Stau wegen Bergungsarbeiten. Die beiden linken Fahrstreifen sind wieder frei. Die Pkw sind abgeschleppt, die Abschlepper für den Lkw sind allerdings noch da. A485 Langgöns Richtung Gießener Nordkreuz zwischen Linden und Gießen-Schiffenberger Tal. 3 Kilometer Stau wegen einer Baustelle. Es ist nur ein Fahrstreifen frei. Der hr4-Staurechner berechnet eine Verzögerung von 20 bis 30 Minuten. Und dadurch gibt es auch 2 Kilometer Stau auf der B49 zwischen Gießen-Lahnfeld und dem Dreieck Bergwerkswald. A661 Oberursel Richtung Egelsbach zwischen dem Bad Homburger Kreuz und Frankfurt-Eckenheim 3 Kilometer stockend. Im weiteren Verlauf zwischen dem Offenbach-Taunus-Ring und dem Offenbacher Kreuz 3 Kilometer stockender Verkehr. Oje, oje, für Ihre Strecke wünsche ich Ihnen alles Gute heute.
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4: Jahrzehntelang haben Maurice, Barry und Robin Gibb als Bee Gees auf der Bühne gestanden und Musikgeschichte geschrieben. Ja, und die Geschichte geht ja weiter. Hier und jetzt im Radio um 7:55.
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0: Ach, wenn der Nebel sich endlich mal verzieht um 12 nach 8, gibt's jede Menge Sonne für uns in Hessen heute noch. Und dazu 14 bis 19 Grad. Haben wir schon von HR4-Wettermann Martin Gut gehört. Da juckt es natürlich viele in den Füßen, noch mal rauf aufs Fahrrad oder E-Bike zu steigen. Bei Vera Jun aus dem HR4-Team juckt es auch. Du liebst Radtouren, Vera, und radelst gern auch abseits der typischen Strecken an Fulda, Lahn oder Main.
1: Ja, vor ein paar Tagen sind wir entlang der Elbe gefahren. Die fließt nämlich nicht nur durch Hamburg, nee, so heißt auch ein kleines Flüsschen in Nordhessen. Und an dem läuft der hessische Radfernweg 4 entlang. Und da kann man dann wunderbar von Wolfhagen im Kreis Kassel nach Fritzlar im Schwalm-Eder-Kreis radeln. Ganz lauschig über Wiesen, durch bunte Laubwälder und hübsche Fachwerkorte wie Naumburg.
0: Ja, schön. Und du bist nicht nur in Nordhessen unterwegs, ne?
1: Sehr schön fand ich es auch auf dem Bergstraßenradweg. Der beginnt in Darmstadt und geht über Hessen hinaus bis nach Heidelberg. Mhm. Nicht ganz so bekannt ist der Abstecher ins Weschnitztal, eine knapp 50 Kilometer lange Rundtour. Und die führt von der Bergstraße hoch in den Odenwald.
0: Oh, da wird aber bestimmt hügelig, oder?
1: Ja, da muss man schon ein paar Höhenmeter strampeln, aber mit E-Bike ist das auch gut zu schaffen.
0: Okay, und was hast du noch für Touren gefunden?
1: Sehr schön sind ja immer Strecken entlang alter Bahntrassen. Viele kennen bestimmt den Milseburg-Radweg in der Rhön, wo man auch so einen guten Kilometer durch einen ehemaligen Eisenbahntunnel fahren kann. Mhm. Empfehlen kann ich auch den Ederseebahnradweg ab Korbach. Und was ich unbedingt mal ausprobieren will, die Tour entlang der ehemaligen Kerkerbachtalbahn in Limburg-Weilburg. Los geht's in Mengerskirchen und dann 30 Kilometer immer schön leicht hinunter nach Runkel an der Lahn. Da dann auf die Burg kraxeln oder vielleicht noch ein Stückchen weiter ins hübsche Limburg radeln.
0: Und dann geht es Kuchen oder Pizza futtern, hoffe ich.
1: Na klar, eine Belohnung muss es auf jeder Radtour geben.
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0: Wenn Sie noch überlegen, was Sie anziehen sollen heute, tragen Sie gerne pink um 20 nach 8, wie ich heute. Und wie viele Sportprofis in diesen Tagen? Die Handball-, Eishockey- oder Fußballspieler machen so aufmerksam auf das Thema Brustkrebs. Pinktober nennt sich das. Auch die HSG Wetzlar tritt heute Abend im knalligen Pink gegen Erlangen an. Die Handballspieler machen total gerne mit bei der Aktion. Auch Dominik Mappes.
1: Wir freuen uns sehr darauf, dieses Trikot tragen zu dürfen. Für einen guten Zweck. Die Trikots werden an den Verein Brustkrebs Deutschland e.V. gespendet. Jedes Trikot wird natürlich vom jeweiligen Spieler signiert. Und dann werden die Trikots für den guten Zweck versteigert. Ist in unseren Augen eine super Sache. Und wir engagieren uns dafür unglaublich gerne.
0: Na siehste, echte Kerle tragen eben pink, ich habe schon immer gewusst. Auch die Spieler der HSG Wetzlar machen mit beim Pinktober und zeigen Flagge für mehr Aufmerksamkeit rund um das Thema Brustkrebs. 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Oh.

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3: Besonderer Spaziergang heute Nachmittag durch die Frankfurter Innenstadt. Mit einem Lauf für mehr Licht gedenkt der Verein Unsere Sternenkinder Hessen damit Kindern, die viel zu früh gestorben sind. Für die Gesellschaft sind sie unsichtbar, für die Familien ein Leben lang Teil ihrer Geschichte, so Jessica Häfner, Mitgründerin des Vereins. Mit dem Spaziergang vom Frankfurter Römer durch die Innenstadt bis zum Hauptfriedhof, rund 4 Kilometer also, soll die Erinnerung an die Kinder mitten in die Stadt geholt werden. Das sichtbare Zeichen, viele gelbe Luftballons. Erwartet werden rund 500 Menschen an diesem weltweiten Gedenktag für Sternenkinder. Auch der Landesverband der hessischen Hebammen ist dabei. Los geht's um 15.30 Uhr am Römer. Riccardo Mastrocola, Frankfurt.
4: Taubenliebhaber legen offenbar am Taubenhaus in Frankfurt-Bockenheim regelmäßig Taubenfutter ab. Das hat jetzt die Stadt beklagt. Schließlich werden die Tauben dort ausreichend versorgt. 150 Kilogramm schwer war allein der jüngste Fund von illegal verstreutem Taubenfutter am alten Friedhof. Es war nicht die erste verbotene Fütterung am dortigen Taubenhaus. Seit Juli 25 hat man dort schon 2 Tonnen von den Leckereien für die Täubchen sichergestellt. Eigentlich will man in dem Taubenhaus die Taubeneier gegen Attrappen eintauschen, denn es gibt viel zu viele Tauben in der Stadt. 10.500 Exemplare, so die neueste Zählung. Gabi Beck, Frankfurt.
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6: Frisch und neblig zeigt sich der Start in den Tag und auch später hält sich der Nebel in vielen Regionen noch ziemlich hartnäckig. Mehr dazu von Martin Gutt.
7: Dieser Donnerstag jetzt Mitte Oktober ist hier in Rhein-Main ganz typisch für die Jahreszeit. Nebelschwaden und Sonnenschein erwarten uns, wobei der Nebel in einigen Regionen die Nase vorn hat. Zwischen Rheinhessen und dem Kinzigtal bleibt es gebietsweise grau und vernebelt. Und wo sich dieses Zeug bis zum Nachmittag hält, gibt es auch nicht mehr als 12 bis 14 Grad. Drumherum scheint aber wieder die Sonne am meisten nachher im Taunus und dort wird es am Nachmittag auch mit bis zu 19 Grad am wärmsten.
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6: Ja, bei dem Nebel teilweise da draußen ist es fast ein Wunder, dass wir nicht noch mehr Staus haben. Dafür haben es die Staus, die wir haben, echt in sich. Und eine Gefahrenmeldung gibt es auch von der A3 Köln Richtung Frankfurt. Vorsicht, zwischen Niedernhausen und dem Wiesbadener Kreuz liegen Reifenteile auf dem mittleren Fahrstreifen. A3 Würzburg Richtung Frankfurt. Zwischen dem Seligenstädter Dreieck und dem Offenbacher Kreuz 14 Kilometer Stau wegen Bergungsarbeiten. Die beiden linken Fahrstreifen sind wieder frei. Die Abschlepper für den LKW sind verohrt. A3 Frankfurt Richtung Köln. Zwischen Montabaur und dem Dreieck Dernbach 2 Kilometer Stau. A5 Darmstadt Richtung Heidelberg. Zwischen Ladenburg und dem Kreuz Heidelberg streckenweise stockend. Und auf der A485 Langgöns Richtung Gießener Nordkreuz haben wir noch einen dicken Brocken zwischen Linden und Gießen-Schiffenberger Tal. 3 Kilometer Stau wegen einer Baustelle. Es ist nur ein paar Streifen frei. Und der HR4-Staurechner berechnet deshalb eine Verzögerung von etwa 30 Minuten. Und es gibt dadurch auch 2 Kilometer Stau auf der B49 zwischen Gießen-Lahnfeld und dem Dreieck Bergwerkswald. Ach Mensch, ich hoffe, Sie kommen ohne größere Umwege ans Ziel.
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6: Wolfgang Petri steht gerade am absoluten Höhepunkt seiner Schaffenskraft, habe ich so das Gefühl. Und statt den Jahren hinterher zu trauern, feiert er das, worauf es wirklich ankommt. Nämlich den Spaß am Leben. Um 5:30.
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0: ich hätte ja echt gedacht, jetzt Mitte Oktober könnten Sie ohne Angst vor Wespen dick eingemümmelt auf dem Balkon sitzen um 8:45 und Ihr süßes Frühstück zu sich nehmen. Ja, von wegen. Olli aus der HR4 Technik hat erzählt, bei ihm hat es noch ordentlich gesummt. Eine Freundin ist sogar gestochen worden. Wespenexpertin Brigitte Martin vom Bund für Naturschutz in Darmstadt weiß, ob das normal ist, dass die Wespen im Oktober noch fliegen.
1: Das ist was ganz Normales. Mhm. Die deutsche Wespe und die gemeine Wespe, die sind ziemlich langlebig und die können auch sogar bis Dezember durchmachen. In Ausnahmefällen habe ich die sogar schon mal im Januar noch aktiv gesehen. Und im Moment blüht der Efeu überall und das ist eine sehr gute Nektarquelle, also für Wespen, für Bienen, für Schmetterlinge, für alles, was fliegen kann.
0: Ah, okay. Bei Olli summen die Wespen also immer noch wie verrückt. Ein paar Kilometer weiter in meiner Nachbarschaft habe ich dieses Jahr kaum eine Wespe gesehen. Woran kann das liegen?
1: Wespen sind auch faul. Die fliegen also nur weit, wenn es sein muss.
0: Okay.
1: Und dann sind sie natürlich gehäuft zu sehen. Deswegen war auch das Phänomen, dass in manchen Eiscafés man in Ruhe sein Eis löffeln konnte und 100 Meter weiter weg in irgendeinem Café konnte man also nicht im Freien sitzen, ohne dass man eben durch Wespen belästigt wurde.
0: Also wenn Sie sich, wenn die Sonne später nach dem Nebel rauskommt, noch mal ein Eis oder ein Stück Kuchen draußen gönnen, wünsche ich Ihnen, dass kein Wespennest in der Nähe ist.
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0: Oh ja, Jürgen Scholler hat wieder spannende Themen entdeckt, die wir uns genauer anschauen müssen. Um 10 vor 9.
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0: 11 Städte und Gemeinden, eine Landesgartenschau. In Oberhessen ist richtig was los nächstes Jahr, Jürgen. Heute wird das Programm vorgestellt.
2: Das ist ja die erste Landesgartenschau an mehreren Orten. Mhm. Zum Beispiel im historischen Kurpark in Nidda-Bad Salzhausen mit Bäumen und Heilquellen. Oder im Schlosspark in Gedern. Dort sind Klimagarten, Küchengarten, Schaugärten geplant. Worauf wir uns so alles freuen können, das erfahren wir heute Nachmittag. Die Landesgartenschau startet ja dann Mitte April und geht bis Anfang Oktober.
0: Heute ist die letzte Chance, mit abzustimmen für den Vogel des Jahres 2027. Auch der Naturschutzbund Hessen ruft dazu auf.
2: Beim Vogel des Jahres geht es natürlich um bedrohte Lebensräume und besseren Vogelschutz. Mhm. 5 Vögel haben den Schnabel vorn. Kolkrabe, Kranich, Mehlschwalbe, Trauerschnäpper und Wasseramsel. Bis heute Vormittag um 11 kann jeder noch online beim NABU seine Stimme abgeben.
0: Ja, muss ich auch noch machen. Ich gucke gerade, ich finde ja die Mehlschwalbe am süßesten.
2: Ja, also mein Favorit ist der Kranich, eindeutig. Ich finde das so toll, wenn die am Himmel vorbeiziehen.
0: Ach,
2: jetzt
0: ja,
2: im Herbst.
0: Schön.
2: Übrigens, direkt heute Mittag soll dann auch das Ergebnis schon verkündet werden.
0: Okay. Und beim Wetter hatten wir gestern in der Spitze 16 Grad in Schauenburg, 20 am Frankfurter Flughafen. In der Nacht sind es an beiden Orten 5 Grad gewesen.
2: Regen ist nicht gefallen, jedenfalls nicht in messbarer Menge in Schauenburg, Gießen, Frankfurt und Vielbrunn.
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6: 9 Uhr. Bundestag stimmt über Reform der Notfallversorgung ab. Alkoholverbote an deutschen Bahnhöfen. Möglicherweise Weltkriegsbombe in Gießen gefunden. Das Wetter erst neblig, später viel Sonne und 12 bis 19 Grad. Die Nachrichten mit Volker Kinke. Guten Morgen. In Berlin kommt jetzt der Bundestag zusammen. Erst geht es um eine Reform der Notfallversorgung, später um eine höhere Tabaksteuer. Die Bundesregierung will die Tabaksteuer ab 2027 Schritt für Schritt anheben. Ein Päckchen könnte 2030 dann 11,36 Euro kosten. Momentan sind es rund 8 Euro. ARD Berlin-Korrespondent Ilias Sana.
7: Der Bund braucht gerade halt einfach mehr Geld und hofft durch die Tabaksteuer 1,5 Milliarden Euro mehr zu kriegen. Das Rauchen soll aber auch unattraktiver werden. Viele Gesundheitsexperten sagen nämlich, dass Menschen im Schnitt weniger rauchen, wenn Zigaretten teurer werden. Und vor allem junge Menschen sind bei höheren Preisen sehr empfindlich. Da hofft zum Beispiel auch das Deutsche Krebsforschungszentrum, dass viele einfach gar nicht mit dem Rauchen beginnen oder deutlich weniger.
6: Der Zusatzbeitrag für die gesetzliche Krankenversicherung kann im nächsten Jahr stabil bleiben bei 2,9% im Schnitt. Das hat Gesundheitsminister Linde

0: Konflikte und Aggressionen verhindern. Leidtragende seien häufig Reisende und das Bahnpersonal gewesen. Für die Durchsetzung des Alkoholverbots ist die DB Sicherheit zuständig. Deren Mitarbeiter sollen dabei mit Augenmaß vorgehen.
1: In Gießen müssen heute möglicherweise mehrere tausend Menschen ihre Häuser und Wohnungen verlassen. Noch steht es aber nicht fest. Experten wollen jetzt den möglichen Blindgänger aus dem Zweiten Weltkrieg untersuchen und dann entscheiden. Der Fund war bei Bauarbeiten zwischen dem Zentrum und dem Stadtteil Kleinlinden gemacht worden. Vor rund 2 Monaten hatte ein Luxushotel in Neu-Isenburg bei Frankfurt den Betrieb eingestellt wegen Sanktionen gegen den iranischen Mitbesitzer. Jetzt gibt es Hoffnung, dass das insolvente Hotel im Stadtteil Grafenbruch bald wieder öffnet. HR-Reporter Oliver Günther.
2: Das Unternehmen Coma Group International will beim Hotel Grafenbruch einsteigen. Der Frankfurter Rechtsanwalt Joachim Kühne sagte der Hessenschau, damit bestehe die Chance, das traditionsreiche Hotel und mehr als 100 Arbeitsplätze zu retten. Der Coma Group gehören in Deutschland aktuell 5 Hotels. Dem Kauf müssen allerdings die deutschen Sanktionsbehörden zustimmen. Wichtig dabei, der iranische Grafenbruch-Miteigentümer Ali Ansari darf nicht profitieren.
1: Und das steht heute noch an. In Brüssel kommen die EU-Staats- und Regierungschefs zum Herbstgipfel zusammen. Thema vor allem der nächste langfristige EU-Haushalt. In Kassel wird mit einem Festakt im Staatstheater ein neues Forschungszentrum zum Thema Energiewende eröffnet. 20 Millionen Euro steckt der Bund in das Projekt. Und in der Handball-Bundesliga wird die HSG Wetzlar das Heimspiel gegen Erlangen in pinken Trikots absolvieren. Der Verein will damit auf das Thema Brustkrebs aufmerksam machen. Das waren die Nachrichten.
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4: Heute bekommen wir erst Nebel und später tatsächlich Sonne. Ja, das glaubt man jetzt noch nicht so richtig, weil wir bis dahin auch noch ein bisschen Geduld brauchen. Der Nebel löst sich nämlich nur sehr zögerlich auf. Mehr dazu von Martin Gutt.
5: An manchen Stellen hier in Rhein-Main bleibt es erstmal vernebelt, auch noch bis zum Nachmittag. Wo der Grauschleier sich bis dahin weigert, sich zu verziehen, geht's auch nur hoch auf so 12 bis 14 Grad. Aber vor allem weiter oben in den Mittelgebirgen hat die Sonne viel größere Chancen heute. Und dort wird es nachher vor allem im Rheingau-Taunus-Kreis mit so 18, 19 Grad auch am wärmsten. Morgen gibt es auch erstmal Nebel, später aber überall mehr Sonne und örtlich knapp 20 Grad, bevor es am Wochenende mit Regenwolken wieder kühler wird.
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4: Oje, oje, passen Sie unterwegs gut auf sich auf bei dem Nebel. Zum Beispiel auf der A3 Würzburg Richtung Frankfurt. Zwischen Seligenstadt und dem Offenbacher Kreuz haben wir immer noch 11 Kilometer Stau wegen Bergungsarbeiten. Die beiden linken Fahrstreifen sind wieder frei. Die Abschlepper für den LKW sind aber noch vor Ort. A3 Frankfurt Richtung Köln. Zwischen Montabaur und dem Dreieck Dernbach 3 Kilometer Stau. A7 Kassel Richtung Würzburg. Zwischen Fulda-Mitte und dem Fulda-Dreieck ist der rechte Fahrstreifen wegen einer Tagesbaustelle bis heute Nachmittag gesperrt. Na klar, das auch noch. Dadurch ist auch am Fulda-Dreieck die Verbindung zur A66 in Richtung Frankfurt gesperrt. Eine Umleitung ab Fulda-Nord über die B27 ist eingerichtet. Und A485 Langgöns Richtung Gießener Nordkreuz zwischen Linden und Gießen-Schiffenberger Tal. 3 Kilometer Stau und stockender Verkehr wegen einer Baustelle. Es ist nur ein Fahrstreifen frei, deshalb berechnet der HR4-Staurechner eine Verzögerung von 10 bis 15 Minuten. Und dadurch gibt es auch 1 Kilometer Stau auf der B49 zwischen Gießen-Lahnfeld und dem Dreieck Bergwerkswald. A661 Oberursel Richtung Egelsbach zwischen dem Offenbach-Taunus-Ring und dem Offenbacher Kreuz. 3 Kilometer stockend. Ich wünsche Ihnen eine möglichst entspannte Weiterfahrt.
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4: Und mit Nicole um 8:55. Sie kann einen ganz normalen Morgen, ja, innerhalb von nur wenigen Sekunden ein kleines bisschen größer klingen lassen. So ein fantastisches Lied mit dir vielleicht.
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0: Eine aktuelle Gefahrenmeldung aus dem hr4-Verkehrszentrum. Vorsicht im Stadtverkehr Frankfurt auf der Rosa-Luxemburg-Straße befindet sich zwischen dem Ollenhauer Ring und der Dillenburger Straße ein Hund auf der Fahrbahn. Ja, um 8:45 sitzen gerade ganz viele Menschen in Gießen, Kleinlinden und in der Südstadt auf heißen Kohlen. Sie warten gespannt, ob sie ihre Häuser heute Morgen verlassen müssen wegen einer Weltkriegsbombe. Wir haben es in den Nachrichten gehört, seit 8 Uhr wird die Frankfurter Straße aufgerissen. Da ist eine Baustelle und sie vermuten, da könnte eine Bombe im Boden schlummern. hr4-Reporterin Katharina Wagner steht direkt an der Baustelle. Katharina, wie sieht's dort aus? Haben Sie schon was gefunden?
1: Nein, sie haben noch nichts gefunden. Es wurde erstmal der Asphalt so aufgeschnitten und jetzt ist gerade ein Bagger dabei, den Asphalt hochzuheben. Es liegen schon ein paar Platten dort. Aber sie haben noch nichts gefunden. Das ist ja hier an einer viel befahrenen Straße, die Frankfurter Straße, Ecke Robert-Sommer-Straße, eine große Kreuzung. Da geht es Richtung Gießener Ring und Kleinlinden. Also hier ist auch viel Verkehr und momentan ist noch nicht wirklich was abgesperrt, weil sie auch noch nichts gefunden haben.
0: Warum vermuten Sie denn gerade dort eine Bombe? Wie kommen Sie auf diese Stelle?
1: Ja, also hier soll für Fernwärme gebaut werden und weil während des Zweiten Weltkriegs hier einige Bomben heruntergefallen sind, wurde halt Sondierungsarbeiten, Entschuldigung, jetzt wird's lauter hier, ich hoffe, ihr versteht mich noch.
0: Ja, live ist live, einfach ein bisschen
1: genau. Jetzt. Ja. Genau, da wurden Sondierungsarbeiten gemacht und da wurden dann verschiedene Verdachtsstellen festgestellt und an einer sind sie jetzt dran. Genau.
0: Und falls da wirklich eine Weltkriegsbombe liegt, die scharf sein sollte oder ähnliches, könnte das ja eine große Evakuierung jetzt noch werden. Bis zu 6.000 Menschen könnten da betroffen sein.
1: Ja, genau. Also es kommt darauf an, wie groß die Bombe wäre und wie tief sie liegt. Und es könnte dann wirklich ein Evakuierungsradius von etwa 1.000 Metern sein. Und ja, es betrifft dann etwa 6.000 Menschen und zum Beispiel auch drei Fachbereiche der Uniklinik. Also die müssen dann evakuiert werden, also die Hautklinik zum Beispiel. Und zwei Pflegeheime der Caritas. Und dort leben nicht nur Menschen mit Demenz, sondern auch 30 Wachkoma. Patienten. Also das würde dann erst passieren und dann auch die Bevölkerung natürlich müsste evakuiert werden. Das würde einige Zeit dauern.
0: In Gießen, Kleinlinden und in der Südstadt sind sie auf der Suche nach einer Weltkriegsbombe. Vielen Dank, Katharina.
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Und hier die nächste Gefahrenstelle aus dem hr4-Verkehrszentrum. Vorsicht auf der B417 Wiesbaden-Dietz. Zwischen dem Abzweig nach Nesbach und dem Abzweig nach Mensfelden sind drei Rinder und Personen auf der Fahrbahn.

Wer schon morgens lächelt, übertreibt. Ein Zitat von Snoopy aus den Peanuts hier zu Amigo Charlie Brown. Von Benny für Sie um kurz vor 10 in HR4. Bloß nicht stressen lassen. So ist

0: Um 9:30 gibt's die Nachrichten aus unserer Gegend.
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2: Eine Stimme für die Natur. Mit dem Ziel gründete sich heute vor 50 Jahren der Hessische Landesverband des BUND in Frankfurt. Der Bund für Umwelt- und Naturschutz Deutschland beschäftigt sich seitdem zum Beispiel mit Protesten gegen Atomenergie, dem Bau der Startbahn West am Frankfurter Flughafen, außerdem für den Erhalt von Naturschutzgebieten und seinen Lebewesen. Am Samstag will der BUND Hessen auf ein halbes Jahrhundert Umweltaktivismus zurückschauen. Es gibt eine Podiumsdiskussion, aber auch Improvisationstheater und Musik. Unter den Gästen ist auch der Bundestagsabgeordnete Tarek Al-Wazir von den Grünen und der hessische Staatssekretär für Landwirtschaft und Umwelt, Michael Ruhl. Olga Eisenmann, Frankfurt.
3: Er hat es als einziger Hesse geschafft, in die Top 30 der Lieblingsbusfahrerinnen und Busfahrer Deutschlands. Kevin Messerschmidt aus dem Kreis Groß-Gerau, der oft den Linienbus zwischen Rüsselsheim und dem Flughafen fährt. Und heute Abend entscheidet sich in Berlin, ob er sogar unter die Top 5 der Lieblingsbusfahrer kommt. Bei dem Wettbewerb, den unter anderem der Fahrgastverband Pro Bahn auslobt. Nominiert hat Kevin Messerschmidt ein anonymer Fahrgast, der vor allem herausragend findet, wie der Busfahrer selbst in stressigen Situationen die Ruhe behält und wie er mit Fahrgästen umgeht. Das könnte jetzt belohnt werden mit Sach- oder Geldpreisen. Anna Vogel, Kreis Groß-Gerau.
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0: Es gibt schon in einigen Regionen von Hessen so richtig Sonnenschein, aber oft hängt eben auch noch der Nebel drin. Das sind jetzt die genauen Aussichten von Martin Gott.
4: Bei uns in Rhein-Main geht's mit dem Nebeneinander von Licht und Schatten in den nächsten Stunden erstmal weiter. Zwischen Rheinhessen und dem Kinzigtal hält sich der Nebel örtlich bis zum Nachmittag mit nur 12, 13 Grad. Wo aber die Sonne scheint, wie oben in den Bergen, wird's nachher bis zu 18, 19 Grad warm. Die höchsten Werte gibt's im Taunus. Auch heute Nacht und morgen geht's mit dem Nebel zur Sache. Wenn der weg ist, scheint morgen Nachmittag noch ein bisschen die Sonne mit bis zu 20 Grad. Am Wochenende wird es dann kühler.
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0: Vorsicht auf der A5 Frankfurt Richtung Kassel. Zwischen Friedberg und Obermörlen liegen Reifenteile auf der Fahrbahn. Vorsicht auch auf der B417 Wiesbaden-Dietz. Zwischen dem Abzweig nach Nesbach und dem Abzweig nach Mensfelden sind drei Rinder und Personen auf der Fahrbahn. A3 Würzburg Richtung Frankfurt. Zwischen Seligenstadt und dem Offenbacher Kreuz 11 Kilometer Stau wegen Bergungsarbeiten. Die beiden linken Fahrstreifen sind frei. Der LKW steht mittlerweile wieder auf der Fahrbahn. A3 Frankfurt Richtung Köln. Zwischen Dietz und dem Dreieck Dernbach 4 Kilometer Stau. A5 Heidelberg Richtung Darmstadt. Zwischen Hemsbach und Heppenheim 2 Kilometer Stau wegen einer Tagesbaustelle auf dem rechten Fahrstreifen. Und A7 Fulda Richtung Würzburg. Zwischen dem Fuldaer Dreieck und Bad Brückenau-Volkers 2 Kilometer Stau und stockender Verkehr.
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0: Ich habe mich immer gerade reingeklickt um 9:55 auf die YouTube-Seite des nächsten Songs von Dawn. Der Hit wird auch in Japan gehört hier. Ich bin ein 16-jähriger Student aus Japan, schreibt hier einer in den Kommentaren. Und beste Musik ever.
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0: Jawohl, ich begleite Sie hoffentlich beim Zubereiten Ihres zweiten Frühstücks jetzt um 9:45. Ja, in den Herbstferien kann es auch gerne erst das erste sein.
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0: Ja, und wo mit Lebensmitteln hantiert wird, sollten wir alle ein paar Regeln beachten. Ja, ruckizucki werden Keime verbreitet und die können uns richtig krank machen. Conny Strack aus dem HR4-Team hat ein paar Regeln gefunden, die Sinn machen in der Küche und so einige, die totaler Quatsch sind.
2: Obst und Gemüse abwaschen.
3: Unter fließendem Wasser reicht völlig, um Keime zu entfernen. Im Internet geistern Videos umher, in denen eine Natronlösung zum Reinigen für Obst und Gemüse empfohlen wird. Die Lösung soll viele Rückstände von Pestiziden entfernen. Das sei zwar richtig, so Hygieneexperten, aber in Deutschland sei Obst und Gemüse selten mit Pflanzenschutzmitteln über den Grenzwert belastet. Alles unter dem Grenzwert sei nach jetzigem Stand nicht gesundheitsschädlich.
2: Schneideunterlagen auswechseln.
3: Für Fleisch und Gemüse am besten unterschiedliche Brettchen verwenden und anschließend gründlich reinigen. Weil Holzbrettchen nicht in die Spülmaschine gehören, die mit heißem Wasser und einer Bürste abschrubben. Wenn die Furchen im Holzbrettchen zu tief werden, austauschen. Denn in den Furchen können sich Keime absetzen. Kunststoffbrettchen lassen sich heiß in der Spülmaschine und so besser reinigen, geben aber nachweislich Mikroplastik ab.
2: Schwamm oder nicht Schwamm?
3: Ja, das ist hier die Frage. Der Experte sagt, am besten in der Küche keinen Schwamm verwenden. Am besten, ja, aber mal ehrlich, die meisten von uns haben doch einen an der Spüle liegen. Wenn denn schon, immer schön trocknen lassen und nicht in der Pfütze in der Spüle rumgammeln lassen und öfter wechseln. Auch ein Lifehack aus dem Internet, den Schwamm erhitzen in der Mikrowelle. Nicht empfehlenswert, da kann er abfackeln oder zusammenschmilzen.
2: Kühlschrank sauber machen.
3: Einmal im Monat ausräumen und sauber machen. Glasböden in die Spülmaschine stellen und bei 60 Grad reinigen. Verderbliches so weit wie möglich unten im Kühlschrank lagern, weil es da kälter ist als weiter oben. Die Innentemperatur sollte nicht höher als auf 7 Grad eingestellt sein.
0: Ja, bei mir wäre dann auch langsamer wieder der Kühlschrank dran.
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0: Herrlich hier um gleich 5:10 in HR4. Howard Carpendale. Deine allererste Platte war von ihm, Britta.
1: Das stimmt, mein Weg zu dir. Und die habe ich rauf und runter gespielt. Oh. Und bis heute, obwohl es schon so lange her ist, mag ich die Musik von ihm wirklich sehr gerne. Hm. Was ist so deine engste Beziehung zum Thema Musik?
0: Also ich habe ja vorhin schon erzählt von der verrückten Geschichte, dass ich gestern beim Musical war in Hamburg für ist ja Alexander Klaffs. Ich war eben sein allererster Fan und ja, von ihm war dann eben meine erste Platte.
1: Siehst du, so erinnert man sich. Musik schafft Erinnerungen.
0: Ja, das ist so. Britta Wiegand ist fit für Sie gleich ab 10 hier in HR4. Mein Name ist Vivian Neuburg. Ich wünsche einen schönen Donnerstag.

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1: 10 Uhr. Bundestag stimmt über Reform der Notfallversorgung ab. Mieten steigen wieder stärker. Forschungszentrum Rohstoffwelten in Kassel wird offiziell eröffnet. Das Wetter: teils Nebel, sonst viel Sonne, 12 bis 19 Grad. Die Nachrichten mit Volker Kinkel. Zu oft gehen Menschen in die Notaufnahme oder rufen den Rettungswagen, wenn sie eigentlich nur Beschwerden haben. Durch ein neues Gesetz sollen Rettungsdienste und Notaufnahmen entlastet werden. Gleich stimmt der Bundestag darüber ab. ARD-Hauptstadtkorrespondentin Birte Sönnigsen.
2: Es soll eine einheitliche Ersteinschätzung geben und die soll eben dafür sorgen, dass die Patienten an der richtigen Stelle landen. Im Notfall, also wenn es einen Unfall gab oder einen Verdacht auf Schlaganfall, dann wird natürlich auch weiter ein Krankenwagen losgeschickt. In anderen Fällen werde ich aber vielleicht eher zur Notfallpraxis geschickt. Und in manchen Fällen kann ich auch in Zukunft einfach im Bett bleiben und kann Dinge per Videosprechstunde regeln oder jemand kommt vorbei.
1: Die Finanzplanung der nächsten Jahre steht im Mittelpunkt des EU-Herbstgipfels jetzt in Brüssel. Konkret geht es um die Jahre 2028 bis 2034. Die Positionen liegen dabei teils weit auseinander. Deutschland als größter Nettozahler und andere Länder fordern zum Beispiel deutlich zu kürzen. Bundesjustizministerin Hubig will beim Mieterschutz vorankommen und fordert eine Einigung innerhalb der Koalition. Die SPD-Politikerin hatte im Kölner Stadtanzeiger gesagt, ihr Gesetzentwurf liege seit dem Frühjahr vor, jetzt müsse eine Lösung her. Aus der Nachrichtenredaktion Dagmar Nuhn.
3: Hubig plant neue Regeln für Indexmieten, möblierte Wohnungen und Kurzzeitvermietungen. Die Union hatte im Juli noch Lockerungen für Vermieter gefordert. Hubig sagt, die hohen Mieten in Städten belasteten immer mehr Menschen. Das Thema habe politische Brisanz wie lange nicht. Eine neue Studie des Kieler Instituts für Weltwirtschaft

0: Insgesamt geht von rund 10 Millionen Tonnen aus. Das ist etwa ein Viertel weniger als letztes Jahr. Es wurden weniger Kartoffeln pro Hektar geerntet. Gleichzeitig ist die Anbaufläche zurückgegangen. Die Preise sind deshalb gestiegen. Im September waren Kartoffeln 11% teurer als ein Jahr vorher. Aber verarbeitete Produkte wie Tiefkühlpommes kosten rund 5% weniger. Neues Forschungszentrum in Kassel. Seit einigen Wochen arbeiten Experten an Themen rund um die Energiewende. Heute Nachmittag gibt es nun den offiziellen Startschuss für das Zentrum Rohstoffwelten bei einem Festakt im Staatstheater Kassel. HR-Reporterin Sina Philips.
1: Der Ansatz der Wissenschaftlerinnen und Wissenschaftler ist geisteswissenschaftlich. Denn, so die Idee, eine Energiewende kann nur funktionieren, wenn die Gesellschaft dahinter steht. Es geht unter anderem um die Fragen, was ist den Menschen wichtig? Was brauchen sie, um zum Beispiel eher öffentliche Verkehrsmittel zu nutzen als ein Auto? Das Projekt ist Teil des Käthe-Hamburger-Kollegs und wird vom Bundesministerium für Forschung mit rund 20 Millionen Euro gefördert.
0: Das waren die Nachrichten.
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3: Heute im Laufe des Tages, ja, wenn der Nebel sich aufgelöst hat. Das kann ein bisschen länger dauern, dann aber immerhin dünne Wolkenfelder nur und häufig Sonnenschein. Und je nach Temperaturen, je nachdem, wie viel Nebel noch da ist, 12 bis 14 Grad die Temperaturen oder 14 bis 17 bei mehr Sonnenschein. Morgen dann am Freitag ruhiges Herbstwetter mit Nebel in den Tälern, ansonsten oft sonnig oder nur locker bewölkt bei 14 bis 20 Grad. Der Samstag, der ist unbeständig. In der Südosthälfte Hessens auch mal Regen bei 9 bis 15 Grad. Und der Sonntag, falls Sie was planen, meist viel Wolken, ab und zu mal Regen bei 8 bis 13 Grad.
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3: A3 Würzburg Richtung Frankfurt zwischen Seligenstadt und Offenbacher Kreuz. 10 Kilometer Stau wegen Aufräumarbeiten. Die beiden linken Fahrstreifen sind frei. A3 Frankfurt Richtung Köln zwischen Dietz und Dreieck Dernbach 4 Kilometer Stau. A7 Fulda Richtung Würzburg zwischen Fulda Dreieck und Bad Brückenau-Volkers 2 Kilometer Stau und stockender Verkehr. Die A67 Mönchhof Dreieck Richtung Mannheim zwischen Büttelborn und Griesheimer Dreieck 2 Kilometer stockender Verkehr wegen einer Tagesbaustelle auf dem rechten Fahrstreifen. Die A485 Gießener Ring Langgöns Richtung Gießener Nordkreuz zwischen Linden und Gießen-Schiffenberger Tal 2 Kilometer Stau wegen einer Baustelle. Es ist nur ein Fahrstreifen frei.
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3: Schön, dass Sie mit dabei sind. Ich habe jetzt ein Lied für Sie aus den 80ern. Dieses Lied, nämlich Ohne dich schlaf ich heute Nacht nicht ein, hat so diesen typischen Sound der Münchner Freiheit geprägt. Das weckt Erinnerungen vielleicht an romantische Nächte oder einfach nur dieses ganz besondere Kribbeln im Bauch verpackt mit Sehnsucht.
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0: Da kann man schon wirklich stolz drauf sein. Ein halbes Jahrhundert. Denn heute, vor genau 50 Jahren, hat sich der BUND Hessen gegründet. Und jetzt am Samstag will der Landesverband das Jubiläum feiern und auch ein bisschen zurückblicken auf das Engagement für Umwelt- und Naturschutz. Und ohne die vielen Ehrenamtlichen wäre das ja gar nicht möglich gewesen, sagt Jörg Nitsch, der Vorsitzende des BUND Hessen. Unsere hr4-Reporterin hat zwei engagierte BUND-Mitglieder aus Hessen getroffen, die für das Jubiläum zuständig sind.
1: Also ich habe heute unsere Jubiläumsbroschüre abgeholt. Vielleicht magst du sie dir auch nochmal anschauen.
2: Michael Rothkegel blättert mit seiner Kollegin durch die Jubiläumsbroschüre, dass auch ja nichts Wichtiges vergessen wurde. Bilder in Schwarz-Weiß oder in Farbe von Demonstrationen mit Schildern und Transparenten aus allen Jahrzehnten. Für den Naturschützer war vor allem der Protest gegen Atomenergie prägend.
1: Für uns und auch für mich persönlich ein wirklich riesengroßer Erfolg war die Abschaltung des Atomkraftwerks Biblis im Jahre 2011.
2: Er war bei der Atomkraft-Nein-Danke-Bewegung dabei, bei den Protesten gegen den Bau der Startbahn West am Frankfurter Flughafen und den vielen Demos gegen den neuen Straßenbau und für den Schutz für Wald und Tiere. Erfolge und Niederlagen und immer wieder der Streit mit der Politik. Aber was macht die Arbeit des BUND genau aus?
1: Das ist unser großes Pfund in den 50 Jahren unseres Bestehens, dass wir diese Menschen haben, die sich in unserem Verband engagieren. Und ohne die hätten wir die Erfolge gar nicht erreichen können.
2: Michael Rothkegel ist seit 37 Jahren aktiv im BUND. Bis Oktober 2025 war er Geschäftsführer des Landesverbands. Er weiß, wie wichtig die Unterstützung der knapp 30.000 Mitglieder ist. Sorgen um die Zukunft und den Nachwuchs des BUND macht er sich nicht.
1: Es ist richtig, dass in der medialen Aufmerksamkeit das Thema Klimaschutz nicht mehr die ganz große Rolle spielt. Trotzdem glaube ich, ist das Thema für die Menschen immer noch ein sehr wichtiges Thema.
2: Das beste Beispiel dafür ist der 17-jährige Dominik Schulz aus Messel. Seit anderthalb Jahren engagiert er sich beim BUND Darmstadt.
3: Da bin ich halt irgendwie so reingerutscht und habe dann halt irgendwie auch gemerkt, dass es auch viel Handlungsbedarf gibt. Genau, dann habe ich halt einfach gemerkt, irgendwie möchte ich da helfen.
2: Dominik interessiert sich schon seit seiner Kindheit für die Natur, besonders für Amphibien. Beim BUND hat er Gleichgesinnte getroffen.
3: Es ist einfach toll, wenn man quasi Teil einer Gruppe ist mit ähnlichen Interessen. Und da spreche ich auch eigentlich ganz gerne von einer Art Naturschutzfamilie.
2: Egal ob jung oder alt, Dominik Schulz und Michael Rothkegel wollen der Natur und der Umwelt eine Stimme geben.
0: Heute, vor 50 Jahren, wurde der BUND Hessen gegründet. Herzlichen Glückwunsch!

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2: Vorsicht auf der A66 Frankfurt Richtung Wiesbaden. Zwischen Eschborn und Frankfurt-Höchst liegt ein Lkw-Rad auf der Fahrbahn. A3 Würzburg Richtung Frankfurt. Zwischen Hanau und Offenbacher Kreuz 8 Kilometer Stau und stockender Verkehr wegen Aufräumarbeiten auf dem rechten Fahrstreifen. A3 Frankfurt Richtung Köln. Zwischen Dietz und Dreieck Dernbach 4 Kilometer Stau. A7 Kassel Richtung Würzburg zwischen Fulda Mitte und Fulda Dreieck. 5 Kilometer Stau wegen einer Tagesbaustelle. Der rechte Fahrstreifen ist gesperrt. Dadurch ist auch am Fulda Dreieck die Verbindung zur A66 in Richtung Frankfurt gesperrt. Eine Umleitung ab Fulda Nord über die B27 ist eingerichtet. Die A485 Langgöns Richtung Gießener Nordkreuz zwischen Linden und Gießen-Schiffenberger Tal 2 Kilometer stockender Verkehr wegen einer Baustelle. Es ist nur ein Fahrstreifen frei.
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2: Frisch, frech und voller Lebensfreude mit einer ordentlichen Portion Rock'n'Roll. So kann man den Beatles-Titel beschreiben. Can't Buy Me Love.
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Sonja Liebing und Bernhard Brink. Und Bernhard Brink sollte ja eigentlich übermorgen am Samstag bei Florian Silbereisen zu Gast sein beim Schlagerboom. Aber aus persönlichen Gründen hat er abgesagt. Aber die Fans müssen nicht allzu lange warten, denn im nächsten Jahr findet ja eine große Tournee von ihm statt. Seine Abschiedstournee mit 74 Jahren hat er bekannt gegeben. Also daher wird er nächstes Jahr auf jeden Fall viel unterwegs sein. Schade, es ist trotzdem, ich hätte ihn gerne am Samstag gesehen, denn das ist für mich auf jeden Fall ein Pflichttermin.

0: Ab heute gilt an allen deutschen Bahnhöfen das, was im Frankfurter Hauptbahnhof schon seit Mai gilt. Ein Alkoholverbot, sprich ein Konsumverbot. Kein Feierabendbier mehr am Bahnsteig, kein Bier mehr, wenn man auf den Zug zum Stadion wartet oder einen Absacker nach einer Party trinken will. Das Alkoholkonsumverbot soll für mehr Sicherheit in den Bahnhöfen sorgen. Und das gilt jetzt auch am Wiesbadener Hauptbahnhof. HR-Reporter Frank Angermund ist dorthin gefahren, um sich anzuschauen, wie die Umsetzung läuft.
1: Im Wiesbadener Hauptbahnhof weisen Schilder auf das neue Alkoholverbot hin. Eine Streife der DB Sicherheit informiert einen Wohnsitzlosen, dass er ab jetzt keinen Alkohol mehr im Bahnhof trinken darf. Udo, so heißt der Mann, grinst und zeigt auf seinen Kaffee.
2: Morgens um 5:30, 6:15 bin ich hier und da kommen die mir entgegen mit Wodkaflasche. Aber jetzt so von dieser Grundlage her finde ich es total richtig.
1: Es spiele erstmal keine Rolle, ob man den Menschen sagt, dass sie nicht mit dem Fahrrad und dem E-Scooter durch den Wiesbadener Bahnhof fahren dürfen oder dass sie nicht rauchen und jetzt auch nicht mehr trinken dürfen, sagt Marco Nuschitzka von der DB Sicherheit. Einen Unterschied gäbe es dennoch.
3: Geht dahin, rauchen Sie dort, ist das wesentlich einfacher, als jetzt definitiv zu sagen, Sie dürfen jetzt hier kein Alkohol mehr trinken. Ja? Das muss man natürlich dann auch abwägen, wie man das dann rüberbringt.
1: Benjamin Schmidt, der Leiter des Bahnhofsmanagements für Südhessen, also Darmstadt, Wiesbaden und Umgebung, sagt, das Alkoholkonsumverbot solle mit Augenmaß durchgesetzt werden.
4: Klar, also auch als eine einzelne Person, der jetzt hier sein Feierabendbier aus der Halbliterflasche trinkt, den würden wir genauso ansprechen und sagen, nein, hier ist ein Alkoholkonsumverbot.
1: Erste positive Erfahrungen habe die Bahn im Frankfurter Hauptbahnhof gemacht. Dort gilt das Alkoholverbot schon seit Mai. Dort werde aktuell weniger getrunken, sagt Bahnhofsmanager Benjamin Schmidt.
4: Das hat sich deutlich und stark reduziert.
1: Während es im Wiesbadener Hauptbahnhof sehr sauber ist und es gesittet zugeht, laufen durch den Frankfurter Hauptbahnhof unzählige Reisende und Pendler. Sie hetzen mit Rollkoffern durch den Bahnhof, schauen auf die große Anzeigentafel, ob ihr Zug pünktlich fährt oder warten am Gleis auf die nächste Bahn. Das Alkoholverbot kommt bei den Reisenden sehr gut an.
5: Ich finde ganz klasse. Dafür gibt es mehr Sicherheit, finde ich gut.
6: Weil ich schon erlebt habe, wir sind oft mit dem Bahn unterwegs, dass dann die Alkoholisierten einen ansprechen, betteln und dann auch diese Fahne, die man dann riechen darf, das ist dann nicht so angenehm.
1: Der Besitzer einer kleinen Lottobude lobt das Verbot im Frankfurter Hauptbahnhof. Seit Mai käme fast niemand mehr mit einer Bierflasche in sein Geschäft. Ähnlich sieht es Konrad Engelhardt von der Apotheke im Hauptbahnhof.
7: Aufgrund des Alkoholverbots haben wir weniger Leute hier, die stressen in der Apotheke. Also das Klima wird angenehmer und die Situation wird auch etwas entspannter hier.
0: Ab heute gilt ein bundesweites Alkoholkonsumverbot an Bahnhöfen. Das soll für mehr Sicherheit an den Bahnhöfen sorgen.
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1: 11 Uhr. Bundestag beschließt Reform der Notfallversorgung. Kommunen nehmen deutlich mehr Gewerbesteuer ein. Verein übernimmt Buchladen in Kaufungen. Das Wetter, teils Nebel, sonst viel Sonne, 12 bis 19 Grad. Die Nachrichten mit Volker Kinkel. Der Bundestag hat eine Reform der Notfallversorgung auf den Weg gebracht. Die Bundesregierung will damit erreichen, dass Notaufnahmen und Rettungsdienste entlastet und Patientinnen und Patienten besser an die passende Stelle verwiesen und dort versorgt werden. Der Hintergrund: rund ein Drittel aller vermeintlichen Notfälle sind tatsächlich gar keine. Bundesgesundheitsminister Linnemann sagte im Bundestag:
2: Künftig soll eine fachliche Ersteinschätzung telefonisch oder vor Ort festgelegt werden, welche Hilfe jemand braucht. Die Telefonnummern 112 und die Nummer des ärztlichen Bereitschaftsdienstes F6, F7 werden miteinander verzahnt. Je nach Dringlichkeit werden dann die Patienten in eine Arztpraxis, in eine Notdienstpraxis oder in die Notaufnahme einer Klinik vermittelt.
1: Neue Rekordeinnahmen durch die Gewerbesteuer. Das ist eine Haupteinnahmequelle für die Gemeinden. Und im letzten Jahr sind durch die Gewerbesteuer insgesamt 76,4 Milliarden Euro in die Kassen geflossen. Ein Plus von 1,5% im Vergleich zum Jahr davor. Seit dem Einbruch während der Corona-Pandemie sind die Gewerbesteuereinnahmen in den letzten Jahren immer weiter gestiegen. In Gießen prüfen Sprengstoffexperten weiter, ob dort eine mögliche Weltkriegsbombe entschärft werden muss. Der Verdacht war aufgekommen bei Bauarbeiten an der Kreuzung der Frankfurter Straße nach Kleinlinden. Sollte sich das bestätigen, müssten wohl bis zu 6.000 Menschen aus ihren Häusern raus und der Bahnverkehr Gießen-Frankfurt würde unterbrochen. Zum ersten Mal seit der Fußballweltmeisterschaft im Sommer trifft der umstrittene FIFA-Präsident Infantino heute auf seine Kritiker. Das höchste Gremium des Weltfußballverbands, der FIFA-Rat, trifft sich jetzt in Zürich zu einer Sitzung. ARD-Korrespondentin Sandra Bieger.
3: Auf der Tagesordnung stehen einige Punkte, die nicht nur in der Fußballwelt für Unmut gesorgt haben. Zum Beispiel der geplatzte Investorendeal, bei dem WM-Anteile an private Investoren verkauft werden sollten. Diskutiert werden heute auch Ideen, wie der Weltfußballverband reformiert werden könnte. Dazu wird auch der Europäische Fußballverband UEFA, ein erbitterter Gegner von Infantino, Ideen präsentieren. Die UEFA möchte beispielsweise die Position des FIFA-Rates stärken.
1: In der Türkei, in Istanbul.

0: sein. Außerdem soll der Laden ein neuer Dorftreffpunkt werden. Es gibt zum Beispiel eine Küche und einen großen Außenbereich. Und das ist erst der Anfang. Dank zusätzlicher Fördergelder soll zusammen mit den Anwohnern ein Kultur- und Bildungsprogramm entwickelt werden. Heute Vormittag wird der neue alte Buchladen offiziell eröffnet.
1: Das waren die Nachrichten.
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3: Sollte es bei Ihnen noch trüb sein, da ist Besserung in Sicht. Es soll in ganz Hessen heute im Laufe des Tages Sonne und nur leichte Wolken geben. Je nachdem, wie schnell die Sonne den Nebel weggeschoben hat, wird es dementsprechend warm. Also wenn es länger dauert, 12 bis 14 Grad, ansonsten 14 bis 17. Morgen ruhiges Herbstwetter mit Nebel in den Tälern, ansonsten oft sonnig, locker bewölkt bei 14 bis 20 Grad. Schauen wir mal aufs Wochenende. Der Samstag ist unbeständig. In der Südosthälfte Hessens auch Regen bei 9 bis 15 Grad, also recht frisch. Und auch am Sonntag viele Wolken, ab und zu mal Regen bei 8 bis 13 Grad.
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3: Vorsicht auf der A3 Köln Richtung Frankfurt. Zwischen Mönchhoff-Dreieck und Kelsterbach liegt eine Hundetransportbox mitten auf der Fahrbahn. Vorsicht auf der A7 Kassel Richtung Fulda. Zwischen Hünfeld-Schlitz und Fulda-Nord liegt eine Metallstange auf der Fahrbahn. Vorsicht in Frankfurt auf der Höchster Farbenstraße. Zwischen Sindlingen und Hattersheim befindet sich eine Person auf der Fahrbahn. A3 Würzburg Richtung Frankfurt, zwischen Hanau und Obertshausen 4 Kilometer Stau und stockender Verkehr. A3 Frankfurt Richtung Köln, zwischen Diez und Dreieck Dernbach 4 Kilometer Stau. A5 Heidelberg Richtung Darmstadt, zwischen Hemsbach und Heppenheim 2 Kilometer stockender Verkehr wegen einer Tagesbaustelle auf dem rechten Fahrstreifen. A7 Kassel Richtung Würzburg zwischen Fulda Mitte und Fulda Dreieck. 2 Kilometer Stau wegen einer Tagesbaustelle. Der rechte Fahrstreifen ist gesperrt. Dadurch ist auch am Fulda Dreieck die Verbindung zur A66 in Richtung Frankfurt gesperrt. Eine Umleitung ab Fulda Nord über die B27 ist eingerichtet.
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3: Und jetzt wird es hier in HR4 eher sommerlich als herbstlich, eher schwungvoll als kuschelig. Wir beamen uns zurück in die Golden 60s, als die Beach Boys mit ihrem sonnigen Sound und ihrem unverwechselbaren kalifornischen Lebensgefühl die Musikwelt erobert haben. Beach Boys mit Fun, Fun, Fun.
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0: Wenn man sich die Preise anschaut, kann es einem ja schon schwindelig werden. Das Brötchen 50 Cent, der Liter Sprit 2,30, war auch schon höher. Und das Glas Schokobrotaufstrich habe ich die Tage tatsächlich für knapp 7 Euro gesehen. Das ist schon heftig. Die Inflation und die Preissteigerung hat unser Land im Griff. Und das Statistische Bundesamt hat die Inflationsrate für September um 3,3% mehr als im Vergleich zum Vorjahr errechnet. Anlass für uns, mal ein bisschen genauer auf die Preise zu schauen. Und vor allen Dingen auch, wie der Endverbraucher, also Sie, damit umgehen und ob wirklich alles teurer geworden ist. HR4-Reporterin Gabi Beck hat nachgefragt.
1: Das Main-Taunus-Zentrum. Es ist in diesen Tagen ein beliebtes Einkaufsziel. Gerade in den Herbstferien nutzen viele die Zeit, mit ihren Kindern zu shoppen. Manche tragen prall gefüllte Einkaufstüten, andere scheinen nur zu bummeln und gönnen sich ein Eis. So wie Theresa und ihre Tochter.
2: Also so ein kleiner Becher mit so ein bisschen Früchte drin, haben wir 11 Euro bezahlt.
1: Was ist Inflation, fragt die Tochter neben ihr, während Theresa erzählt.
2: Ich habe jetzt nur ein Kind. Wenn man 2, 3 hat, weiß ich nicht, was die Leute machen. Über die Benzinpreise brauchen wir gar nicht reden. Im Moment ist es sehr heftig.
1: Da muss sich die Familie schon einschränken, zum Beispiel beim Urlaub.
2: Man macht dann halt nur Kleinigkeiten, mal einen Ausflug oder geht mal ins Kino. Oder geht mal hier spazieren.
1: Soziologen nennen es den Preisblues. Der Frust an der Kasse, an der Tankstelle, bei der Bahn. Deutschland-Ticket wird teurer, Benzin nicht wirklich günstiger. Trotz Tankrabatt und das Restaurant leisten sich auch immer weniger.
3: Eigentlich überall Lebensmittel, Benzinpreise, da kann man nicht wirklich was ausnehmen.
1: Die meisten bewerten ihre persönliche Kaufkraft schwächer. Das Wirtschaftsinstitut IMK hat dazu eine Umfrage gemacht.
4: In dieser Umfrage geben nur rund 11% an, dass sie sich heute mehr leisten können als vor 5 Jahren. Knapp 60% haben hingegen den Eindruck, dass sie real schlechter gestellt sind.
1: Der Wirtschaftsforscher Jan Behringer vom IMK in Düsseldorf sagt, diese Wahrnehmung der Verbraucher sei nur ein Bauchgefühl. Denn real seien die Löhne nach Zahlen des Statistischen Bundesamtes mehr gestiegen als die Preise.
4: Wenn wir uns die verfügbaren Realeinkommen anschauen, dann zeigt sich, dass sich die wirtschaftliche Lage bei den privaten Haushalten seit 2023 im Durchschnitt wieder verbessert hat.
1: Wir empfinden, dass die Passanten hier im Einkaufszentrum, gab es mehr in der Lohntüte?
5: Das wäre mir jetzt neu. Ich wusste nicht, dass ich mehr Geld bekommen habe. Also ich habe persönlich den Eindruck, es ist nicht viel mehr geworden.
1: Das gefühlte Minus in der Haushaltskasse, das viele Verbraucher sehen, liege so der Wirtschaftsforscher nur daran, dass uns manche Preise häufiger begegnen.
4: Nun gehören Wohnenergie, Lebensmittel und Restaurantbesuche aber gerade zu den Gütern, die wir sehr regelmäßig kaufen.
1: Diese gefühlte Ebbe im Portemonnaie führt in der Konsequenz zu einer schlechteren Kauflaune. Das beklagt auch der Einzelhandel. Die Leute halten ihr Geld einfach zusammen.
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1: Vorsicht auf der A44 Eisenach Richtung Kassel. Zwischen Waldkappel und Hessisch-Lichtenau Ost liegen Gegenstände auf der Fahrbahn. A4 Kirchheimer Dreieck Richtung Erfurt. Zwischen Kirchheimer Dreieck und Friedewald 4 Kilometer Stau. A7 Fulda Richtung Würzburg. Zwischen Fulda Dreieck und Bad Brückenau-Volkers 2 Kilometer stockender Verkehr ab der Raststätte Utrichshausen.
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1: Hallihallo, ich grüße Sie. Ja, manchmal braucht es nur einen Blick in den Nachthimmel, um ins Träumen zu geraten. Es dauert zwar noch ein bisschen, bis es wieder dunkel wird, aber dann, wenn es soweit ist, so ein funkelnder Stern, der kann schon was auslösen in einem. Und genau diese romantische Sehnsucht steckt nämlich in einem der erfolgreichsten deutschsprachigen Popschlager der 2000er. Und den habe ich jetzt für Sie. DJ Ötzi mit Nick P., ein Stern.
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1: Wir haben ja echt eine Menge Vereine bei uns in Hessen und die sind auch ganz unterschiedlich. Sportvereine, Karnevalsvereine, Chöre, Heimat, Geschichtsvereine, Tierschutzvereine und ich könnte jetzt noch weiter ganz viele unterschiedliche aufzählen. Aber eins haben die Vereine alle gemeinsam. Engagierte Menschen, die eine Menge auf die Beine stellen. Luigi Urso fällt da zum Beispiel der Förderverein vom Freibad Stockstadt ein.
2: Wenn das Freibad eröffnet mit einem großen Fest, da brauchen wir so viele Helfer hinter der Theke, die die Leute bewirten. Das kann ein Einzelner gar nicht stemmen. Und das ist unglaublich, was dann auf die Beine gestellt wird. Der Förderverein, der hängt jetzt auch nicht an die große Glocke, was sie alles machen. Ja? Und deshalb gehört da mal ein Augenschein drauf geworfen, um zu sagen, danke, dass ihr das macht.
1: Richtig, und dieses Danke, das übernehmen wir sehr gerne. Und wenn Sie einen Verein kennen, der ein ganz großes Dankeschön verdient hat, dann schnell nominieren auf hf4.de. Gemeinsam feiern wir dann.
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1: Mein Löwe, unheilig in HF4. Ja, bis zu 16 Millionen Liter Treibstoff werden am Tag am Frankfurter Flughafen vertankt. 16 Millionen Liter, das ist eine gewaltige Menge. Da muss der Nachschub auf jeden Fall klappen bei so vielen Flügen, die da landen und starten. Doch offenbar scheint es jetzt Probleme zu geben. Die Lufthansa zum Beispiel hat Anweisungen rausgegeben, dass ein Teil des Kraftstoffs an den Zielflughäfen getankt werden soll. An unseren HR4-Reporter Roman Warschauer geht jetzt die Frage, Roman, was sind die Hintergründe?
2: Ja, es gibt wohl zwei Dinge, die da so ein bisschen zusammenkommen. Zum einen, der Frankfurter Flughafen wird ja unter anderem auch mit Kerosin über Pipelines versorgt. Und an solch einer Pipeline wird gerade gebaut, beziehungsweise gibt es eine Wartung, die wohl auch geplant ist. Aber da kommt eben dann in dem Fall kein Kerosin darüber nach Frankfurt. Und gleichzeitig haben wir ja noch immer die Situation, dass im Rhein das Wasser sehr niedrig ist. Und deswegen ein Teil des Kerosins wird auch mit dem Binnenschiff gebracht. Auch da die Versorgung nicht mehr ganz so sichergestellt werden kann, wie das normalerweise ist. Und deswegen eben die Situation möglicherweise etwas angespannt sein könnte. Und dann gab es jetzt eben diese Anweisung von der Lufthansa. Achtung, wir nehmen zumindest einen Teil des Kraftstoffs, den tanken wir nicht in Frankfurt, sondern eben an den anderen Flughäfen.
1: Und wie gut muss das Tanken bei Flugzeugen grundsätzlich koordiniert sein? Die können ja nicht mal kurz rechts ranfahren und auftanken.
2: Genau, während des Fluges sowieso nicht. Und dann versucht man natürlich auch, möglichst das immer genau zu planen. Also nicht unnötig viel Kraftstoff normalerweise mitzunehmen, weil den muss man ja auch transportieren. Der erhöht das Gewicht und das erhöht dann auch wieder den Verbrauch. Deswegen tankt man eigentlich immer sehr gezielt und gut berechnet, natürlich immer mit ein bisschen Reserve. Aber es gibt eben immer mal wieder, und jetzt nicht nur in diesem Fall, das sogenannte Tankering nennt sich das dann. Also, dass man tatsächlich ein bisschen mehr tankt, um es dann, um dann zum Beispiel am anderen Flughafen gar nicht tanken zu müssen oder zumindest weniger.
1: Kannst du einschätzen, wie dramatisch die Situation ist? Könnten Flüge gestrichen werden? Immerhin enden ja an diesem Wochenende die Herbstferien.
2: Also bei den Schlagzeilen gestern Abend hatte ich auch erst kurz gedacht, wie dramatisch wird das jetzt? Ich habe aber so den Eindruck nach Gesprächen sowohl mit dem Flughafenbetreiber als auch mit der Lufthansa, dass hier von keiner akuten, von einem wirklich akuten Engpass die Rede sein kann. Es ist eher eine Vorsichtsmaßnahme, so habe ich das verstanden. Auch eine freiwillige Vorsichtsmaßnahme von der Lufthansa, einfach als größter Kunde am Frankfurter Flughafen. Immerhin 50-60% aller Flüge sind Lufthansa-Flüge. Da will man Vorkehrungen treffen, dass es gar nicht erst so weit kommt und es sollen keine Flüge ausfallen. Im Gegenteil, man hat mir gesagt, diese Maßnahmen, die würden greifen und man sieht eigentlich schon, dass man davon auch bald wieder abrücken kann.
1: Der Frankfurter Flughafen hat Kerosinmangel für die Flugzeuge. Was das für den Flugverkehr bedeutet, hat uns Roman Warschauer erklärt. Ich danke dir.
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Hier meldet sich H4 aus dem Verkehrszentrum. Vorsicht, auf der A3 Frankfurt Richtung Köln. Zwischen Limburg Süd und Limburg Nord liegt ein Spanngurt auf der Fahrbahn. Bitte fahren Sie vorsichtig.

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13: 12 Uhr. Bundestag beschließt Reform der Notfallversorgung. Hubig will Fortschritte beim Mieterschutz. Mehlschwalbe ist Vogel des Jahres 2027. Das Wetter teils neblig trüb, sonst oft sonnig, 12 bis 19 Grad. Mein Name ist Andreas Gerlach. Der Bundestag beschließt Reform der Notfallversorgung. Das Gesetz wurde mit den Stimmen der schwarz-roten Koalition und der Grünen verabschiedet. Mit der Reform sollen medizinische Notfälle künftig schneller und besser versorgt werden. Unter anderem dadurch, dass die Notrufnummern 112 und die ärztliche Bereitschaftsnummer verknüpft werden. Bisher sind Rettungsdienste und Notaufnahmen oft überlastet. Bundesjustizministerin Hubig will beim Mieterschutz vorankommen und fordert eine Einigung innerhalb der Koalition. Die SPD-Politikerin hat dem Kölner Stadtanzeiger gesagt, ihr Gesetzentwurf liege seit dem Frühjahr vor. Jetzt müsse eine Lösung her. Aus der Nachrichtenredaktion Dagmar Nuhn.
14: Hubig plant neue Regeln für Indexmieten, möblierte Wohnungen und Kurzzeitvermietungen. Die Union hatte im Juli noch Lockerungen für Vermieter gefordert. Hubig sagt, die hohen Mieten in Städten belasteten immer mehr Menschen. Das Thema habe politische Brisanz wie lange nicht. Eine neue Studie des Kieler Instituts für Weltwirtschaft zeigt, Mieten für neu angebotene Wohnungen sind im dritten Quartal wieder stärker gestiegen. Am teuersten bleibt München mit dem Schnitt knapp 24 Euro Kaltmiete pro Quadratmeter. Danach folgt Frankfurt mit fast 18 Euro.
13: Die Finanzplanung der nächsten Jahre steht im Mittelpunkt des EU-Herbstgipfels, der am Vormittag in Brüssel begonnen hat. Konkret geht es um die Jahre 2028 bis 2034. Die Positionen der 27 Staats- und Regierungschefs liegen dabei teils weit auseinander. Deutschland als größter Nettozahler und andere Länder fordern, deutlich zu kürzen. Auf dem zweitägigen Gipfel soll auch über die weitere Unterstützung der Ukraine beraten werden und darüber die Wettbewerbsfähigkeit der EU-Länder zu stärken. Beim Einsturz eines Schuldachs in der Stadt Peshawar in Pakistan sind mindestens 28 Kinder und eine Lehrerin ums Leben gekommen. Laut Behörden wurden 50 Menschen verletzt. ARD-Reporterin Lena Bodewein.
15: Etwa 110 Kinder, alle nicht älter als 13 Jahre, waren zum Unterricht versammelt. Der Betreiber der Schule ist laut Polizeichef festgenommen worden. Das Gebäude soll bauliche Mängel aufgewiesen haben. In Pakistan stürzen immer wieder Gebäude ein. Sicherheitsmängel und minderwertiges Baumaterial sollen häufig die Gründe sein.
13: Nach einem Verkehrsunfall in Wetzlar gestern Morgen ist ein 40-jähriger Mann gestorben. Wie die Polizei jetzt mitgeteilt hat, erlag er seinen schweren Verletzungen am Abend im Krankenhaus. Er war gestern zu Fuß im Stadtteil Garbenheim unterwegs, als er von einem Auto angefahren wurde. Am Steuer saß ein 41-Jähriger aus dem Raum Gießen. Wie es genau zu dem Unfall kommen konnte, wird noch ermittelt. Vogel des Jahres.

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1: Wenn sich der Früh- oder Vormittagsnebel aufgelöst hat, dann in ganz Hessen Sonne, zwischendurch mit ein paar Wolken versehen. Die Temperaturen 12 bis 17 Grad. In Gladenbach maximal 14 heute, in Bad Wildungen 16 und in Groß-Umstadt sogar 18 Grad. Morgen dann ruhiges Herbstwetter mit Nebel in den Tälern, ansonsten oft sonnig oder nur locker bewölkt bei 14 bis 20 Grad. Der Samstag ist eher unbeständig, Richtung Südosten auch regnerisch bei 9 bis 15 Grad und der Sonntag meist viele Wolken, ab und zu mal Regen bei 8 bis 13 Grad.
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1: Vorsicht auf der A3 Frankfurt Richtung Köln. Zwischen Limburg Süd und Limburg Nord liegt ein Spanngurt auf der Fahrbahn. Vorsicht auf der A5 Frankfurt Richtung Kassel. Zwischen Homberg und Umtaldreieck eine ungesicherte Unfallstelle auf dem linken Fahrstreifen. Und A7 Fulda Richtung Würzburg. Zwischen Fulda Dreieck und Bad Brückenau-Volkers 2 Kilometer stockender Verkehr ab der Raststätte Utrichshausen.
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1: Und ich habe jetzt eine spannende Kombi für Sie, die uns jetzt erwartet. Karibisch und biblisch wird's jetzt. Karibisch die Musik und biblisch der Text. Und zwar Rivers of Babylon, Boney M.
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0: Der Donnerstagmittag hier in HF4. Gibt es sie nun oder doch nicht? Und wenn ja, wie gefährlich ist sie? In und um Kleinlinden und im Süden Gießens könnte es sein, dass bei Bauarbeiten heute eine Weltkriegsbombe gefunden wird. Sollte etwas gefunden werden, muss die Bombe eventuell entschärft werden und dann müssen Anwohner im Radius von 1 Kilometer evakuiert werden. HF4-Reporterin Katharina Wagner ist seit heute Morgen dort. Katharina, seit dem Vormittag wird gebuddelt. Ist denn schon was Verdächtiges gefunden worden?
1: Nein, ist es noch nicht. Also seit 8 Uhr morgens wird hier der Asphalt geöffnet. Erst an einer Stelle, da wurde tief gegraben und dann wurde diese Stelle auch wieder zugemacht. Jetzt sind sie an der zweiten Verdachtsstelle dran. Im Moment wird gebohrt rundherum um ein Loch, aber nein, es ist noch nichts gefunden worden.
0: Warum wird denn überhaupt vermutet, dass man dort eine Bombe finden könnte?
1: Also es ist hier eine Bushaltestelle in der Frankfurter Straße, Ecke Robert-Sommer-Straße, also eine große Kreuzung. Und daneben liegen Bahngleise und im Zweiten Weltkrieg wurden hier einige Bomben abgeworfen. Und da hier künftig für Fernwärme gebaut wird, gab es Sondierungsarbeiten. Und da wurden eben 8 Verdachtsstellen auf Kampfmittelreste festgestellt.
0: Und sollte es so sein, laufen denn schon die Planungen für eine mögliche Evakuierung?
1: Also sie sind natürlich sprechen sich alle ab, Polizei, Stadt etc. Sie sind vorbereitet, aber aktuell ist es ja noch gar nicht klar, ob da was gefunden wird. Wenn was gefunden würde, dann entscheidet der Kampfmittelräumdienst den Evakuierungsradius von zum Beispiel 1000 Metern und dann müssen 6000 Menschen evakuiert werden und auch Pflegeheime hier. Und das ist natürlich dann nochmal ein Riesenaufwand. Das wird dann auch noch oder würde einige Stunden dauern.
0: Noch ganz kurz, gibt es schon Infos, wann die Menschen vor Ort wieder aufatmen können?
1: Ja, eben, das ist ja so die Sache, weil noch nichts gefunden wurde und weiter gebohrt wird, kann sich das Ganze heute den ganzen Tag ziehen und vielleicht auch morgen, man weiß es nicht. Also da kann ich leider aktuell auch nichts zu sagen.
0: Eine mögliche Weltkriegsbombe sorgt in und um Gießen heute für großes Aufsehen. Bisher ist noch nichts gefunden worden, die Gefahr ist aber noch nicht gebannt. Das war live unsere HF4-Reporterin Katharina Wagner.
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4: Feierliche Einweihung heute am Bahnhof Friedrichsdorf. Die Pendler können aufatmen, die Behelfsbrücke ist schon länger weg. Neue Aufzüge und abgesenkte Bahnsteige, dazu neue Fahrradständer und Park- und Rideplätze ermöglichen jetzt barrierefreies Reisen. Mehr als 32 Millionen Euro hat der Umbau gekostet. Der kleine Verkehrsknotenpunkt im Hochtaunuskreis sollte schon vor 3 Jahren barrierefrei sein. Aber vor allem ein schwieriger Boden verzögert den Bau für die Unterführung. Dazu Material- und Personalengpässe. Jetzt ist der Bahnhof Friedrichsdorf betriebsbereit. Als nächstes wird von hier aus die S-Bahn 5 nach Usingen verlängert. Nina Michalk vom neuen Bahnhof in Friedrichsdorf.
5: Ende Februar werden in Heusenstamm Leichenteile in einer Mülltonne gefunden. Heute hat hier am Landgericht Darmstadt der Prozess gegen eine 40-jährige Frau begonnen. Sie soll als Prostituierte ihren Kunden getötet haben, in dem Glauben, nur ein Menschenopfer könne eine Pilzerkrankung heilen, an der sie zu leiden glaubte. Sie selbst hat heute keine Aussagen gemacht, aber frühere Partner haben die zierliche Frau als schwierigen Charakter beschrieben. Sie sei Teil der Gothic-Szene, habe schwankende Persönlichkeiten und auch schon geäußert, der Teufel spreche zu ihr. Die Staatsanwaltschaft sieht in ihr eine Gefahr für die Allgemeinheit und fordert eine Unterbringung in einer psychiatrischen Einrichtung. Petra Demand aus dem Landgericht Darmstadt.
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3: Milde Sonnenstrahlen, aber auch kühle Nebelschwaden. So sieht es aktuell hessenweit aus. Alles weitere zum Wetter nun, Martin Gutt.
6: In den nächsten Stunden gibt es hier in Rhein-Main insgesamt noch etwas mehr Sonnenschein. Und wo der goldene Oktober sich so richtig entfaltet, wird es bis zu 19 Grad warm. Zum Beispiel weiter oben im Rheingau-Taunus-Kreis. Wo aber entlang von Rhein und Main der Nebel noch drin steckt, bleibt es frischer. Dort breitet sich auch in der Nacht der Nebel wieder als erstes aus und hält bis morgen Mittag an. Sonst erwarten wir auch morgen sonnige knappe 20 Grad, bevor es am Wochenende dann frischer wird.
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3: Vorsicht auf der A3 Frankfurt Richtung Köln. Zwischen Limburg Süd und Limburg Nord liegt ein Spanngurt auf der Fahrbahn. Vorsicht auf der A45 Dortmund Richtung Gießen. Zwischen Heiger-Burbach und Dillenburg liegen Metallstangen im Baustellenbereich. Die A5 Frankfurt Richtung Kassel. Zwischen Grünberg und Homberg-Ohm. 3 Kilometer Stau nach einem Auffahrunfall auf dem linken Fahrstreifen. Und noch eine weitere Verkehrsmeldung, und zwar die A7 Fulda Richtung Würzburg. Zwischen Fulda Dreieck und Bad Brückenau-Volkers 3 Kilometer Stau ab der Raststätte Utrichshausen. A485 Langgöns Richtung Gießener Nordkreuz. Zwischen Linden und Gießen-Schiffenberger Tal 2 Kilometer stockender Verkehr wegen einer Baustelle.
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3: Und jetzt kommt was sehr Romantisches. Sam Cooke gesteht in Wonderful World, dass er in der Schule nicht der Fleißigste war. Weder in Biologie, Physik oder Geschichte. Aber das Wichtigste weiß, worum es geht und wie es funktioniert, nämlich wie die Liebe funktioniert. Das weiß er. Hier ist Sam Cooke.
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3: Sie musste noch Ja sagen.

Theo, wir fahren nach Lodge von Vicky Leandros hier in HF4. Ich hoffe, Sie haben eine schöne Mittagszeit, können ein bisschen pausieren und den Tag ein bisschen für sich gestalten. Wir von HF4 begleiten Sie gerne. Die Gypsy Kings mit Bamboleo.

0: Hier ist HR4, der Mittag. Ja, das war ein grausiger Fund im Mai letzten Jahres. Über 70 verendete Ziegen, Schafe, Rinder und Wasserbüffel wurden in einer Halle in Angelburg im Kreis Marburg-Biedenkopf entdeckt. Heute läuft der Prozess gegen den Halter der Tiere vor dem Amtsgericht in Biedenkopf. Und HR4-Reporterin Anna Spieß beobachtet für uns den Prozess. Anna, was ist denn bisher passiert?
1: Der Angeklagte hat die Tat direkt eingeräumt. Ihm wird ja schwerer Verstoß gegen das Tierschutzgesetz vorgeworfen. Er hätte über einen längeren Zeitraum dazu beigetragen, dass Tiere leiden, Schmerzen haben und dann am Ende auch verhungern und verdursten. Der 30-jährige Hobbylandwirt hat sich dafür auch entschuldigt und sagt, er hat keinerlei Erinnerung an die Zeit und kann nicht sagen, warum er seine eigenen Tiere im Stall ihrem Schicksal überlassen hat.
0: Angelburg hat ja knapp über 3000 Einwohner. Hat das denn niemand gemerkt?
1: Also eben hat ein anderer Landwirt ausgesagt, der den Angeklagten schon kennt, seit er ein kleiner Junge ist. Er hätte immer ein gutes Händchen für Tiere gehabt, hat der Mann beschrieben, und sich auch immer gut um sie gekümmert. Und sein Bestand, also von dem Angeklagten, ist über die Jahre immer weiter gewachsen und größer geworden. Und er hätte sich aber auch nie beklagt, dass ihm das irgendwie zu viel wird. Und da die Tiere in den Wintermonaten eben nicht draußen auf der Weide sind, sondern sowieso im Stall, sei auch niemandem aufgefallen, dass er die Tiere nicht mehr richtig versorgt. Und am 21. Mai ist dann der Landwirt, der jetzt ausgesagt hat, aus einem anderen Grund an den Stall gefahren. Der liegt so ein bisschen abseits vom Ort am Wald. Und da hat er dann eben die toten Tiere entdeckt und auch einen Bullen, der noch überlebt hat. Den hat er dann auch gerettet mit einem anderen Landwirt zusammen.
0: Und was droht dem Angeklagten jetzt?
1: Also das Strafmaß bei Tierschutzgesetz sieht eine Geldstrafe oder in besonders schweren Fällen auch eine Haftstrafe bis zu 3 Jahren vor. Es werden jetzt noch mehrere Zeugen gehört, also bis zum Urteil dauert es wohl noch. Der Angeklagte ist aber in den letzten Monaten auch in psychiatrischer Behandlung gewesen, wie er selbst sagt, und macht auch einen sehr angeschlagenen Eindruck. Also er selbst sagt auch, mit ihm stimmt etwas nicht. Er hat keinerlei Erinnerung und weiß auch nicht, was mit ihm los ist. Das könnte sich natürlich auch noch mal auf die Strafe auswirken.
0: Vor dem Amtsgericht in Biedenkopf muss sich heute ein Landwirt verantworten. Auf seinem Hof sind im Frühjahr letzten Jahres rund 70 Tiere verendet. Das waren Infos dazu von HR4-Reporterin Anna Spieß.

Die Fortune CLH4. Es geht gleich weiter nach den 13 Uhr Nachrichten mit was? Genau, mit HL4 wünscht ihr was und mir. Mein Name ist Britta Wiegand.

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1: 13 Uhr. Sparpläne bei Psychotherapie werden abgeschwächt. Banken müssen bei Kontobetrug erstmal Geld erstatten. Mehlschwalbe ist Vogel des Jahres 2027. Das Wetter teils neblig trüb, sonst oft sonnig, 12 bis 19 Grad. Mein Name ist Andreas Gerlach. Der Bundestag bessert bei der Vergütung von ambulanten Psychotherapeuten nach. Sparpläne der Bundesregierung hatten im Sommer massive Proteste ausgelöst. Grundsätzlich bleibt es bei der Deckelung der Honorare. Jetzt hat das Parlament aber beschlossen, dass bestimmte Patientengruppen besonders geschützt werden sollen. Aus der ARD-Gesundheitsredaktion Sarah Emminghaus.
2: Alle Psychotherapiestunden für Kinder, Jugendliche und Menschen, die schwerkrank sind. Für sie wird weiterhin voll vergütet. Auch Patienten mit dringendem Behandlungsbedarf sind ausgenommen, wobei der gemeinsame Bundesausschuss Dringlichkeit noch definieren muss. Grundsätzlich begrüßen Fachverbände und die Opposition, dass nachgebessert wurde. Es wird dennoch befürchtet, dass das Angebot für ambulante psychotherapeutische Behandlungen vor allem für gesetzlich versicherte Patienten stark sinkt.
1: Außerdem hat der Bundestag eine Reform der Notfallversorgung beschlossen. Damit sollen medizinische Notfälle künftig schneller und besser versorgt werden, unter anderem dadurch, dass die Notrufnummern 112 und die ärztliche Bereitschaftsnummer verknüpft werden. Banken müssen Opfern von Kontobetrug das Geld erst einmal sofort ersetzen, auch wenn sie ihnen grobe Fahrlässigkeit vorwerfen. Das hat der Gerichtshof der Europäischen Union klargestellt. Wenn tatsächlich grobe Fahrlässigkeit nachgewiesen wird, kann das Geld später zurückgefordert werden. Hintergrund für das Urteil war ein Fall aus Polen. Dort war eine Frau auf eine Phishing-E-Mail hereingefallen und hatte 700 Euro an Betrüger verloren. Ihre Bank weigerte sich, das Geld zu erstatten. Immer wieder gibt es Lieferengpässe bei Medikamenten. Um gegenzudenken, wird in Heppenheim in Südhessen eine neue große Lagerhalle gebaut. Laut Pharmakonzern Infecto Pharm soll sie im kommenden Frühjahr einsatzbereit sein. HR-Reporterin Anna Vogel.
3: 40% mehr Medikamente sollen bald hier auf ihren Einsatz warten. Das soll Engpässe bei Medikamenten verhindern, selbst dann, wenn Lieferketten unsicher sind, hat mir einer der Infectopharm-Geschäftsführer gesagt. Das Pharmaunternehmen zählt zu den größten Produzenten von Medikamenten speziell für Kinder in Deutschland. In den Standort Heppenheim hat Infectopharm zuletzt rund 25 Millionen Euro investiert.
1: In Gießen wird weiter nach einer möglichen Weltkriegsbombe gesucht. Seit heute Morgen um 8 Uhr sind die Experten im Einsatz. HR-Reporterin Katharina Wagner.
4: Ein Bagger bohrt sich gerade durch den Asphalt. Es ist die zweite von insgesamt 8 Verdachtsstellen, die geöffnet und untersucht werden. Bisher ist keine Bombe gefunden worden. Falls eine scharfe Bombe gefunden würde, müssen bis zu 6.000 Menschen evakuiert werden. Ob und wann, das steht derzeit nicht fest. Hier an der Frankfurter Straße soll für Fernwärme gebaut werden und bei Sondierungsarbeiten waren mehrere Verdachtsstellen auf Kampfmittelreste gefunden worden.
1: Die Mehlschwalbe ist der Vogel des Jahres 2027. Der Zugvogel bekam bei der Publikumswahl unter anderem des Naturschutzbundes NABU die meisten Stimmen. Auf dem letzten Platz landete der Kranich. Die Mehlschwalbe steht in Deutschland auf der roten Liste. Sie ist gefährdet. Laut NABU kann man dem Vogel helfen, indem man seine Nester am Haus nicht zerstört. Und das waren die Nachrichten.
5: Unser Wetter in Hessen.
6: Heute eine gute Mischung aus ruhigem Herbst.

0: auf der A643 Wiesbaden Richtung Mainz. Zwischen Schiersteiner Kreuz und Wiesbaden-Eppelallee liegen Gegenstände auf der Fahrbahn. A5 Heidelberg Richtung Darmstadt zwischen Hemsbach und Heppenheim. 4 Kilometer stockender Verkehr wegen Grünpflegearbeiten. Der rechte Fahrstreifen ist gesperrt. A5 Frankfurt Richtung Kassel zwischen Grünberg und Homberg. 3 Kilometer Stau nach einem Auffahrunfall auf dem linken Fahrstreifen. A7 Fulda Richtung Würzburg zwischen Fulda A3 und Bad Brückenau-Volkers. 3 Kilometer Stau ab der Raststätte Otrichshausen. Die A485 Langgöns Richtung Gießener Nordkreuz zwischen Linden und Gießen-Schiffenberger Tal 2 Kilometer stockender Verkehr wegen einer Baustelle. Und die B43 Offenbach Richtung Frankfurt Flughafen, und zwar in Höhe Unterschweinstiege, steht ein defekter LKW auf dem mittleren Fahrstreifen.
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0: Eine schöne Mittagszeit in HR4 wünscht dir was? Die wünsche ich Ihnen. Gerlinde Schnopp aus Döllbach grüßt jetzt schon alle ehemaligen Arbeitskollegen und Kolleginnen der Gemeinde Echzell mit dem Titel von Ibo, nämlich Ibiza.
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Wenn Sie vielleicht für morgen einen Musikwunsch haben oder einen Gruß versenden möchten, verbunden mit einem Musikwunsch, dann ist jetzt der perfekte Moment, diesen uns zu erzählen, uns kundzutun, auf den Anrufbeantworter von HR4 Wünscht dir was zu sprechen. Die 0800 4x die 7224 ist dafür die richtige Nummer. 0800 4x die 7224. Für die morgige Wünscht dir was Sendung haben Sie jetzt Zeit, bis um 2 anzurufen. Der nächste Wunsch hier. In liebevoller Erinnerung an unsere Mutter Mariechen Müller aus Steinau-Ulmbach zu ihrem 3. Todestag, immer in Gedanken bei uns. Die Töchter Christina Jahn aus Steinau-Ulmbach und Josefa Schmölzer aus Schlüchtern-Herolds mit Familien. Und gewünscht wird ein sehr schöner Titel von Helene Fischer, nämlich Luftballon.

Hallo, mein Name ist Ursula aus Lofelden. Mein Musikwunsch, Numero Boleros von Gerhard Juhlenk. Meine Grüße an alle, die mich kennen.

Dietmar Wagner möchte über HR4 seine Golferfreunde, seine Golferbuddies, wie er geschrieben hat, Ingo und Ralf, grüßen mit dem Titel Edelmeer, es ist mein Traum, dein Traum zu sein.

Am Donnerstag. Wünscht ihr was? Ja, hier in HF4 und Susanne Sticher aus Hanau möchte ihren Eltern Sigrid und Hans-Jürgen Sticher zum 61. Hochzeitstag ganz herzlich gratulieren. Für sie das Lied Reinhard May, Sommermorgen.

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1: Vorsicht auf der A671 Wiesbaden Richtung Mainz. Zwischen Hochheim Süd und Gustavsburg liegen Metallplatten auf der Fahrbahn. Vorsicht auf der B42 Rüdesheim-Wiesbaden. Zwischen Eltville-Erbacher Straße und Eltville-Martinstal befindet sich eine Person auf der Fahrbahn. Bitte fahren Sie dort vorsichtig. A5 Heidelberg Richtung Darmstadt. Zwischen Hemsbach und Heppenheim 4 Kilometer stockender Verkehr. Wegen Grünpflegearbeiten, der rechte Fahrstreifen ist gesperrt. A5 Frankfurt Richtung Kassel zwischen Grünberg und Homberg-Ohm. 3 Kilometer Stau nach einem Auffahrunfall auf dem linken Fahrstreifen. A7 Fulda Richtung Würzburg zwischen Fulda Dreieck und Bad Brückenau-Volkers. 3 Kilometer Stau ab der Raststätte Odrichshausen. Die A485 Langgöns Richtung Gießener Nordkreuz zwischen Linden und Gießen-Schiffenberger Tal. 2 Kilometer stockender Verkehr wegen einer Baustelle. Die A643 Wiesbaden Richtung Mainz ist zwischen Schiersteiner Kreuz und Wiesbaden-Eppelallee wegen Reinigungsarbeiten gesperrt. Gute Fahrt durch Hessen.
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1: Ich darf Ihre Grüße übermitteln und freue mich jetzt, dass ich folgende E-Mail vorlesen kann. Und zwar: Herzlichen Glückwunsch und alles Gute zum Geburtstag, lieber Olli. Ich danke dir für deine Unterstützung und möchte dir sagen, dass ich genauso für dich da bin. Wir sind schon so lange ein Paar und ich weiß unsere gemeinsame Zeit sehr zu schätzen. Du bist mir sehr wichtig. Deine Nadja. Und der Wunschtitel Andrea Berg, das ist der aktuelle Song von ihr, das kann uns keiner nehmen.
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Ja, hallo, mein Name ist Ingo Ross aus Dillenburg-Nansenbach und ich wünsche mir für meinen Bruder Roland Ross in Haiger das Lied Älter werden wir später.

Hallo, ich heiße Beata, komme aus Immenhausen. Ich wünsche mir guten Morgen Sonnenschein von Nana Moskowi zu Stefan. Alles Liebe zum Geburtstag und genieße den Tag.

Wir wünschen dir was mit ihren Wünschen, ihren Grüßen. Übrigens Forever Young, was wir gerade gehört haben von Alpha Wild, das hat sich Gabriele Brettschneider aus Berlin gewünscht. Und sie hat liebe Hildegard geschrieben zu deinem heutigen Geburtstag. Alles Liebe, Grüße und Wünsche aus Berlin nach Runkel. Einen tollen Tag mit all deinen Lieben. Und liebe Gabriele, ihre Grüße werden Hildegard sicherlich erreicht haben. Und Alpha Young hat sie, Alpha Wild hat sie bestimmt auch gehört. Wir haben einen sehr langen Gruß hier. Ich versuche dir mal ein bisschen zusammenzufassen. Und zwar, hier steht als Neuzugang, etwa seit einem Jahr bedanke ich mich für Ihre Sendung und Musik, die glücklich macht, Hörerwünsche und was da sonst noch so alles kommt. Ich höre HR4 sehr gerne. Wir wohnen ziemlich des nördlichsten Zipfel von Baden-Württemberg, fast schon hessisch und fühlen uns nicht fremd, sondern eher zu Hause bei HR4. Wir wünschen uns, sag beim Abschied leise Servus von Peter Alexander, und diesen Wunsch erfüllen wir natürlich sehr gerne.

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0: schön.
1: Hallo, mein Name ist Christa Müller, ich rufe aus Kassel an und wünsche mir das Lied Nimm dir ab und zu ein bisschen Zeit von Wolfgang Herrmann. Und gleichzeitig möchte ich meinen Sohn Ralf grüßen. Danke.

Ich wünsche Ihnen noch einen schönen Nachmittag. Michael Mayer macht weiter. Mein Name ist Britta Wiegand. Und einen Gruß habe ich noch für Sie von Johann Lenk aus Frankfurt. Er wünscht sich, Sina Lenz, wird es Liebe sein für seinen Schlagerschatz, wenn ja.

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2: 14 Uhr. Bundestag beschließt Reform der Notfallversorgung. Mehrjährige Haftstrafen nach mutmaßlichen Anschlagsplänen. Banken müssen bei Kontobetrug erstmal Geld erstatten. Das Wetter teils neblig trüb, sonst oft sonnig, 12 bis 19 Grad. Mein Name ist Andreas Gerlach. Medizinische Notfälle sollen künftig schneller und besser versorgt werden. Dazu hat der Bundestag neue Regeln beschlossen mit den Stimmen von Union, SPD und Grünen. Bisher sind Rettungsdienste und Notaufnahmen oft überlastet. Aus Berlin ARD-Hauptstadtkorrespondentin Birte Sönnigsen.
3: In Zukunft sollen Patientinnen und Patienten deshalb besser sortiert werden, vor Ort im Krankenhaus und auch am Telefon. Wer in die Notaufnahme geht, muss sich an einem zentralen Tresen anmelden. Dort wird geguckt, ob jemand in die Notaufnahme gehört oder beim Bereitschaftsdienst der Kassenärzte besser aufgehoben ist. Im echten Notfall, zum Beispiel beim Verdacht auf Herzinfarkt oder bei einem Unfall, werden auch in Zukunft Rettungswagen oder Notarzt helfen. In anderen Fällen sollen die Patienten in die Notdienstsprechstunde gehen oder digital per Videosprechstunde versorgt werden.
2: Der Bundestag hat außerdem beschlossen, bei der Vergütung der ambulanten Psychotherapie nachzubessern. Sparpläne der Bundesregierung hatten im Sommer massive Proteste ausgelöst. Jetzt ist geplant, dass bei der psychotherapeutischen Behandlung von Kindern, Jugendlichen und schwer psychisch Kranken doch nicht gekürzt werden soll. Weil sie Anschläge auf jüdische Vertreter in Deutschland geplant haben sollen, hat das Hamburger Oberlandesgericht zwei Männer zu jahrelangen Haftstrafen verurteilt. Der Hauptangeklagte muss für 8,5 Jahre ins Gefängnis, sein Komplize bekam 4,5 Jahre. Das Hamburger Gericht hält es für erwiesen, dass die beiden den Präsidenten des Zentralrats der Juden Schuster und den Präsidenten der deutsch-israelischen Gesellschaft Beck ausgekundschaftet haben, um Attentate zu verüben. Auftraggeber seien die iranischen Al-Quds-Brigaden gewesen. Der Europäische Gerichtshof hat die Rechte von Verbrauchern gestärkt. Nach einem Urteil müssen Banken Opfern von Kontobetrug das Geld erst einmal sofort erstatten. Erst wenn den Kunden grobe Fahrlässigkeit nachgewiesen werden kann, kann die Bank das Geld später zurückfordern. ARD-Reporterin Antonetta Stefani.
4: Bei einem Online-Kauf bekam eine Polin einen Link zugeschickt. Alles sah aus wie von ihrer Bank sonst auch und sie gab ihre Zugangsdaten ein. Später stellte sich heraus, es handelte sich um einen Phishing-Link und Betrüger buchten umgerechnet knapp 700 Euro von ihrem Konto ab. Die Frau verlangte von ihrer Bank, dass die das Geld erstattet, denn sie hätte die Überweisung nicht autorisiert. Die Bank meinte aber, dass die Frau besser hätte aufpassen müssen.
2: In Friedrichsdorf im Hochtaunuskreis ist heute der neue Bahnhof eingeweiht worden. Laut Bahn hat die Modernisierung gut 32 Millionen Euro gekostet. HR-Reporterin Nina Michalk.
5: Neue Aufzüge und abgesenkte Bahnsteige, dazu neue Fahrradständer und Park- und Rideplätze ermöglichen jetzt barrierefreies Reisen. Der kleine Verkehrsknotenpunkt im Hochtaunuskreis sollte schon vor 3 Jahren barrierefrei sein. Aber vor allem ein schwieriger Boden verzögert den Bau für die Unterführung. Dazu Material- und Personalengpässe. Jetzt ist der Bahnhof Friedrichsdorf betriebsbereit. Als nächstes wird von hier aus die S-Bahn 5 nach Usingen verlängert.
2: Und das waren die Nachrichten.
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6: Viel Sonnenschein, wolkenlos, außer im Norden, da gibt's ein paar Wolken. Temperaturen aktuell 15, 16 Grad und bis 19 Grad kann's noch aufgehen. Morgen am Freitag erstmal hier und da neblig trüb, bis zum Mittag etwa, spätestens dann aber überall sonnig oder locker bewölkt. Und nochmal sehr mild, 14 bis 20 Grad. Am Samstag und Sonntag wird's unbeständiger. Viele Wolken, hier und da Regen, kann auch mal die Sonne rausgucken zwischendurch. Aber nur noch bis allerhöchstens 15 Grad.
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6: Vorsicht auf der A3 Frankfurt Richtung Würzburg zwischen Frankfurt Süd und Offenbacher Kreuz. Eine ungesicherte Unfallstelle. Vorsicht auf der A45 Gießen Richtung Aschaffenburg zwischen Hanauer Kreuz und Alzenau Nord liegen Holzbretter auf der Fahrbahn. Vorsicht auf der B3 Friedberg Richtung Frankfurt zwischen Bad Vilbel und Bräuningsheimer Dreieck liegt Styropor auf der Fahrbahn. A5

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1: Ach, was wieder für ein schönes Wetterchen. Ne? Es fühlt sich an wie im Frühling da draußen. Da geht's einem doch gut, oder? Wie geht's so? How do you do? Martha McNeil.
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1: Schönen Nachmittag.

0: Tanja Lasch gerade aufgewacht unterm Dach. Wird ja auch Zeit, ne? Um 14:45. So, gemütlich wie ein Berner Sennenhund, klug und lustig wie ein Pudel. Was ist das? Ja, das ist Lucy. Und Lucy ist ein Bernedudel, also eine Mischung aus beiden. Und Lucy ist was Besonderes. Sie besucht jetzt seit Oktober schwerkranke Menschen auf der Intensivstation in den Helios-Horst-Schmidt-Kliniken in Wiesbaden. Also wer hier liegt, muss viel aushalten, aber dann tappen vier Pfoten rein und bringen so ein Stück Nähe und Normalität. Sowas trauen sich übrigens auf der Intensivstation in ganz Deutschland bisher nur zwei Kliniken. Birgitta Söhling durfte Lucy heute begleiten.
1: Wochenlang hat der Patient nur an die Decke starren können, das Piepsen der Geräte gehört. Der 44-Jährige hat einen schweren Motorradunfall knapp überlebt, mehrere Operationen hinter sich. Jetzt tappt auf vier Pfoten ein Stück Normalität herein.
2: Ja, guten Morgen, Herr Höber. Mein Name ist Christina Petzold und hier ist die Lucy.
1: Wuscheliges Fell, rosa Halstuch. Lucy vereint die freundlichen Eigenschaften von Berner Sennenhund und Pudel. Sie schnuppert an der Hand des Patienten. Er lächelt und beginnt mit einer Hand, sie zu kraulen. Sprechen kann er noch nicht wieder.
2: Sie haben einen Dobermann, nicht? Ja, das ist nochmal eine andere Nummer. Aber Ihre ist bestimmt auch lieb.
1: Dass der 44-Jährige einen Dobermann hat, weiß Larissa Vogelmoos, weil Fotos davon im Krankenzimmer stehen. Für die leitende Oberärztin der Intensivstation ist das Projekt hier ein Herzensanliegen.
3: Ich finde, das hat so eine beruhigende, positive Aura und es strahlt so viel Energie aus, dass ich das gerne den Patienten mitgeben wollte.
1: Nicht für jeden eignet sich ein Hundebesuch. Das wird zwischen den Ärzten und Sozialpädagogin Christina Petzold immer abgesprochen.
2: Kraft geben, Nähe. Ich meine, die Tiere zeigen uns, du musst im Moment leben. Nicht dieses immer ständig im Konjunktiv und hätte, wäre und so, sondern lebe den Moment einfach. Und das geben sie uns mit.
1: Ein Hund auf der Intensivstation, das trauen sich nur wenige Kliniken bislang. In Hessen sind die Helios-Horst-Schmidt-Kliniken die ersten. Es hat mehr als ein Jahr gedauert, das aufwendige Projekt ans Laufen zu bringen. Lucy spaziert nicht einfach so durch die Station. Es gibt einen Besuchsraum für sie, erzählt Oberärztin Larissa Vogelmoos.
3: Also man muss einen extra Zugangsweg für den Hund erschaffen. Es ist auch definitiv kein sappernder und haarender Hund, sondern es ist ein hyposensibler Hund.
1: Besuchshundeführerin Christina Petzold erlebt, dass Lucy wie ein Türöffner wirkt. Ihr ist ein älterer Militärangehöriger in Erinnerung geblieben, der schon mit seinem Leben abgeschlossen hatte.
2: Frau Dr. Vogelmoos sagte mir nachher im Anschluss, er hätte gar nicht mehr aufgehört zu lächeln. Er hat seine Frau angerufen, hat gesagt, so, ich bin bereit dazu, in die Reha nochmal zu gehen und nochmal doch diese Kraft zu haben, diesen Optimismus, um die Sachen wieder anzupacken.
1: Dem Patienten was Gutes tun, ihm positive Energie geben, das hilft auch der Genesung. Davon ist das Team hier überzeugt.
0: Lucy, eine Hündin auf der Intensivstation in Wiesbaden, um schwerkranke Menschen aufzuheitern. St. Douglas Quintet is back. 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
3: 14:30, jetzt gibt's wieder Aktuelles aus Ihrer Region von unseren Reportern vor Ort.
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4: Erst im Sommer warnen Hessens Kommunen, sie sind finanziell am Limit. Jetzt schlägt auch Kriftel im Main-Taunus-Kreis Alarm. Der Gemeinde fehlen im aktuellen Haushalt 3,7 Millionen Euro. Deshalb streicht oder verschiebt sie bereits Projekte. Trotzdem bleibt noch ein Loch von rund 2 Millionen Euro. Bürgermeister Christian Seitz nennt mehrere Gründe. Die Steuereinnahmen gehen zurück, gleichzeitig steigen die Kosten für Personal, Kitas, Kreisumlage und vor allem Soziales. So eine Entwicklung habe er in seinen 20 Jahren als Bürgermeister noch nicht erlebt, sagt er. Jetzt sucht die Verwaltung weiter nach Einsparmöglichkeiten. Steuererhöhungen für die Bürger stehen erstmal nicht auf dem Plan. Nina Michalk, Kriftel.
5: Besonderer Spaziergang heute Nachmittag durch die Frankfurter Innenstadt. Mit einem Lauf für mehr Licht gedenkt der Verein Unsere Sternenkinder Hessen damit Kindern, die viel zu früh gestorben sind. Für die Gesellschaft sind sie unsichtbar, für die Familien ein Leben lang Teil ihrer Geschichte, so Jessica Häfner, Mitgründerin des Vereins. Mit dem Spaziergang vom Frankfurter Römer durch die Innenstadt bis zum Hauptfriedhof, rund 4 Kilometer also, soll die Erinnerung an die Kinder mitten in die Stadt geholt werden. Das sichtbare Zeichen, viele gelbe Luftballons. Erwartet werden rund 500 Menschen an diesem weltweiten Gedenktag für Sternenkinder. Auch der Landesverband der Hessischen Hebammen ist dabei. Los geht's um 15.30 Uhr am Römer. Riccardo Mastrocola, Frankfurt.
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3: Ja, erstmal gab das ja heute oft dicken Nebel, aber inzwischen haben wir fast überall milden Sonnenschein. Und die Aussichten, die gibt's jetzt von Martin Gutt.
6: Bei uns in Rhein-Main liegen goldene Oktober mit Sonnenschein und kühle Nebelschwaden dicht beieinander. Wo es bei uns heute lange neblig war, entsteht auch in der kommenden Nacht als erstes wieder Nebel, der sich morgen dann wieder bis gegen Mittag hält. Sonst aber kriegen wir klaren Himmel und nach einer trockenen Nacht auch morgen mildes, sonniges Oktoberwetter mit Spitzenwerten von bis zu 20 Grad, zum Beispiel weiter oben im Rheingau-Taunus-Kreis. Am Wochenende wird es dann mit Regenwolken kühler.
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3: Vorsicht auf der A661 Egelsbach Richtung Oberursel. In der Abfahrt Frankfurt-Friedberger Landstraße steht ein defektes Fahrzeug auf der Fahrbahn. A3 Frankfurt Richtung Würzburg zwischen Frankfurt Süd und Offenbacher Kreuz. 3 Kilometer stockender Verkehr nach einem Unfall. A5 Heidelberg Richtung Darmstadt zwischen Hemsbach und Heppenheim. 4 Kilometer stockend wegen Grünpflegearbeiten. Der rechte Fahrstreifen ist gesperrt. A5 Frankfurt Richtung Kassel zwischen Grünberg und Homberg oben 4 Kilometer stockend. Die Unfallstelle ist geräumt. A7 Fulda Richtung Würzburg zwischen Fulda Dreieck und Bad Brückenau-Volkers 2 Kilometer Stau ab der Raststätte Utrichshausen. Und A485 Langgöns Richtung Gießener Nordkreuz zwischen Linden und Gießen-Schiffenberger Tal 2 Kilometer stockend wegen einer Baustelle.
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3: Und jetzt kommt die ewig lächelnde Mona Lisa. Hier sind die Flippers. 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

Frau Robinson von Simon & Garfunkel. Das sollte eigentlich nur mal so eine Filmmusik werden, ne? So für die Reifeprüfung mit Dustin Hoffmann. Wurde es auch. Und dann wurde das so ganz nebenbei auch der größte Hit von Simon & Garfunkel. Und es gab sogar einen Grammy dafür, für diesen Titel. So, und jetzt noch ein Klassiker. Das ist so ein bisschen ja selbstironischer Rückblick aufs Leben von Kurt Jürgens. Man kann auch im Alter Lust am Leben haben, Sachen machen, obwohl man genau wissen müsste eigentlich, dass das, was man vorhat, vielleicht nicht so ungefährlich ist. Oder zumindest nicht die allerbeste Idee. Oder noch anders ausgedrückt, 60 Jahre und kein bisschen weise. Kurt Jürgens in HR4.

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3: 15 Uhr. Altersgrenze für Mammographie wird gesenkt. Bundestag modernisiert Notfallversorgung. Zverev erreicht Halbfinale in Shanghai. Das Wetter teils neblig trüb, sonst oft sonnig, 12 bis 19 Grad. Mein Name ist Andreas Gerlach. Bis jetzt konnten nur Frauen zwischen 50 und 75 Jahren zum kostenlosen Mammographie-Screening gegen Brustkrebs. Jetzt wird die Altersgrenze auf 45 Jahre heruntergesetzt. Das hat der gemeinsame Bundesausschuss entschieden. ARD-Reporterin Daniela Rimus.
4: Möglich geworden war dieser Schritt durch die gesetzlich vorgeschriebene Prüfung und Verordnung vom Amt für Strahlenschutz. Sie hat bestätigt, dass die Strahlenbelastung, der die Frauen durch diese Untersuchung ausgesetzt sind, mehr Nutzen als Schaden verursacht. Deshalb die Schlussfolgerung: Auch jüngere Frauen profitieren vom Mammographie-Screening, weil die Wahrscheinlichkeit, an Brustkrebs zu versterben, dadurch reduziert wird.
3: Bundestag beschließt Reform der Notfallversorgung. Das Gesetz wurde mit den Stimmen der schwarz-roten Koalition und der Grünen verabschiedet. Mit der Reform sollen medizinische Notfälle künftig schneller und besser versorgt werden, unter anderem dadurch, dass die Notrufnummern 112 und die ärztliche Bereitschaftsnummer verknüpft werden. Bisher sind Rettungsdienste und Notaufnahmen oft überlastet. Eine israelische Firma soll Online-Werbung genutzt haben, um Spionagesoftware zu verbreiten. Das meldet der Bayerische Rundfunk und beruft sich auf die Universität Toronto. Konkret geht es um das israelische Unternehmen DiscoverTech. ARD-Reporterin Rebecca Zisielski.
5: Auf fast 200.000 unterschiedlichen Webseiten und Apps soll DiscoverTech manipulierte Werbeanzeigen geschaltet haben. Dazu zählen die Sprachlern-App Duolingo, die Dating-App Grindr und die App von Wetter Online. Angezeigt wurde die manipulierte Werbung offenbar millionenfach, auch auf Geräten von Personen, die mutmaßlich bei der UN, der NATO, der EU sowie Behörden aus EU-Staaten arbeiten. Beim katarischen Fernsehsender Al Jazeera konnten die Forschenden erfolgreiche Angriffe konkret nachvollziehen.
3: Die SPD wird ihre Parteispitze Mitte Januar neu wählen. Wie mehrere Medien melden, wird der Parteitag am 16. und 17.01. in Bremen stattfinden. Die Wahl war nötig geworden, weil SPD-Chefin Baas am Montag zurückgetreten war. Daraufhin hatte Co-Chef Klingbeil angekündigt, dass die gesamte Parteiführung neu gewählt werden soll. Ob er selbst wieder antritt, hat er offen gelassen. Immer wieder gibt es Lieferengpässe bei Medikamenten. Um gegenzulenken, wird in Heppenheim in Südhessen eine neue große Lagerhalle gebaut. Laut Pharmakonzern InfectoPharm soll sie im kommenden Frühjahr einsatzbereit sein. HR-Reporterin Anna Vogel.
6: 40% mehr Medikamente sollen bald hier auf ihren Einsatz warten. Das soll Engpässe bei Medikamenten verhindern, selbst dann, wenn Lieferketten unsicher sind, hat mir einer der InfectoPharm-Geschäftsführer gesagt. Das Pharmaunternehmen zählt zu den größten Produzenten von Medikamenten speziell für Kinder in Deutschland. In den Standort Heppenheim hat InfectoPharm zuletzt rund 25 Millionen Euro investiert.
3: Tennisprofi Alexander Zverev hat beim ATP Masters in Shanghai das Halbfinale erreicht. Er setzte sich in zwei Sätzen gegen den Australier Alex de Minaur durch. Zverev wird in den kommenden Wochen definitiv die Spitze der Weltrangliste übernehmen. Sollte er das Turnier in Shanghai gewinnen, würde ihm dafür beim Turnier in Wien in zwei Wochen der Einzug ins Halbfinale reichen. Und das waren die Nachrichten.
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7: Ja, schön. Schönes Wetter. Viel Sonnenschein, ein paar Wolken gibt's im Norden des Landes, ansonsten blauer Himmel. Temperaturen aktuell 16, 17, 18 Grad. Morgen am Freitag erstmal hier und da neblig trüb, also so wie heute, bis zum Mittag etwa und dann spätestens überall am Mittag überall sonnig und allerhöchstens locker bewölkt. Und nochmal sehr mild, 14 bis 20 Grad kriegen wir morgen. Und am Wochenende, am Samstag und Sonntag, wird es deutlich unbeständiger. Es gibt viele Wolken, hier und da auch Regen. Es kann auch mal die Sonne rausgucken. Kann, ne? Und nur noch bis allerhöchstens 15 Grad.
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7: Vorsicht auf der A3, Frankfurt Richtung Köln, zwischen Limburg-Nord und Dietz eine ungesicherte Unfallstelle. A5, Heidelberg Richtung Darmstadt, zwischen Hemsbach und Heppenheim 3 Kilometer stockender Verkehr wegen Grünpflegearbeiten. Der rechte Fahrstreifen ist gesperrt. A5, Frankfurt Richtung Kassel, zwischen Bad Homburger Kreuz und Friedberg, 2 Kilometer stockender Verkehr nach einem Unfall auf dem linken Fahrstreifen. Und im weiteren Verlauf zwischen Grünberg und Homberg oben, 4 Kilometer stockend, die Unfallstelle ist geräumt. A7, Fulda Richtung Würzburg, zwischen Fulda Dreieck und Bad Brückenau-Volkers, 2 Kilometer Stau ab der Raststätte Utrichshausen.

0: jetzt im Sommer dieses Problem. Und dann darf sie ja nichts machen. Nicht? Nester zerstören ist ja verboten. Also dann lieber ein Rebhuhn auf dem Dach, falls es da überhaupt draufkommt. Aber jetzt haut ja die Mehlschwalbe erstmal ab in den Süden. Und mehr weiß ich gar nicht. Aber mehr zum Vogel des Jahres 2027 gibt's gleich bei uns in ein paar Minuten.
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0: Es ist das Rebhuhn, das ist der Vogel dieses Jahres. Und wie heißt es so schön? Nach dem Vogel des Jahres ist vor dem Vogel des Jahres. Seit heute steht fest, nächstes Jahr wird es die Mehlschwalbe. Herzlichen Glückwunsch. Sie hat es aber auch verdient, denn sie gehört ja leider zu den gefährdeten Arten, weil ihr wegen des Klimawandels die Hitzewellen nicht abkann. Und ja, bei einer Online-Abstimmung der Naturschutzverbände NABU und LBV hat sie sich jetzt durchgesetzt. Und es ist ja ganz interessant, bei uns in der Redaktion, da haben viele ihre Favoriten, ne, so die persönlichen Favoriten. Vera John zum Beispiel findet den Trauerschnäpper toll, Conny Strack den Kohlkraben, bei Jürgen Scholle ist es der Kranich und die Nase vorn hatte bei uns Kollegin Katja Metz. Ne, für sie war und ist die Mehlschwalbe einfach spitze. Ja, dann soll sie uns den Vogel jetzt auch mal näher vorstellen, ne?
1: Für mich sind Schwalben einfach ein Stück Heimat. Bei uns zu Hause sind sie im Stall ein- und ausgeflogen. Und sie durften sogar in der Waschküche ihr Nest bauen, obwohl sie natürlich Dreck machen. Das waren Rauchschwalben, Verwandte der Mehlschwalben. Und diesen Sommer, wenn ich im Freibad meine Bahnen gezogen habe, waren fast immer Schwalben am Himmel. Sind falsch schnell hin und her geflogen und haben Fliegen gefangen für ihre Küken. Und ich war immer wieder total hin und weg von ihren Flugkünsten. Wenn sie zwitschern, geht mir das Herz auf. Einen Sommer ohne Schwalben kann und will ich mir einfach nicht vorstellen. Deswegen ist die Mehlschwalbe definitiv

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0: Lena Waleitis und die Gloria um 3:30 und jetzt gibt's wieder Aktuelles aus ihrer Region von unseren Reportern.
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2: Statt rutschen, klettern und toben heißt es für die Kinder der Kita Marienkirche in Hanau seit rund 2 Jahren Abstand halten. Denn die Spielgeräte im Garten sind mit Absperrband gesichert. Sie sind marode und dürfen aus Sicherheitsgründen nicht mehr benutzt werden. Neue Spielgeräte würden mehr als 60.000 Euro kosten. Geld, das der kirchliche Träger nicht aufbringen kann. Deshalb nimmt der Elternbeirat die Sache selbst in die Hand und sammelt online Spenden. Mehr als 2.000 Euro sind schon zusammengekommen. Bis zum Ziel ist es also noch ein weiter Weg. Die Eltern hoffen, dass möglichst viele Menschen mithelfen, damit die Kinder bald wieder sicher und unbeschwert in ihrem Garten spielen können. Marcel Ronge, Hanau.
3: Erst im Sommer warnen Hessens Kommunen, sie sind finanziell am Limit. Jetzt schlägt auch Griftel im Main-Taunus-Kreis Alarm. Der Gemeinde fehlen im aktuellen Haushalt 3,7 Millionen Euro. Deshalb streicht oder verschiebt sie bereits Projekte. Trotzdem bleibt noch ein Loch von rund 2 Millionen Euro. Bürgermeister Christian Seitz nennt mehrere Gründe. Die Steuereinnahmen gehen zurück, gleichzeitig steigen die Kosten für Personal, Kitas, Kreisumlage und vor allem Soziales. So eine Entwicklung habe er in seinen 20 Jahren als Bürgermeister noch nicht erlebt, sagt er. Jetzt sucht die Verwaltung weiter nach Einsparmöglichkeiten. Steuererhöhungen für die Bürger stehen erstmal nicht auf dem Plan. Nina Michael, Griftel.
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0: Ja, das ist so typisch Herbst, ne? Erstmal viel Nebel und dann plötzlich goldener Oktober. Was wir weiter erwarten dürfen vom Wetter, dazu jetzt Martin Gutt.
4: Hier in Rhein-Main geht es oft klar in den Abend hinein, wobei sich die Luft dann wieder rasch abkühlt und vor allem in den Tallagen sich schon bald erneut Nebel breit macht. Der hängt zum Beispiel entlang vom Rhein oder auch im Kinzigtal morgen mal bis gegen Mittag drin. Aber sonst erwartet uns morgen erneut oft sonniges und mildes Oktoberwetter mit bis zu 20 Grad, vor allem im Rheingau-Taunus-Kreis. Am Samstag ziehen Regenwolken herein und die machen es bei uns übers Wochenende hinweg wieder kühler.
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0: Vorsicht auf der A3, Frankfurt Richtung Köln, zwischen Limburg-Nord und Dietz eine ungesicherte Unfallstelle. A3, Frankfurt Richtung Würzburg, zwischen Offenbacher Kreuz und Obertshausen 1 Kilometer stockender Verkehr nach einem Unfall auf dem linken Fahrstreifen. A5, Heidelberg Richtung Darmstadt, zwischen Hemsbach und Heppenheim 3 Kilometer stockend, wegen Grünpflegearbeiten. Der rechte Fahrstreifen ist gesperrt. A5, Frankfurt Richtung Kassel, zwischen Bad Homburger Kreuz und Friedberg 3 Kilometer stockender Verkehr nach einem Unfall auf dem linken Fahrstreifen. Im weiteren Verlauf auf der A5 zwischen Grünberg und Homberg-Ohm 4 Kilometer stockend, die Unfallstelle ist geräumt. A6, Heilbronn Richtung Mannheim, zwischen Kreuz Mannheim und Viernheimer Kreuz 3 Kilometer Stau nach einem Unfall auf dem linken Fahrstreifen. A7, Fulda Richtung Würzburg, zwischen Fulda Dreieck und Bad Brückenau-Volkers 2 Kilometer Stau ab der Raststätte Utrichshausen. Und A67, Mönchhof Dreieck Richtung Mannheim, zwischen Büttelborn und Darmstädter Kreuz 2 Kilometer Stau wegen einer Tagesbaustelle auf dem rechten Fahrstreifen.
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0: Und mit der Country-Legende Glen Campbell. Und mit seinem legendären Hit von 1975, Rhinestone Cowboy.
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1: Wo mit Lebensmitteln hantiert wird, sollten wir ein paar Regeln beachten, denn ja, ratzfatz werden Keime verbreitet, ne, und die können krank machen. Und wer will das schon? Conny Strack aus dem HR4-Team hat Regeln gefunden, die Sinn machen und auch manche, die mindestens unsinnig sind, wenn nicht sogar bescheuert.
2: Obst und Gemüse abwaschen.
3: Unter fließendem Wasser reicht völlig, um Keime zu entfernen. Im Internet geistern Videos umher, in denen eine Natronlösung zum Reinigen für Obst und Gemüse empfohlen wird. Die Lösung soll viele Rückstände von Pestiziden entfernen. Das sei zwar richtig, so Hygieneexperten, aber in Deutschland sei Obst und Gemüse selten mit Pflanzenschutzmitteln über dem Grenzwert belastet. Alles unter dem Grenzwert sei nach jetzigem Stand nicht gesundheitsschädlich.
4: Schneideunterlagen auswechseln.
3: Für Fleisch und Gemüse am besten unterschiedliche Brettchen verwenden und anschließend gründlich reinigen. Weil Holzbrettchen nicht in die Spülmaschine gehören, die mit heißem Wasser und einer Bürste abschrubben. Wenn die Furchen im Holzbrettchen zu tief werden, austauschen. Denn in den Furchen können sich Keime absetzen. Kunststoffbrettchen lassen sich heiß in der Spülmaschine und so besser reinigen, geben aber nachweislich Mikroplastik ab.
4: Schwamm oder nicht Schwamm?
3: Ja, das ist hier die Frage. Der Experte sagt, am besten in der Küche keinen Schwamm verwenden. Am besten, ja, aber mal ehrlich, die meisten von uns haben doch einen an der Spüle liegen. Wenn dann schon, immer schön trocknen lassen und nicht in der Pfütze in der Spüle rumgammeln lassen und öfter wechseln. Auch ein Lifehack aus dem Internet, den Schwamm erhitzen in der Mikrowelle. Nicht empfehlenswert, da kann er abfackeln oder zusammenschmilzen.
4: Kühlschrank sauber machen.
3: Einmal im Monat ausräumen und sauber machen. Glasböden in die Spülmaschine stellen und bei 60 Grad reinigen. Verderbliches so weit wie möglich unten im Kühlschrank lagern, weil es da kälter ist als weiter oben. Die Innentemperatur sollte nicht höher als auf 7 Grad eingestellt sein.
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1: 16 Uhr. Altersgrenze für Mammographie wird gesenkt. Bundestag entschärft Einsparungen bei Psychotherapeuten. Programm für Landesgartenschau nächstes Jahr steht. Das Wetter oft sonnig bei 12 bis 19 Grad. Mein Name ist Andreas Gerlach. Bis jetzt konnten nur Frauen zwischen 50 und 75 Jahren zum kostenlosen Mammographie-Screening geben Brustkrebs. Jetzt wird die Altersgrenze auf 45 Jahre heruntergesetzt. Das hat der gemeinsame Bundesausschuss entschieden. ARD-Reporterin Daniela Rimus.
2: Möglich geworden war dieser Schritt durch die gesetzlich vorgeschriebene Prüfung und Verordnung vom Amt für Strahlenschutz. Sie hat bestätigt, dass die Strahlenbelastung, der die Frauen durch diese Untersuchung ausgesetzt sind, mehr Nutzen als Schaden verursacht. Deshalb die Schlussfolgerung: Auch jüngere Frauen profitieren vom Mammographie-Screening, weil die Wahrscheinlichkeit, an Brustkrebs zu versterben, dadurch reduziert wird.
1: Der Bundestag verbessert bei der Vergütung von ambulanten Psychotherapeuten nach. Sparpläne der Bundesregierung hatten im Sommer massive Proteste ausgelöst. Grundsätzlich bleibt es bei der Deckelung der Honorare. Jetzt hat das Parlament aber beschlossen, dass bestimmte Patientengruppen besonders geschützt werden sollen. Aus der ARD-Gesundheitsredaktion Sarah Emminghaus.
3: Alle Psychotherapiestunden für Kinder, Jugendliche und Menschen, die schwer krank sind. Für sie wird weiterhin voll vergütet. Auch Patienten mit dringendem Behandlungsbedarf sind ausgenommen, wobei der gemeinsame Bundesausschuss Dringlichkeit noch definieren muss. Grundsätzlich begrüßen Fachverbände und die Opposition, dass nachgebessert wurde. Es wird dennoch befürchtet, dass das Angebot für ambulante psychotherapeutische Behandlungen vor allem für gesetzlich versicherte Patienten stark sinkt.
1: Die SPD wird ihre Parteispitze Mitte Januar neu wählen bei einem Parteitag am 16. und 17. Januar in Bremen. Die Wahl war nötig geworden, weil SPD-Chefin Baas am Montag zurückgetreten war. Daraufhin hatte Co-Chef Klingbeil angekündigt, dass die gesamte Parteiführung neu gewählt werden soll. Ob er selbst wieder antritt, hat er offen gelassen. Bei den heftigsten Regenfällen in Istanbul seit Jahrzehnten sind mindestens 3 Menschen ums Leben gekommen. Noch immer werden Menschen vermisst. ARD-Istanbul-Korrespondent Christian Bunke reit.
4: In einer ersten Bilanz heißt es, 2700 Menschen seien gerettet worden, zum Teil mit Booten oder Radladern. Nach wie vor ist die Trinkwasserversorgung in großen Teilen der 16 Millionen Einwohnerstadt unterbrochen. Dass der Regen derart schwerwiegende Folgen hat, führt die Istanbuler Ingenieurs- und Architektenkammer auf die Stadtplanung zurück. Weil viele Flächen versiegelt und Bachbetten verengt worden seien, könne das Wasser nicht versickern.
1: In Darmstadt schafft die Stadt in Zukunft nur noch neue Verkehrsschilder mit einer Anti-Aufkleber-Beschichtung an. Aus der Stadtverwaltung heißt es, eine erste Testphase sei positiv ausgefallen. Gerade rund ums Stadion in Darmstadt seien deutlich weniger Schilder beklebt als früher. Zwar seien die beschichteten Schilder teurer, das würde sich aber rentieren, weil die Reinigungskosten sinken. 11 Kommunen aus der Wetterau und dem Vogelsberg putzen sich heraus für die Landesgartenschau Oberhessen nächstes Jahr. Heute haben sie ihr Programm vorgestellt. HR-Reporterin Sonja Fouraté.
5: Darauf stehen rund 1500 Veranstaltungen, darunter Blumenausstellungen, aber auch Konzerte, Lesungen, Comedy oder Familiennachmittage. Zentrum des Geschehens sind die Bühnen im Kurpark Bad Salzhausen und im Schlosspark Gedern. Auch Promis werden erwartet, darunter der gebürtige Oberhesse und bekannte Physiker Harald Lesch. Die Landesgartenschau 2027 findet vom 22. April bis zum 3. Oktober statt.
1: Und das waren die Nachrichten.
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7: Viel Sonnenschein, ein paar Wolken gibt's auch im Osten des Landes. Und die Temperaturen aktuell 18, 19 Grad, das sind die Höchstwerte. Mehr gibt's auch nicht heute. Morgen am Freitag ist es hier und da wieder neblig trüb. So fängt der Tag an, bis zum Mittag etwa, dann ist alles weg. Und dann sonnig oder locker bewölkt, und zwar überall. Und nochmal sehr mild morgen, 14 bis 20 Grad. Am Samstag und Sonntag wird es deutlich unbeständiger. Es gibt viele Wolken, hier und da kann es regnen oder schauern. Kann auch mal kurz die Sonne rausgucken. Und das Ganze bei nur noch höchstens 15 Grad.
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7: A3 Frankfurt Richtung Köln. Zwischen Kelsterbach und Mönchhof Dreieck 3 Kilometer stockender Verkehr. Und im weiteren Verlauf zwischen Limburg Nord und Dietz 7 Kilometer Stau nach einem Unfall mit mehreren Fahrzeugen auf dem rechten Fahrstreifen. 40 Minuten etwa, brauchen Sie länger, müssen Sie da drauf rechnen. A3 Köln Richtung Würzburg zwischen Frankfurter Kreuz und Frankfurt Süd, 2 Kilometer Stau. A5 Frankfurt Richtung Kassel zwischen Grünberg und Homberg oben, 4 Kilometer stockender Verkehr. Die Unfallstelle ist geräumt. A6 Heilbronn Richtung Mannheim zwischen Kreuz Mannheim und Viernheimer Kreuz, 3 Kilometer Stau nach einem Unfall auf dem linken Fahrstreifen. A7 Fulda Richtung Würzburg zwischen Fulda Dreieck und Bad Brückenau-Volkers, 2 Kilometer Stau ab der Raststätte Utrichshausen. Und A661 Egelsbach Richtung Oberursel zwischen Preungesheimer Dreieck und Frankfurt Niedereschbach, 6 Kilometer Stau.
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7: Der Wunsch nach einer besseren Welt, in der die Menschen friedlich und ohne Hass zusammenleben,

0: Peggy March in HR4 am Donnerstagnachmittag. Das muss ein ganz schöner Schock für 4 Lkw-Fahrer in Norddeutschland gewesen sein. Jemand hat Ende September ihre Lastwagen auf einem Autobahnparkplatz im Landkreis Cuxhaven angezündet, während sie darin geschlafen haben. Zum Glück wurden alle rechtzeitig von Zeugen vor Ort geweckt und niemand wurde verletzt. Am Montag wurde nun ein 57-jähriger Mann aus dem nordhessischen Landkreis Waldeck-Frankenberg festgenommen. Er ist selbst Lastkraftfahrer. HR4-Reporter Nicolas Frühling hat sich mit dem Fall beschäftigt. Wie ist denn die Polizei in Cuxhaven auf den Nordhessen gekommen?
1: Der 57-Jährige war es wohl selbst, der die Brände gemeldet hat. Wie genau die Beamten dann zu dem Schluss gekommen sind, dass der Mann aus dem Landkreis Waldeck-Frankenberg auch für die Brände verantwortlich ist, das wollte man mir bei der verantwortlichen Staatsanwaltschaft in Stade nicht sagen, weil dadurch die Ermittlungen beeinflusst werden könnten. Die laufen nämlich noch. Der 57-Jährige wurde am Montag in der Nähe von Hamburg festgenommen. Zeitgleich wurde laut Polizei auch die Wohnung und Firma des 57-Jährigen durchsucht und diverse Beweismittel festgestellt.
0: Ist sich die Polizei denn sicher, dass es Brandstiftung war?
1: Also ein technischer Defekt an den 4 LKWs kann laut Polizei ausgeschlossen werden. Man geht da wirklich ganz stark von Brandstiftung aus. Und das ist natürlich krass. Vor allem, wenn man bedenkt, dass die Fahrerkabine eines LKWs ja meist mehr ist als einfach nur das Innere eines Fahrzeugs. Wenn jemand ein Auto anzündet, spricht man normalerweise auch von einfacher Brandstiftung. Die Staatsanwaltschaft wirft dem Verdächtigen aber ganz bewusst schwere Brandstiftung vor, eben weil LKWs für die Fahrer auch Aufenthaltsräume sind, der Ort, wo sie sich nachts zurückziehen und schlafen. Der entstandene Sachschaden ist übrigens auch nicht ganz unerheblich, insgesamt 80.000 Euro.
0: Was könnte jetzt auf den Mann zukommen?
1: Nach seiner Festnahme am Montag wurde der 57-Jährige quasi direkt einem Haftrichter vorgeführt. Seitdem sitzt er in Untersuchungshaft. Es gibt wohl auch noch weitere ähnliche Fälle, bei denen die Ermittler jetzt prüfen, ob der Nordhesse auch etwas damit zu tun hatte. Außerdem geht es dann irgendwann auch um die Frage, wollte der Angeklagte den Menschen in den LKWs wirklich schaden? Kommen also auch noch Anklagepunkte wie versuchte Körperverletzung oder sogar versuchter Totschlag hinzu. Aber auch wenn der Vorwurf der gefährlichen Brandstiftung sich bestätigt, würde das eine Haftstrafe von mindestens einem Jahr bedeuten.
0: Ein Lkw-Fahrer aus Nordhessen soll Laster seiner Kollegen angezündet haben, während sie darin schliefen. Der Mann wurde jetzt verhaftet. Infos waren das von Nicolas Frühling.

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2: 16.30 Uhr, jetzt gibt's wieder Aktuelles aus Ihrer Region von unseren Reportern.
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3: Feierliche Einweihung heute am Bahnhof Friedrichsdorf. Die Pendler können aufatmen, die Behelfsbrücke ist schon länger weg. Neue Aufzüge und abgesenkte Bahnsteige, dazu neue Fahrradständer und Park- und Rideplätze ermöglichen jetzt barrierefreies Reisen. Mehr als 32 Millionen Euro hat der Umbau gekostet. Der kleine Verkehrsknotenpunkt im Hochtaunuskreis sollte schon vor 3 Jahren barrierefrei sein. Aber vor allem ein schwieriger Boden verzögert den Bau für die Unterführung. Dazu Material- und Personalengpässe. Jetzt ist der Bahnhof Friedrichsdorf betriebsbereit. Als nächstes wird von hier aus die S-Bahn 5 nach Usingen verlängert. Nina Michalk vom neuen Bahnhof in Friedrichsdorf.
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2: Erst gab es oft dicken Nebel in Hessen, dann wieder Sonnenschein und mild. Und wie es weitergeht, das erfahren wir jetzt von Martin Gutz.
6: Bei uns in Rhein-Main liegen goldene Oktober mit Sonnenschein und kühle Nebelschwaden dicht beieinander. Wo es bei uns heute lange neblig war, entsteht auch in der kommenden Nacht als erstes wieder Nebel, der sich morgen dann wieder bis gegen Mittag hält. Sonst aber kriegen wir klaren Himmel und nach einer trockenen Nacht auch morgen mildes, sonniges Oktoberwetter mit Spitzenwerten von bis zu 20 Grad, zum Beispiel weiter oben im Rheingau-Taunus-Kreis. Am Wochenende wird es dann mit Regenwolken kühler.
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2: Vorsicht auf der A3 Köln Richtung Frankfurt. In der Auffahrt Idstein eine ungesicherte Unfallstelle. Es sind Flüssigkeiten ausgelaufen. Und Vorsicht auf der A5 Frankfurt Richtung Kassel zwischen Ohmtal-Dreieck und Alsfeld-West. Da liegt eine Lkw-Rad auf der Fahrbahn. A3 Frankfurt Richtung Köln zwischen Limburg Süd und Dietz. 10 Kilometer Stau nach einem Unfall mit mehreren Fahrzeugen auf dem rechten Fahrstreifen. Da brauchen Sie etwa eine halbe Stunde länger. A5 Frankfurt Richtung Kassel zwischen Nordwestkreuz Frankfurt und Bad Homburger Kreuz. 1 Kilometer stockend wegen eines defekten Pkw auf dem rechten Fahrstreifen. Im weiteren Verlauf auf der A5 in Richtung Kassel zwischen Grünberg und Homberg oben 4 Kilometer stockender Verkehr. Die Unfallstelle ist geräumt. A5 Kassel Richtung Frankfurt zwischen Bad Homburger Kreuz und Nordwestkreuz Frankfurt. Defekter Pkw auf dem rechten Fahrstreifen. A6 Heilbronn Richtung Mannheim. Zwischen Kreuz Mannheim und Viernheimer Kreuz 3 Kilometer Stau nach einem Unfall auf dem linken Fahrstreifen. Und A7 Fulda Richtung Würzburg zwischen Fulda Dreieck und Bad Brückenau-Volkers. 2 Kilometer Stau ab der Raststätte Utrichshausen.
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2: Das sind die gefühlvollen Melodien, die die Zeit unbeschadet überdauern. Oder anders gesagt, immer noch schön, die Musik von den Carpenters.
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2: Ja, so kann man es auch sagen.

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0: Tom Jones in H4 am Donnerstagnachmittag. 16,3 Millionen Menschen, ich habe mal eben recherchiert, 16,3 Millionen in Deutschland musizieren in ihrer Freizeit. Und neben der Gitarre ist das Klavier das am häufigsten gespielte Instrument. Wundert mich nicht. Ich weiß nicht, wie das heute ist. Das war ja mal so Mode, ne? Dass man als Kind Klavierunterricht bekam. Also bei uns zum Beispiel zu Hause damals. Bei mir und meinem Bruder war das so. Ne? Bei mir hat es dann angefangen mit 6. Ich glaube, bei meinem Bruder auch. Das hat überhaupt nichts gebracht. Also bei ihm. Ich fand das ganz nett dagegen. Ne? Und das habe ich dann auch bei meinen Töchtern durchgezogen. Interessanterweise selbiges Ergebnis. Ne? Für die eine war das nichts. Die reitet lieber in ihrer Freizeit. Wie hat Loriot gesagt, Reiter werden auch gebraucht. Ja, Sie merken schon, mit Reiten habe ich es jetzt nicht so. Bei der anderen, da klappte das ein bisschen besser mit dem Klavier. Die hat dann Musik studiert. Ne? Also, ein Hoch auf das Klavier. Fällt mir nur gerade ein wegen Baccarat. Ne? Die erinnert sich auch an ein Piano.
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David Garrick war das und jetzt eine aktuelle Meldung aus dem Verkehrszentrum. Vorsicht auf der A66 Frankfurt Richtung Wiesbaden. Zwischen Eschborn und Frankfurt Höchst eine ungesicherte Unfallstelle. Auf dem linken Fahrstreifen bitte aufpassen.

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6: 17 Uhr. SPD wählt Mitte Januar ihre Führungsspitze neu. Altersgrenze für Mammographie wird gesenkt. Neuer Bahnhof in Friedrichsdorf eingeweiht. Das Wetter in der Nacht örtlich Nebel, Abkühlung auf 8 bis minus 1 Grad. Mein Name ist Andreas Gerlach. Der Termin für die geplante Neuwahl der SPD-Spitze steht fest. Nach dem Rücktritt von Co-Parteichefin Bärbel Baas soll der Parteitag am 16. und 17. Januar in Bremen stattfinden. ARD-Korrespondentin Nicole Markwald.
7: Auf diesem Parteitag wird der gesamte Parteivorstand neu gewählt, heißt es aus dem Willy-Brandt-Haus. Bislang gibt es offiziell noch keine Kandidierenden. Der noch amtierende Parteivorsitzende Lars Klingbeil selbst ließ offen, ob er erneut antritt. An der Doppelspitze will die Partei festhalten. Sowohl Klingbeil als auch die zurückgetretene Baas waren bzw. sind zugleich Parteivorsitzende und Bundesminister. Eine Diskussion über die Trennung dieser Ämter vom Parteivorsitz hat bereits begonnen.
6: Ab nächstem Jahr kann man seine Identität mit dem Smartphone nachweisen. Der Bundestag hat die gesetzliche Grundlage zur Einführung der digitalen Brieftasche beschlossen. In der DU-App kann erst einmal der Personalausweis gespeichert werden, später dann auch der Führerschein oder die Geburtsurkunde. Die App soll in der ganzen EU gelten, allerdings besteht keine Pflicht. Jeder kann weiter seine Plastikkarte benutzen. Frauen ab 45 Jahren können ab August 2027 am kostenlosen Programm zur Früherkennung von Brustkrebs teilnehmen. Die Altersgrenze für das Mammographie-Screening wird heruntergesetzt, wie der gemeinsame Bundesausschuss mitteilte. Bislang werden nur Frauen zwischen 50 und 75 Jahren alle 2 Jahre zu dem Check eingeladen. Eine israelische Firma soll Online-Werbung genutzt haben, um Spionagesoftware zu verbreiten. Das meldet der Bayerische Rundfunk und beruft sich auf die Universität Toronto. Konkret geht es um das israelische Unternehmen DiscoverTech. ARD-Reporterin Rebecca Zislelski.
8: Auf fast 200.000 unterschiedlichen Webseiten und Apps soll DiscoverTech manipulierte Werbeanzeigen geschaltet haben. Dazu zählen die Sprachlern-App Duolingo, die Dating-App Grindr und die App von Wetter Online. Angezeigt wurde die manipulierte Werbung offenbar millionenfach, auch auf Geräten von Personen, die mutmaßlich bei der UN, der NATO, der EU sowie Behörden aus EU-Staaten arbeiten. Beim katarischen Fernsehsender Al Jazeera konnten die Forschenden erfolgreiche Angriffe konkret nachvollziehen.
6: 2 Tage nach seiner Lungenoperation hat Papst Leo XIV. Seine Arbeit teilweise wieder aufgenommen. Das teilte der Vatikan mit. Es wird erwartet, dass Leo noch etwa eine Woche im Krankenhaus bleibt. Von den Ärzten hieß es, der 71-Jährige erhole sich gut. Das habe eine Routineuntersuchung am Vormittag ergeben. Dem Oberhaupt der katholischen Kirche war vorgestern ein Tumor aus der Lunge entfernt worden. In Friedrichsdorf im Hochtaunuskreis ist heute der neue Bahnhof eingeweiht worden. Laut Bahn hat die Modernisierung gut 32 Millionen Euro gekostet. HR-Reporterin Nina Michalk.
9: Neue Aufzüge und abgesenkte Bahnsteige, dazu neue Fahrradständer und Park- und Rideplätze ermöglichen jetzt barrierefreies Reisen. Der kleine Verkehrsknotenpunkt im Hochtaunuskreis sollte schon vor 3 Jahren barrierefrei sein, aber vor allem ein schwieriger Boden verzögert den Bau für die Unterführung, dazu Material- und Personalengpässe. Jetzt ist der Bahnhof Friedrichsdorf betriebsbereit. Als nächstes wird von hier aus die S-Bahn 5 nach Usingen verlängert.
6: Und das waren die Nachrichten.
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11: Viel Sonne, ein paar Wolken, Temperaturen aktuell 17, 18 Grad.
3: Und morgen am Freitag auch sehr schön. Aber erstmal geht's ja los, wie wir das ja schon kennen in diesen Tagen, mit neblig trüben Wetter, teilweise zumindest, nicht überall. Aber das legt sich, beziehungsweise es verzieht sich bis zum Mittag und dann wird es überall sonnig sein oder locker bewölkt. Und nochmal sehr mild, 14 bis 20 Grad. Samstag und Sonntag, aber unbeständig. Viele Wolken, hier und da Regen, Schauer. Es kann auch mal die Sonne rausgucken zwischendurch und Temperaturen bis höchstens 15 Grad, meistens drunter.
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3: Vorsicht auf der A66, Frankfurt Richtung Wiesbaden. Zwischen Eschborn und Frankfurt Höchst eine ungesicherte Unfallstelle auf dem linken Fahrstreifen. A3, Frankfurt Richtung Köln. Zwischen Limburg Süd und Dietz 10 Kilometer Stau nach einem Unfall mit mehreren Fahrzeugen auf dem rechten Fahrstreifen. Verzögerung so etwa eine halbe Stunde. A5, Darmstadt Richtung Kassel. Zwischen Frankfurter Kreuz und Nordwestkreuz Frankfurt 3 Kilometer Stau. A5 Frankfurt Richtung Kassel, zwischen Grünberg und Homberg-Ohm, 4 Kilometer stockender Verkehr, die Unfallstelle ist geräumt. A7 Fulda Richtung Würzburg, zwischen Fulda Dreieck und Bad Brückenau-Volkers, 2 Kilometer Stau ab der Raststätte Utrichshausen. Und A671 Wiesbaden Richtung Mainz, zwischen Hochheim-Nord und Gustavsburg, 2 Kilometer Stau.
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3: Und jetzt geht's mindestens in den Feierabend, wenn nicht sogar nach, ja, wo wollen wir denn mal hin? Was meint ihr?

0: Peter Alexander in HR4. Ja, Feierabend vielleicht auch in Gießen. Den ganzen Tag über wurde ja gebohrt und gegraben im Gießener Süden, weil dort eventuell eine Weltkriegsbombe unter der Erde liegen könnte. Wir haben ja heute auch schon drüber berichtet. Es gab ja umfassende Evakuierungspläne, weil in dem 1-Kilometer-Radius der Bombe Krankenhäuser und Pflegeeinrichtungen liegen. Aber jetzt ist klar, es gibt keine Bombe und damit auch keine Evakuierung. HR4-Reporter Simon Schustic ist für uns vor Ort. Wie sieht es denn da jetzt aus an der Ausgrabungsstätte?
1: Ja, also am besten müsste man fragen, wie sah es denn hier noch vor einer Stunde aus? Hier war alles voller Bauwegen, also 5, 6 Bauwegen, große Maschinen, Bagger, ein riesiger Spezialbohrer kam hier zum Einsatz. 8 Stunden lang wurde hier gegraben und gebohrt und als dann eben klar war, hier ist keine Bombe zu finden, ist dann hier alles auch innerhalb von Minuten abgerückt. Jetzt hier zurück bleiben nur ein paar große Krater, die auch schon zugeschüttet sind, ein paar riesige Brocken Asphalt, noch ein paar Häufchen Erde und sonst ist hier ehrlich gesagt nicht mehr viel davon zu sehen, dass eben wir noch alle gebangt haben, dass nicht ein großer Teil der Stadt evakuiert werden muss.
0: Wenn dort keine Bombe ist, warum wurde überhaupt gegraben?
1: Also man muss wissen, das ist eigentlich, waren das Vorbereitungsarbeiten auf eine andere Baustelle, nämlich am Fernwärmenetz. Das soll ja ausgebaut werden. Gießen will ja in den nächsten Jahren klimaneutral werden und das ist eben ein Baustein davon. Bei den Vorbereitungen darauf muss man eben auch immer schauen, sind irgendwelche Gefahrenmittel, also Bomben zum Beispiel im Untergrund, da haben dann Detektoren ausgeschlagen, da könnte was liegen. Und daraufhin wurde dann eben hier eine Spezialfirma beordert, die mit einem Spezialbohrer, der auch sehr sensibel sozusagen davor geht, nicht richtig bohrt, sondern an einer möglichen Bombe vorbei bohrt, eingesetzt. Und dabei ist eben heute dann rausgekommen, dass hier nichts liegt.
0: Also keine Bombe, aber wie geht's jetzt weiter?
1: Jetzt kann es natürlich weitergehen mit den eigentlichen Bauarbeiten, also dem Ausbau des Fernwärmenetzes. Das steht hier in den nächsten Wochen, womöglich Monaten an. Und für die Spezialfirma ging es dann ziemlich schnell zurück nach Hause. Die könnten aber eventuell auch bald wieder hierher kommen müssen, denn in Buseck oder bei Buseck gibt es eine ähnliche Situation. Auch da könnte eine Bombe im Untergrund liegen. Auch da wissen wir es noch nicht. Da ist ein Tierheim in der Nähe. Das ist also eine andere Situation als hier. Hier wären eben bis zu 6.000 Menschen hätten evakuiert werden müssen. Das wäre dann in Buseck nicht der Fall. Wie es dann da ausschaut, werden wir dann möglicherweise nächste Woche erfahren.
0: Fortsetzung folgt also. Erstmal keine Weltkriegsbombe und keine Evakuierung im Gießener Süden. Infos waren das von Simon Schustic. Vielen Dank.

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0: Gerade kommt eine aktuelle Meldung. Achtung, Autofahrer auf der A45 Gießen-Dortmund zwischen Wetzlarer Kreuz und Ehringshausen. Da werden Steine auf die Fahrbahn geworfen. Bitte aufpassen. Auf der A45 Gießen-Dortmund, Achtung, zwischen Wetzlarer Kreuz und Ehringshausen. Da werden Steine auf die Fahrbahn geworfen. So, der Roland Kaiser ist fertig. Machen wir gleich weiter mit der Hessenschau natürlich. Aktuelles aus Ihrer Region von unseren Reportern vor Ort.
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2: Eheringe, Uhren und Brieftaschen. Bilder dieser persönlichen Gegenstände hängen ab heute in einem Überseecontainer vor der Haupttribüne des Waldstadions in Frankfurt. Sie gehören Menschen, die während des Nationalsozialismus verfolgt wurden. Mit der Wanderausstellung Stolen Memories sollen die Gegenstände wieder an ihre Besitzer oder Familien zurückgegeben werden. Organisiert wird die Aktion vom Arosen Archive, dem weltweit größten Archiv zur NS-Verfolgung. Rund 1000 Gegenstände konnten bisher an Angehörige zurückgegeben werden, auch durch die Hilfe von Freiwilligen, die durch die Aktion zum Suchen angeregt werden sollen. Beim Spiel am Freitag gegen Köln und bis zum 25. Oktober steht die Ausstellung noch vor dem Stadion. Olga Eisenmann vom Waldstadion.
3: Feierliche Einweihung heute am Bahnhof Friedrichsdorf. Die Pendler können aufatmen, die Behelfsbrücke ist schon länger weg. Neue Aufzüge und abgesenkte Bahnsteige, dazu neue Fahrradständer und Park- und Rideplätze ermöglichen jetzt barrierefreies Reisen. Mehr als 32 Millionen Euro hat der Umbau gekostet. Der kleine Verkehrsknotenpunkt im Hochtaunuskreis sollte schon vor 3 Jahren barrierefrei sein. Aber vor allem ein schwieriger Boden verzögert den Bau für die Unterführung. Dazu Material- und Personalengpässe. Jetzt ist der Bahnhof Friedrichsdorf betriebsbereit. Als nächstes wird von hier aus die S-Bahn 5 nach Usingen verlängert. Nina Michalk vom neuen Bahnhof in Friedrichsdorf.
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0: Doch, das war heute und ist ja auch immer noch goldener Oktober, ne? Nachdem die Nebelfelder verschwunden waren. Und wie es jetzt weitergeht, was wir noch erwarten dürfen vom Wetter, dazu Martin Gutt.
4: Hier in Rhein-Main geht es oft klar in den Abend hinein, wobei sich die Luft dann wieder rasch abkühlt und vor allem in den Tallagen sich schon bald erneut Nebel breit macht. Der hängt zum Beispiel entlang vom Rhein oder auch im Kinzigtal morgen mal bis gegen Mittag drin. Aber sonst erwartet uns morgen erneut oft sonniges und mildes Oktoberwetter mit bis zu 20 Grad vor allem im Rheingau-Taunus-Kreis. Am Samstag ziehen Regenwolken herein und die machen es bei uns übers Wochenende hinweg wieder kühler.
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0: Ja, weiter Achtung, auf der A45 Gießen-Dortmund zwischen Wetzlarer Kreuz und Ehringshausen werden Steine auf die Fahrbahn geworfen. Und Vorsicht auf der A5 Kassel Richtung Frankfurt zwischen Umtaldreieck und Homberg oben liegen Reifenteile auf der Fahrbahn. A3 Frankfurt Richtung Köln zwischen Limburg Süd und Dietz 10 Kilometer stockender Verkehr nach einem Unfall mit mehreren Fahrzeugen auf dem rechten Fahrstreifen. Die A5 Karlsruhe Richtung Heidelberg ist zwischen Waldorf-Wiesloch und Heidelberg-Schwetzingen nach einem Unfall gesperrt. Ein Rettungshubschrauber ist im Einsatz. A5 Frankfurt Richtung Kassel zwischen Grünberg und Homberg-Ohm 4 Kilometer stockender Verkehr. Die Unfallstelle ist geräumt. A7 Fulda Richtung Würzburg zwischen Fulda Dreieck und Bad Brückenau-Volkers 2 Kilometer Stau ab der Raststätte Utrichshausen. A661 Egelsbach Richtung Oberursel zwischen Offenbacher Kreuz und Frankfurt-Friedberger Landstraße 5 Kilometer Stau wegen eines defekten Pkw auf dem rechten Fahrstreifen. Und A671 Wiesbaden Richtung Mainz zwischen Hochheim Nord und Gustavsburg 2 Kilometer Stau.
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0: Und mit der Michaela. Die vom Bata Illich. Michaela, schönen Nachmittag wünsche ich.
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0: Boat auf dem Fluss, Boat on the River von Styx und jetzt HF4. Übrigens heute mit Andreas Mayer aus Ockenheim von der katholischen Kirche.
1: Gott ist auch zwischen den Töpfen. Ein Satz, der mit einem Augenzwinkern gesprochen ist und in dem für mich ein feiner Humor steckt. Dieser Satz stammt von Teresa von Avila. Das verwundert auf den ersten Blick, denn Teresa war eine spanische Nonne, die im 16. Jahrhundert gelebt hat. Mit 20 Jahren trat sie in das Kloster der Karmelitinnen in ihrer Heimatstadt Avila ein. Dort wurde sie schwer krank und fast wäre sie gestorben. Zudem stürzte sie in eine tiefe religiöse Krise. Erst langsam erholte sie sich. Der Wunsch, sich ganz auf Gott und seine Führung einzulassen, wurde ihr innerer Antrieb. Im stillen Gebet hat sie die Liebe Gottes gespürt. Das hat sie aus engen religiösen Vorstellungen befreit, und sie hat ganz neu gespürt, Gott ist in mir und in meinem Leben gegenwärtig. Diese Erfahrung war für sie so bewegend, dass sie von einem neuen Leben sprach. Für Teresa wurde die Freundschaft mit Gott zum zentralen Thema. Das gemeinsame und das persönliche Gebet sollte diese Freundschaft vertiefen. Damit dies gelingen konnte, wollte sie zum ursprünglichen Ideal des Ordens der Karmelitinnen zurückfinden. Sie gründete ein eigenes Kloster. Die Gemeinschaft sollte klein und übersichtlich bleiben, höchstens 21 Schwestern. So konnte ein geschwisterlicher Lebensstil und die Einübung in die Freundschaft mit Gott nach ihrem Verständnis möglich sein. Damals war es üblich, streng zu sein. Harte Buße und strenges Fasten gehörten zum Alltag. Teresa aber setzte auf Sanftmut. Sie war überzeugt, Gott findet man in den kleinen Dingen des Alltags. Bei aller Ernsthaftigkeit des Lebens im Kloster prägte Leichtigkeit das Leben der Schwestern. Man hört sie in diesem Satz: Gott ist auch zwischen den Töpfen.
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1: 18 Uhr. Bundestag beschließt rechtliche Grundlage für digitale Brieftasche. SPD wählt Mitte Januar ihre Führungsspitze neu. Linke mit Eilantrag gegen Wirtschaftsministerin Reiche erfolgreich. Das Wetter in der Nacht örtlich Nebel, Abkühlung auf 10 bis 3 Grad. Mein Name ist Stefan Schiebelhut. Wer sich ab Januar ausweisen muss, kann das einfach mit dem Smartphone tun und braucht den Plastikpersonalausweis nicht mehr dabei zu haben. Der Bundestag hat die rechtlichen Voraussetzungen für eine digitale Brieftasche geschaffen. Aus Berlin ARD-Korrespondent Jakob Mayer.
2: Nach und nach können darin immer mehr persönliche Dokumente wie die Geburtsurkunde oder auch Fahrtickets abgespeichert werden. Die entsprechende App heißt DU. Die Bundesregierung betont, dass es jedem und jeder freisteht, die digitale Brieftasche zu nutzen und dass die Anwendung sicher sei. Sie soll auch in anderen EU-Mitgliedstaaten verwendet werden können.
1: Der Bundestag hat außerdem beschlossen, bei der Vergütung der ambulanten Psychotherapie nachzubessern. Sparpläne der Bundesregierung hatten im Sommer massive Proteste ausgelöst. Jetzt ist geplant, dass bei der psychotherapeutischen Behandlung von Kindern, Jugendlichen und schwer psychisch Kranken doch nicht gekürzt werden soll. Der Termin für die geplante Neuwahl der SPD-Spitze steht fest. Nach dem Rücktritt von Co-Parteichefin Baas soll der Parteitag am 16. und 17. Januar in Bremen stattfinden. ARD-Korrespondentin Nicole Markwald.
3: Auf diesem Parteitag wird der gesamte Parteivorstand neu gewählt, heißt es aus dem Willy-Brandt-Haus. Bislang gibt es offiziell noch keine Kandidierenden. Der noch amtierende Parteivorsitzende Lars Klingbeil selbst ließ offen, ob er erneut antritt. An der Doppelspitze will die Partei festhalten. Sowohl Klingbeil als auch die zurückgetretene Baas waren bzw. sind zugleich Parteivorsitzende und Bundesminister. Eine Diskussion über die Trennung dieser Ämter vom Parteivorsitz hat bereits begonnen.
1: Im Streit über ein Instagram-Video von Bundeswirtschaftsministerin Reiche hat die Linke einen juristischen Erfolg erzielt. Das Bundesverfassungsgericht hat in einem Eilverfahren entschieden, dass Reiche das Video zunächst entfernen muss. Reiche hatte das Video über das Instagram-Konto ihres Ministeriums verbreitet und darin die Linke als Partei bezeichnet, die Antisemitismus offen lebe. Die Linke hatte argumentiert, Reiche habe damit das Neutralitätsgebot missachtet. Bei den heftigen Regenfällen in Istanbul seit Jahrzehnten sind mindestens 3 Menschen ums Leben gekommen. Noch immer werden Menschen vermisst, ARD-Türkei-Korrespondent Christian Buttgereit.
4: In einer ersten Bilanz heißt es, 2700 Menschen seien gerettet worden, zum Teil mit Booten oder Radladern. Nach wie vor ist die Trinkwasserversorgung in großen Teilen der 16 Millionen Einwohnerstadt unterbrochen. Dass der Regen derart schwerwiegende Folgen hat, führt die Istanbuler Ingenieurs- und Architektenkammer auf die Stadtplanung zurück. Weil viele Flächen versiegelt und Bachbetten verengt worden seien, könne das Wasser nicht versickern.
1: Entwarnung in Gießen. Im Süden der Stadt wurden keine Weltkriegsbomben gefunden. Damit ist auch eine große Evakuierungsaktion nicht nötig. Untersucht wurden insgesamt 8 verdächtige Stellen unter der Erde. Hintergrund sind Arbeiten an einer Fernwärmebaustelle. HR-Reporter Simon Schustic.
5: 8 Stunden lang hat eine Spezialfirma hier seit dem frühen Morgen gegraben und gebohrt. Insgesamt 37 Löcher mit einem riesigen Spezialbohrer. Jetzt ist klar, hier liegt keine Bombe. Ein Teil der Uniklinik, eine Tierklinik und mehrere Pflegeheime hätten enormen logistischen Aufwand betreiben müssen, um den Radius von rund 1 Kilometer zu evakuieren. Die Spezialfirma hat innerhalb weniger Minuten das Feld geräumt. Aber schon nächste Woche könnte sie in der Nähe von Buseck aus ähnlichen Gründen wieder zum Einsatz kommen.
1: Das waren die Nachrichten. Das Wetter. Heute Abend und in der Nacht ist der Himmel weitgehend wolkenlos. Im Verlauf breiten sich aber wieder Nebel und Hochnebel aus. Auf den Bergen und Höhen bleibt es mit 10 Grad am mildesten. In Tallagen kühlt es bis auf 3 Grad ab. Morgen erwartet uns nochmal ruhiges Herbstwetter. Abseits von Nebel gibt es viel Sonnenschein bei Höchstwerten von 14 bis 21 Grad. Und die Aussichten am Wochenende wechselhaft mit Schauern und kühler. Am Samstag nur noch 9 bis 15, Sonntag bis 14 Grad. Die Zeit 18.04 Uhr.
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1: Vorsicht auf der B38, Kreuz Weinheim-Reichelsheim. Im Saukopftunnel befindet sich eine Person auf der Fahrbahn. Vorsicht auf der A3, Köln Richtung Frankfurt. Zwischen Idstein und Niedernhausen liegen Gegenstände auf der Straße. Und Vorsicht auf der B8 Bad Camberg Richtung Limburg. Zwischen dem Abzweig nach Eschhofen und der A3-Anschlussstelle Limburg Süd eine ungesicherte Unfallstelle. Dann die A3 Frankfurt Richtung Köln zwischen Limburg Nord und Dietz 9 Kilometer Stau nach einem Unfall mit mehreren Fahrzeugen auf dem rechten Fahrstreifen. Sie brauchen hier eine halbe Stunde länger. A5 Karlsruhe Richtung Heidelberg zwischen Kronau und Heidelberg-Schwetzingen 12 Kilometer Stau nach einem Unfall auf dem linken Fahrstreifen, hier eine Verzögerung von mindestens 45 Minuten. A5 Heidelberg Richtung Karlsruhe zwischen Heidelberg-Schwetzingen und Walldorf-Wiesloch 5 Kilometer Stau nach einem Unfall in der Gegenrichtung. Der linke Fahrstreifen ist hier gesperrt. A671 Wiesbaden Richtung Mainz zwischen Hochheim Nord und Gustavsburg 2 Kilometer Stau. Und Vorsicht bitte auf der A66 Wiesbaden-Frankfurt in Höhe Hattersheim befindet sich eine Person auf der Fahrbahn. Kommen Sie gut an Ihr Ziel.
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2: 19 Uhr. EU-Staats- und Regierungschefs ringen um neuen Haushalt der Union. Bundestag beschließt rechtliche Grundlage für digitale Brieftasche. Geplanter Livestream einer Hinrichtung in den USA ist abgesagt. Das Wetter in der Nacht Nebel 8 bis 3 Grad. Mein Name ist Stefan Schiebelhut. Wie viel Geld darf die EU von 2028 bis 2034 ausgeben? Darüber wird bei einem Gipfel in Brüssel gestritten. Eine Einigung ist nicht in Sicht. ARD-Brüssel-Korrespondent Thomas Spickhofen.
3: Zu weit liegen die Positionen derzeit auseinander zwischen denen, die den 2 Billionen Euro Vorschlag der Kommission unterstützen und jenen, die ihn radikal kürzen wollen. Zu letzteren gehört Deutschland. Der am Wochenende vorgelegte, auf rund 1,8 Billionen Euro gekürzte Entwurf sei jedenfalls keine Verhandlungsgrundlage, heißt es aus deutschen Regierungskreisen. Bundeskanzler Merz erklärte, kein Mitgliedsland könne es sich leisten, in diesem Umfang Beiträge in die Europäische Union zu zahlen.
2: Ab nächstem Jahr kann man seine Identität mit dem Smartphone nachweisen. Der Bundestag hat die gesetzliche Grundlage zur Einführung der digitalen Brieftasche beschlossen. In der DU-App kann erst einmal der Personalausweis gespeichert werden, später dann auch der Führerschein oder die Geburtsurkunde. Die App soll in der ganzen EU gelten. Allerdings besteht keine Pflicht, jeder kann weiter seine Plastikkarte benutzen. US-Präsident Trump hat die Live-Übertragung einer geplanten Hinrichtung Anfang Dezember abgesagt. Auf seiner Online-Plattform schreibt er, der verurteilte Attentäter werde aber wie geplant erschossen. ARD-Korrespondent Nina Barth.
4: Die Live-Übertragung hätte eine starke abschreckende Wirkung für die Welt sein können, so Trump. Aber viele anständige Menschen würden lieber nicht mit ansehen, wie Hassan sterbe. Die große Mehrheit der Amerikaner lehnt eine Live-Übertragung der Hinrichtung ab. Der verurteilte ehemalige Militärpsychiater Nidal Hassan hatte 2009 auf dem Militärstützpunkt Fort Hood in Texas 13 Menschen erschossen.
2: Gefängnisstrafe für einen Tierhalter aus Angelburg in Mittelhessen. Er hatte mindestens 70 Schafe, Ziegen, Rinder und Wasserbüffel verhungern und verdursten lassen. Das Amtsgericht Biedenkopf hat den Mann zu 1,5 Jahren Haft verurteilt. HR-Reporterin Anna Spieß.
5: Im März letztes Jahr waren seine Tiere in einer Halle untergebracht und wurden über mehrere Wochen nicht mehr gefüttert. Ende Mai hatten 2 andere Landwirte die toten Tiere dann entdeckt. Die waren teilweise schon verwest oder nur noch Knochen vorhanden. Ein Bulle hatte überlebt. Der Angeklagte hat die Tat gestanden und ehrliche Reue gezeigt. Er selbst sagt, er kann sich an die Zeit nicht mehr erinnern, war wahrscheinlich überfordert und hatte eine depressive Phase.
2: Die Polizei meldet einen Unfall mit 2 Toten auf der A3 bei Limburg. Ein Auto sei an der Abfahrt Dietz in Richtung Köln von der Fahrbahn abgekommen. Warum, ist noch unklar. Der Wagen sei dann gegen die Leitplanke geprallt und habe sich überschlagen. 2 56 und 74 Jahre alte Männer sind noch an der Unfallstelle gestorben. In Gießen geben die Behörden Entwarnung. Unter der Frankfurter Straße sind keine Weltkriegsbomben gefunden worden. Es wird also keine größere Evakuierungsaktion geben. 8 verdächtige Stellen unter der Erde wurden heute untersucht. Dabei hat eine Spezialfirma Metallreste entdeckt, aber keine Blindgänger. Das waren die Nachrichten. Das Wetter. In der Nacht breitet sich in den Niederungen wieder Nebel aus. Es kühlt ab auf 8 bis 3 Grad. Morgen erwartet uns nochmal ruhiges Herbstwetter. Abseits von Nebel und nach dessen Auflösung gibt es viel Sonnenschein bei Höchstwerten von 14 Grad an der Lahn bis 21 Grad in Südhessen. Die Aussichten am Wochenende wechselhaft mit Schauern und kühler. Samstag bis 15, Sonntag bis 14 Grad. Es ist 19.04 Uhr.
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2: Vorsicht auf der A7 Fulda Richtung Würzburg. Zwischen dem Fuldaer Dreieck und Bad Brückenau-Volkers steht ein defekter LKW auf dem rechten Fahrstreifen. A3 Frankfurt Richtung Köln. Zwischen Limburg-Nord und Dietz 6 Kilometer Stau und stockender Verkehr wegen Bergungsarbeiten auf dem rechten Fahrstreifen. A5 Basel Richtung Karlsruhe. Zwischen dem Dreieck Weil am Rhein und dem Dreieck Neuenburg 3 Kilometer Stau und stockender Verkehr wegen einer Baustelle. A5 Karlsruhe Richtung Heidelberg. Zwischen Kronau und Kreuz Walldorf 4 Kilometer Stau wegen eines defekten LKW auf dem rechten Fahrstreifen. Im weiteren Verlauf zwischen Kreuz Walldorf und Heidelberg-Schwetzingen 5 Kilometer stockender Verkehr nach einem Unfall auf dem linken Fahrstreifen. Und A81 Stuttgart Richtung Singen zwischen Böblingen-Sindelfingen und Ehningen 4 Kilometer stockender Verkehr wegen einer Baustelle. Allen unterwegs eine gute und sichere Fahrt.
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1: Um 20 Uhr mit Stefan Schiebelhut. Bundeskanzler Merz besteht darauf, den billionenschweren Haushalt der EU für die Jahre 2028 bis 2034 zu kürzen. Bei einem Gipfel in Brüssel stehen sich gerade zwei Fronten gegenüber. Auf der einen Seite Deutschland und 6 weitere Länder, die viel einzahlen. Auf der anderen Seite ärmere Länder, die viel von der EU bekommen. Merz sagte, die Verhandlungen seien schwierig. Er erwarte keine schnelle Einigung. Der Haushalt soll eigentlich bis Ende des Jahres stehen. Wer sich ab Januar ausweisen muss, kann das einfach mit dem Smartphone tun und braucht den Plastikpersonalausweis nicht mehr dabei zu haben. Der Bundestag hat die rechtlichen Voraussetzungen für eine digitale Brieftasche geschaffen. Die Hauptstadtkorrespondent Jakob Mayer.
2: Nach und nach können darin immer mehr persönliche Dokumente wie die Geburtsurkunde oder auch Fahrtickets abgespeichert werden. Die entsprechende App heißt DU. Die Bundesregierung betont, dass es jedem und jeder freisteht, die digitale Brieftasche zu nutzen und dass die Anwendung sicher sei. Sie soll auch in anderen EU-Mitgliedstaaten verwendet werden können.
1: Wirtschaftsministerin Reiche muss ein Video auf dem Instagram-Konto ihres Ministeriums vorerst löschen. Das hat die Linke in einem Eilverfahren vor dem Bundesverfassungsgericht erreicht. Die CDU-Politikerin hatte die Linke in dem Video als Partei bezeichnet, die Antisemitismus offen lebe und sie gefährde die Wirtschaft. Nach Ansicht der Linken verstoßen die Aussagen gegen das Neutralitätsgebot. ARD-Reporterin Alina Lagmöller.
3: Nun hat das Bundesverfassungsgericht entschieden, das Video enthalte schwerwiegende negative Zuschreibungen, die der Linken schaden können, gerade mit Blick auf die laufenden Gespräche über die Regierungsbildung in Berlin. Ob die Nutzung des Ministeriumsaccounts für solche Äußerungen zulässig ist, das muss das Gericht in der Hauptsache noch klären.
1: Das Amtsgericht Biedenkopf hat einen Tierhalter aus Angelburg zu 1,5 Jahren Haft verurteilt. Er hatte mindestens 70 Schafe, Ziegen, Rinder und Wasserbüffel verhungern und verdursten lassen. Andere Landwirte hatten die toten Tiere auf dem Hof des Angeklagten entdeckt. Er hatte vor Gericht gestanden und erklärt, dass er überfordert war und eine depressive Phase gehabt habe. 2 Tage nach seiner Lungenoperation hat Papst Leo XIV. Seine Arbeit teilweise wieder aufgenommen. Der Vatikan teilte mit, der 71-Jährige erhole sich gut. Er müsse wohl noch etwa eine Woche im Krankenhaus bleiben. Das waren die Nachrichten. Das Wetter. Heute Nacht breitet sich in den Niederungen wieder Nebel aus. Es kühlt ab auf 8 bis 3 Grad. Morgen erwartet uns nochmal ruhiges Herbstwetter. Abseits von Nebel und nach dessen Auflösung gibt es viel Sonnenschein bei Höchstwerten von 14 Grad an der Lahn bis 21 Grad in Südhessen. Und die weiteren Aussichten am Wochenende wechselhaft und kühler. Es ist 20.03 Uhr.
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1: A6 Mannheim Richtung Heilbronn. Zwischen dem Kreuz Walldorf und Sinsheim 6 Kilometer stockender Verkehr wegen einer Baustelle auf dem rechten Fahrstreifen. A7 Würzburg Richtung Ulm. Zwischen Dinkelsbühl, Fichtenau und dem Firngrundtunnel ein Unfall auf dem rechten Fahrstreifen. Und A81 Stuttgart Richtung Singen. Zwischen Sindelfingen Ost und Kreuz Böblingen Hulb 3 Kilometer Stau nach einem Unfall. Aus Hessen gibt es wohl keine Meldungen, das war alles außerhalb. Ich wünsche Ihnen eine gute und sichere Fahrt.
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1: Um 21 Uhr mit Stefan Schiebelhut. Die italienische Großbank UniCredit hat eine weitere wichtige Hürde genommen, um die Commerzbank zu übernehmen. Wie die Bank am Abend in Mailand mitgeteilt hat, liegt ihr jetzt eine Genehmigung der Europäischen Zentralbank in Frankfurt als Bankenaufsicht vor. Danach darf die UniCredit ihre Anteile an der Commerzbank von knapp 30% auf fast 50% erhöhen. Auch der Bund ist mit gut 13% an der Commerzbank beteiligt. Die Regierung will erreichen, dass die Bank ihren Sitz in Frankfurt behält und dass den Beschäftigten nicht betriebsbedingt gekündigt wird. Wie viel Geld darf die EU von 2028 bis 2034 ausgeben? Darüber wird bei einem Gipfel in Brüssel gestritten. Eine Einigung ist nicht in Sicht. ARD-Korrespondent Thomas Spickhofen.
2: Zu weit liegen die Positionen derzeit auseinander zwischen denen, die den 2-Billionen-Euro-Vorschlag der Kommission unterstützen und jenen, die ihn radikal kürzen wollen. Zu letzteren gehört Deutschland. Der am Wochenende vorgelegte, auf rund 1,8 Billionen Euro gekürzte Entwurf sei jedenfalls keine Verhandlungsgrundlage, heißt es aus deutschen Regierungskreisen. Bundeskanzler Merz erklärte, kein Mitgliedsland könne es sich leisten, in diesem Umfang Beiträge in die Europäische Union zu zahlen.
1: Der Bundestag hat 2 Auslandseinsätze der Bundeswehr verlängert. Deutsche Soldatinnen und Soldaten können damit weiter zum Roten Meer und in den Südsudan entsendet werden. Die Hauptstadtkorrespondentin Katrin Aue.
3: An der EU-Marinemission EUNAVFOR Aspides dürfen bis zu 350 deutsche Soldatinnen und Soldaten teilnehmen. An der UN-Mission UNMISS maximal 50 Bundeswehrkräfte. Aspides hat das Ziel, im Roten Meer und in einer angrenzenden Meerenge Schiffe vor den Angriffen der jemenitischen Houthi-Rebellen zu schützen. UNMISS wiederum ist im Auftrag der Vereinten Nationen im afrikanischen Südsudan tätig. Dort herrscht Bürgerkrieg.
1: Die Polizei meldet einen Unfall mit 2 Toten auf der A3 bei Limburg. Ein Auto sei an der Abfahrt Dietz in Richtung Köln von der Fahrbahn abgekommen. Der Wagen sei dann gegen die Leitplanke geprallt und habe sich überschlagen. 2 56 und 74 Jahre alte Männer kamen ums Leben. In der Fußball-Europa League hat Bayer Leverkusen beim polnischen Meister Lech Posen mit 4:0 gewonnen. Damit hat mit dem Sieg im zweiten Spiel einen weiteren Schritt Richtung K.O.-Phase gemacht. Das waren die Nachrichten. Das Wetter. In der Nacht breitet sich in den Niederungen wieder Nebel aus. Es kühlt ab auf 8 bis 3 Grad. Morgen erwartet uns nochmal ruhiges Herbstwetter abseits von Nebel und nach dessen Auflösung gibt es viel Sonnenschein bei Höchstwerten von 14 bis 21 Grad. Und die weiteren Aussichten am Wochenende wechselhaft und kühler. Die Zeit, es ist 21.03 Uhr.
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1: A44 Dortmund Richtung Kassel zwischen Kreuz Wünnenberg-Haaren und Marsberg 5 Kilometer Stau. Und A45 Gießen Richtung Dortmund zwischen Wetzlar Ost und dem Wetzlarer Kreuz 2 Kilometer Stau wegen einer Baustelle. Allen unterwegs, gute Fahrt.
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Es ist 20:10 Uhr.

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1: Um 22 Uhr mit Stefan Schiebelhut. Die italienische Großbank UniCredit hat eine weitere wichtige Hürde genommen, um die Commerzbank zu übernehmen. Wie die Bank am Abend in Mailand mitgeteilt hat, liegt ihr jetzt eine Genehmigung der Europäischen Zentralbank in Frankfurt als Bankenaufsicht vor. Danach darf die UniCredit ihre Anteile an der Commerzbank von knapp 30 auf fast 50% erhöhen. Auch der Bund ist mit gut 13% an der Commerzbank beteiligt. Die Regierung will erreichen, dass die Bank ihren Sitz in Frankfurt behält und dass den Beschäftigten nicht betriebsbedingt gekündigt wird. Wirtschaftsministerin Reiche muss ein Video auf dem Instagram-Konto ihres Ministeriums vorerst löschen. Das hat die Linke in einem Eilverfahren vor dem Bundesverfassungsgericht erreicht. Die CDU-Politikerin hatte die Linke in dem Video als Partei bezeichnet, die Antisemitismus offen lebe und sie gefährde die Wirtschaft. Nach Ansicht der Linken verstoßen die Aussagen gegen das Neutralitätsgebot. ARD-Reporterin Alina Lagmüller.
2: Nun hat das Bundesverfassungsgericht entschieden, das Video enthalte schwerwiegende negative Zuschreibungen, die der Linken schaden können, gerade mit Blick auf die laufenden Gespräche über die Regierungsbildung in Berlin. Ob die Nutzung des Ministeriumsaccounts für solche Äußerungen zulässig ist, das muss das Gericht in der Hauptsache noch klären.
1: In den USA ist der ChatGPT-Entwickler OpenAI von 8 weiteren US-Bundesstaaten verklagt worden. Arizona, Arkansas, Iowa, Nebraska, Kansas, West Virginia, Idaho und Montana. Florida war schon vorher vor Gericht gezogen. ARD-USA-Korrespondentin Gabi Biesinger.
3: Der Vorwurf, der ChatGPT-Entwickler tue zu wenig für den Schutz seiner Nutzerinnen und Nutzer, führe sie stattdessen über die Sicherheit des Chatbots in die Irre. In den Klagen wird auch auf die Gefahren der Technologie hingewiesen, die die eigenständige Hacking-Attacke künstlicher Intelligenz von OpenAI auf die KI-Firma Hugging Face in einem Test offenbart habe. Einige der nun klagenden Bundesstaaten legen den Fokus besonders auf den Schutz junger Nutzer.
1: In der Fußball-Europa League hat Bayer Leverkusen beim polnischen Meister Lech Posen mit 4:0 gewonnen. Damit hat die Werkself mit dem zweiten Sieg im zweiten Spiel einen weiteren Schritt Richtung K.O.-Phase gemacht. In der Handball-Bundesliga hat die HSG Wetzlar gegen Erlangen verloren mit 30:34. In der Tabelle stehen die Mittelhessen auf dem letzten Platz. Das waren die Nachrichten. Das Wetter. Heute Nacht breitet sich in den Niederungen wieder Nebel aus. Es kühlt ab auf 8 bis 3 Grad. Morgen erwartet uns nochmal ruhiges Herbstwetter. Abseits von Nebel und nach dessen Auflösung gibt es viel Sonnenschein bei Höchstwerten von 14 Grad an der Lahn bis 21 Grad in Südhessen. Und die weiteren Aussichten am Wochenende wechselhaft mit Schauern und kühler, nur noch 14 Grad. Es ist 22.03 Uhr.
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1: Meldungen über Verkehrsstörungen liegen uns aktuell nicht vor. Allen unterwegs eine gute und sichere Fahrt.
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1: Um 23 Uhr mit Stefan Schiebelhut. Deutschland und Frankreich haben sich darauf geeinigt, das Verbot von Verbrennerautos weiter zu lockern. Ein Sprecher der Bundesregierung sagte, das Abkommen sei auf der Zielgeraden. Nach dem Willen der EU müssen Autohersteller bei Neuwagen die CO2-Emissionen bis 2035 um 90% senken gegenüber 2023. Die übrigen 10% sollen durch erneuerbare Kraftstoffe ausgeglichen werden. Dieser Ausgleich würde durch die Einigung jetzt wegfallen. Arbeitsminister Schweizer geht davon aus, dass die Rentenreform gelingen wird. In seinem ersten Interview im neuen Amt mit dem SWR zeigte sich der SPD-Politiker optimistisch. Die schwarz-rote Koalition stehe hinter den meisten der insgesamt 33 Vorschläge der Expertenkommission.
2: Da, wo wir noch in Diskussionen sind, da gibt es ja auch CDU-Ministerpräsidenten, die sich kritisch geäußert haben, auch sozialdemokratische Ministerpräsidentinnen, die sich kritisch geäußert haben. Da werden wir jetzt bald einen Konsens finden. Ich bin aber zuversichtlich, dass wir das erreichen können, weil wir haben eine Aufgabe und wir haben eine Verantwortung und der wollen wir gemeinsam gerecht werden.
1: Die italienische Großbank UniCredit hat eine weitere wichtige Hürde genommen, um die Commerzbank zu übernehmen. Wie UniCredit am Abend mitgeteilt hat, liegt ihr jetzt eine Genehmigung der Europäischen Zentralbank in Frankfurt als Bankenaufsicht vor. Danach darf sie ihre Anteile an der Commerzbank von knapp 30 auf fast 50% erhöhen. US-Präsident Trump hat die Live-Übertragung einer geplanten Hinrichtung Anfang Dezember abgesagt. Auf seiner Online-Plattform schreibt er, der verurteilte Attentäter Hassan werde aber wie geplant erschossen. ARD-Korrespondentin Nina Barth.
3: Die Live-Übertragung hätte eine starke abschreckende Wirkung für die Welt sein können, so Trump. Aber viele anständige Menschen würden lieber nicht mit ansehen, wie Hassan sterbe. Die große Mehrheit der Amerikaner lehnt eine Live-Übertragung der Hinrichtung ab. Der verurteilte ehemalige Militärpsychiater Nidal Hassan hatte 2009 auf dem Militärstützpunkt Fort Hood in Texas 13 Menschen erschossen.
1: In der Fußball-Europa League hat die TSG Hoffenheim gegen Beşiktaş Istanbul aus der Türkei mit 2:3 verloren. Vorher hatte Bayer Leverkusen den polnischen Meister Lech Posen 4:0 besiegt. In der Conference League gewann der SC Freiburg gegen FK Labojonetsk aus Tschechien mit 3:2. In der Gruppenphase im Basketball-Eurocup haben die Skyliners Frankfurt bei den London Lions gewonnen mit 81:76. Das waren die Nachrichten. Das Wetter. Morgen erwartet uns nochmal ruhiges Herbstwetter. Abseits von Nebel und nach dessen Auflösung gibt es viel Sonnenschein bei Höchstwerten von 14 bis 21 Grad. Die Zeit, es ist 23.03 Uhr.
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1: Um 0 Uhr mit Stefan Schiebelhut. Auch nach dem Jahr 2035 sollen in der EU Neuwagen mit Verbrenner oder Hybridmotor verkauft werden dürfen. Darauf haben sich Frankreich und Deutschland geeinigt. Ein Sprecher der Bundesregierung sagte, das Abkommen sei auf der Zielgeraden. ARD-Korrespondent Andreas Meyer-Feist.
2: Das CO2-Reduktionsziel würde von 100% auf 90% sinken. Die Automobilindustrie müsste auch nicht an anderer Stelle ausgleichen. Und dadurch unterscheidet sich das Papier deutlich vom Vorschlag der EU-Kommission. Die EU-Kommission wollte, dass die Hersteller die 10%-Lücke auf eine andere Weise füllen. Zum Beispiel, indem umweltfreundliche Materialien verbaut werden.
1: Arbeitsminister Schweizer geht davon aus, dass die Rentenreform gelingen wird. In seinem ersten Interview im neuen Amt zeigte sich der SPD-Politiker optimistisch. ARD-Hauptstadtkorrespondent Oliver Neuroth.
3: Seine Vorgängerin Baas hatte eine Reform angestoßen, eine Fachkommission Vorschläge für die Rente der Zukunft vorgelegt. Zum Beispiel, dass der frühere Renteneintritt eingeschränkt werden soll oder dass ein Teil der Rentenbeiträge künftig am Kapitalmarkt investiert wird. Die Bundesregierung stehe hinter den allermeisten der insgesamt 33 Vorschläge, sagt Schweizer im SWR-Interview. Da werde man zügig vorankommen.
1: Der Bundestag hat 2 Auslandseinsätze der Bundeswehr verlängert. Deutsche Soldatinnen und Soldaten können damit weiter zum Roten Meer und in den Südsudan entsendet werden. ARD-Korrespondent Katrin Aue.
4: An der EU-Marinemission EUNAVFOR Aspides dürfen bis zu 350 deutsche Soldatinnen und Soldaten teilnehmen. An der UN-Mission UNMISS maximal 50 Bundeswehrkräfte. Aspides hat das Ziel, im Roten Meer und in einer angrenzenden Meerenge Schiffe vor den Angriffen der jemenitischen Houthi-Rebellen zu schützen. UNMISS wiederum ist im Auftrag der Vereinten Nationen im afrikanischen Südsudan tätig. Dort herrscht Bürgerkrieg.
1: In der Fußball-Europa League hat die TSG Hoffenheim gegen Beşiktaş Istanbul aus der Türkei mit 2:3 verloren. Vorher hatte Bayer Leverkusen den polnischen Meister Lech Posen 4:0 besiegt. In der Conference League gewann der SC Freiburg gegen FK Jablonec aus Tschechien mit 3:2. In der Gruppenphase im Basketball-Eurocup haben die Skyliners Frankfurt bei den London Lions gewonnen mit 81:76. Und in der Handball-Bundesliga hat die HSG Wetzlar gegen Erlangen verloren, 30:34. Das waren die Nachrichten. Das Wetter, heute Nacht kühlt es ab auf 8 bis 3 Grad. In den Niederungen breitet sich wieder Nebel aus. Sobald der sich am Tag aufgelöst hat, scheint die Sonne und die Temperaturen steigen auf 14 Grad an der Lahn bis 21 Grad in Südhessen. Die Aussichten am Wochenende wechselhaft mit Schauern und kühler. Samstag bis 15, Sonntag bis 14 Grad. Die Zeit 0:03.
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2: 1764 siegten die Engländer über schottische Stuart-Anhänger in der Schlacht von Culloden de Morne. 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
1: Um 1 Uhr mit Katja Kindermann. Rauchen wird in den nächsten Jahren deutlich teurer. Der Bundestag hat am späten Abend eine Erhöhung der Tabaksteuer beschlossen. Womit Raucher konkret rechnen müssen, sollte auch der Bundesrat zustimmen, erklärt Ilias Sanner aus Berlin.
2: Ja, Zigaretten werden in den nächsten Jahren Schritt für Schritt teurer. Eine Packung mit 20 Zigaretten kostet aktuell im Schnitt so gut 8 Euro. Bis 2030 könnte der Preis dann auf knapp 12 Euro steigen. Das wären dann fast 4 Euro mehr pro Packung. Und nicht nur Zigaretten werden teurer, auch Drehtabak, Shisha-Tabak und Liquids für E-Zigaretten werden stärker besteuert. Die Bundesregierung will die Steuer dann ab 2027 jedes Jahr erhöhen.
1: Bundeswirtschaftsministerin Reiche muss ein Instagram-Video auf der Seite ihres Ministeriums vorerst löschen. Das hat das Bundesverfassungsgericht entschieden und damit einem Eilantrag der Linken stattgegeben. Aus Karlsruhe, Alena Lagmöller.
3: Bundeswirtschaftsministerin Katharina Reiche behauptete in einem Instagram-Video, eine Partei, die über Enteignungen spreche und diese sogar in ihr Programm schreibe, die offen Antisemitismus lebe, sei gefährlich für den Investitionsstandort Deutschland. Das Brisante? Das Statement hatte Reiche auf dem offiziellen Instagram-Account ihres Ministeriums veröffentlicht. Nun hat das Bundesverfassungsgericht entschieden, das Video enthalte schwerwiegende negative Zuschreibungen, die der Linken schaden können, gerade mit Blick auf die laufenden Gespräche über die Regierungsbildung in Berlin.
1: Die EU-Länder sind sich weiter uneins über den nächsten langfristigen EU-Haushalt. Weil beim Treffen der Staats- und Regierungschefs in Brüssel kein Kompromiss gefunden wurde, soll ein neuer Vorschlag ausgearbeitet werden. Wie eine EU-Beamte mitteilte, will Ratspräsident Costa ihn in den nächsten Wochen präsentieren. Ende November sei dann ein Sondertreffen der Staats- und Regierungschefs geplant. Die EU-Kommission hatte einen Entwurf von knapp 2 Billionen Euro vorgestellt. Mehrere Länder, darunter Deutschland, fordern aber deutliche Kürzungen. Die Apotheken haben bei wichtigen Medikamenten für den Winter Entwarnung gegeben. Apothekerpräsident Preis sagte der Neuen Osnabrücker Zeitung, bei Grippemitteln, Fiebersäften und Antibiotika sei die Versorgung gesichert. Selbst wenn einzelne Antibiotika knapp würden, gäbe es Alternativen. Bei mehr als 500 anderen Arzneimitteln gäbe es allerdings weiter Lieferengpässe. Preis rät, die eigene Hausapotheke zu prüfen und rechtzeitig aufzufüllen. Das gelte besonders für Familien mit Kindern. Das waren die Nachrichten. Das Wetter in Deutschland. Oft trocken, gebietsweise Nebel. Tiefstwerte 15 Grad auf Sylt bis 2 Grad im Bayerischen Wald. Tagsüber nach Nebel heiter und trocken, im Nordwesten mehr Wolken. An der Nordsee ein paar Schauer. Höchstwerte 16 bis 23 Grad. Am Samstag Wolken, auch Sonne und einige Schauer. 10 bis 18 Grad. Und am Sonntag im Osten freundlich, im Westen noch Regen. 8 bis 17 Grad. Es ist jetzt 1.03 Uhr.
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1: Um 2 Uhr mit Katja Kindermann. Rauchen wird in den nächsten Jahren deutlich teurer. Der Bundestag hat am späten Abend eine Erhöhung der Tabaksteuer beschlossen. Womit Raucher konkret rechnen müssen, sollte auch der Bundesrat zustimmen, erklärt Elias Sahner aus Berlin.
2: Ja, Zigaretten werden in den nächsten Jahren Schritt für Schritt teurer. Eine Packung mit 20 Zigaretten kostet aktuell im Schnitt so gut 8 Euro. Bis 2030 könnte der Preis dann auf knapp 12 Euro steigen. Das wären dann fast 4 Euro mehr pro Packung. Und nicht nur Zigaretten werden teurer, auch Drehtabak, Shisha-Tabak und Liquids für E-Zigaretten werden stärker besteuert. Die Bundesregierung will die Steuer dann ab 2027 jedes Jahr erhöhen.
1: Beim EU-Gipfel in Brüssel hat es keine Einigung über den nächsten langfristigen Haushalt gegeben. Deshalb wollen die EU-Spitzen nun in den nächsten Wochen einen Kompromissvorschlag erarbeiten. Aus Brüssel Andreas Meyer-Feist.
3: Deutschland und andere Länder, die hohe EU-Mitgliedsbeiträge aufweisen, lehnen den Vorschlag der EU-Kommission, aber auch den des EU-Parlamentes ab. Beide Vorschläge sehen deutliche Steigerungen vor. Dabei geht es um insgesamt 2 Billionen Euro von 2028 bis 2034. Deutschland, Österreich, die Niederlande und Schweden wollen den Entwurf um mehrere hundert Milliarden Euro kürzen. Nun liegt es am EU-Ratspräsidenten, den Knoten in den kommenden Wochen zu lösen. Ein Sondergipfel im November soll dann den Durchbruch bringen.
1: An einer Grundschule im US-Bundesstaat Oregon sind Schüsse gefallen. Medienberichten zufolge wurden 3 Kinder und ein Erwachsener getötet. Die Polizei der Stadt Bend hatte in einer ersten Stellungnahme zunächst von mindestens 2 Verletzten gesprochen. Sie bestätigte, dass der mutmaßliche Schütze tot ist. Er sei kurz nach dem Notruf erschossen worden. Ob von Polizisten oder von einer anderen Person, ist noch offen. Und noch 2 Ergebnisse aus der Fußball-Europa League. Bayer Leverkusen hat am Abend beim polnischen Meister Lech Posen mit 4:0 gewonnen. Die TSG Hoffenheim unterlag dagegen Beşiktaş Istanbul mit 2:3. In der Conference League konnte sich der SC Freiburg mit 3:2 gegen den tschechischen Erstligisten Jablonec